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1: Vielleicht habt ihr ja zu Hause auch noch irgendwo eine alte Pokémon-Kiste rumliegen. Irgendwo im Keller, auf einem Dachboden oder vielleicht ja sogar noch in eurem alten Kinderzimmer. Und vielleicht steckt da tatsächlich mehr Geld drin, als ihr denkt. Denn Pokémon-Karten sind längst nicht nur Kinderkram. Der Markt ist komplett durchgedreht. Seltene Karten werden für riesige Summen gehandelt. Und in Japan ist der Hype inzwischen sogar so groß, dass sich die Regierung gerade damit beschäftigt. Japan überlegt nämlich, den Markt für Pokémon und andere Sammelkarten stärker zu regulieren. Der Grund? Es gibt immer mehr Leute, die Karten in großen Mengen kaufen, um sie später deutlich teurer weiterzuverkaufen. Dazu kommen natürlich noch Fälschung, Betrug und die Sorge, dass der Markt tatsächlich sogar für Geldwäsche genutzt wird. Das Problem? Besonders beliebte Karten sind direkt nach dem Verkaufsstart ausverkauft. Wer jetzt wirklich eine bestimmte Karte haben will, landet dann plötzlich bei Wiederverkäufern und dann natürlich auch zum 30-fachen des Preises und wenn nicht sogar noch teurer. Das Verrückte ist, dieser Pokémon-Hype trifft mittlerweile nicht nur Sammler, es gibt auch Leute, die da einsteigen, die eigentlich gar keinen Plan haben und werden zu einer absoluten Wertanlage. Das Ganze ist ein großes Thema gerade im Netz. Wir behalten das natürlich für euch im Auge.
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3: Mit Imme Kasten. Im Waldbrandgebiet an der deutsch-belgischen Grenze hat sich die Lage etwas entspannt. Regen und günstiger Wind halfen den Einsatzkräften ein wenig. Für eine Entwarnung ist es aber noch zu früh. Heute werden starke Winde erwartet. Die Feuerwehr sagt, das ist eine ganz neue Lage. Seit Freitag wütet der größte Waldbrand, den Belgien in über 100 Jahren gesehen hat. In Deutschland mussten Teile des Eifelortes Monschau evakuiert werden. Eine neue Firma zu gründen soll in Deutschland künftig besser funktionieren. Bundesfinanzminister Klingbeil will Start-ups deswegen mit besseren steuerlichen Bedingungen unterstützen. Es geht darum, dass mehr privates Kapital in junge Unternehmen fließt. Klingbeil will, dass die Weltmarktführer von morgen aus Deutschland kommen. Und er sagt:
4: In einer Zeit, wo wir uns unabhängiger machen, wo wir nicht Leuten wie Peter Thiel und Elon Musk die Zukunft der künstlichen Intelligenz überlassen wollen, in diesen Zeiten dürfen wir nicht jammern in Deutschland und Europa, sondern wir müssen selbst aktiv werden und dafür brauchen wir Kapital. Das ist aus unserer Sicht einer der wichtigsten Bereiche, wenn es darum geht, Gründungen voranzutreiben und auch das Wachstum voranzutreiben.
3: Bei der Bundeswehr, da gibt es so viele Soldatinnen und Soldaten wie lange nicht. Aktuell sind es gut 186.000. Das ist der höchste Stand seit 13 Jahren und außerdem auch so viele, wie das Verteidigungsministerium in diesem Jahr schaffen wollte. Bundeswehr und Bundesregierung wollen Stück für Stück mehr aktive Soldatinnen und Soldaten. Beim neuen Wehrdienst wird dabei auf Freiwilligkeit gesetzt. Bis 2035 soll die Personalstärke bei gut 250.000 liegen. Ein Spieler aus Thüringen hat den Lotto-Jackpot abgeräumt. Der Tipper oder die Tipperin hatte am Samstag alle 6 Zahlen und die Superzahl richtig angekreuzt. Der Rekordgewinn 50 Millionen Euro. Es ist das erste Mal seit Ende März, dass der Lotto-Jackpot geknackt wurde. Die nächsten Delta-News gibt's in einer Stunde.
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5: Auf der A210 Rendsburg Richtung Kiel ist zwischen Melsdorf und Kiel West wegen Bauarbeiten nur eine Spur frei. Die Anschlussstelle zur A215 Kiel Richtung Neumünster ist voll gesperrt. 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
1: Sorry, ich wollte hier eigentlich nur mal ganz kurz ein Rohr vorlegen.
2: Was für ein Scheiß war meine Mucke?
1: Was wie ein Dialog aus dem 80er-Jahre-Porno klingt, ja, den wir alle nie gesehen haben, nein, ist in Wahrheit der Beginn einer goldigen Geschichte. Mhm. Denn bei Bauarbeiten in Belgien ist man bei der Verlegung eines neuen Abwasserrohrs in einer Kellerwand auf eine versteckte Truhe gestoßen. Und darin lag ein echter Schatz. Und zwar das Originalrezept von der Big Mac-Soße.
3: Bitte?
1: Nein, Spaß, noch besser natürlich.
3: Cola?
1: Darin lagen Goldbarren. Goldbarren im Wert von 9 Millionen Euro. Echter Schatz. Was macht man jetzt, wenn man so ein Ding findet? Alles einpacken, kündigen und ab in ein Land ohne Auslieferungsvertrag? Nix da. Der 18-jährige Mitarbeiter, der hat schön bei der Polizei angerufen. Jetzt versuchen die Behörden herauszufinden, wem der Schatz gehört und warum jemand so viel Geld überhaupt in der Kellerwand versteckt hat. Auch Schatzsucher sind schon aufmerksam geworden. Deswegen ist die Baustelle schön abgesperrt.
3: Klar, natürlich.
4: Gute Freunde kann niemand trennen.
3: Ja, besser ist das. Ist nämlich gut für unsere Gesundheit. Zu diesem Ergebnis kommen jetzt Forschende aus der Türkei. Wer enge soziale Bindungen hat und gute Freundschaften pflegt, dem geht's sowohl körperlich als auch psychisch besser. Dafür wurden über 200.000 Menschen ab 18 Jahren aus 22 Ländern sämtlicher Kontinente befragt. Und man hat auch direkt noch festgestellt, in welchem Land die Leute mit ihren Freundschaften und Beziehungen am zufriedensten sind. Ganz vorne gelandet ist Indonesien. Ist aber kein Anzeichen dafür, dass Asien allgemein an der Spitze ist, weil nämlich Japan in diesem Ranking auf dem letzten Platz gelandet ist. Es wird bei Beziehungen aber nochmal unterschieden zwischen Freundschaft und Familie. Wer nämlich positive Erlebnisse in seiner Kindheit hatte und gutes Verhältnis zu seinen Eltern, der ist, was psychische und körperliche Gesundheit angeht, auch stabiler unterwegs. Aber bei guten Freundschaften ist der Effekt noch um einiges ausgeprägter.
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0: Wenn in Deutschland etwas gebaut wird, dann dauert das ewig, weil es muss ja erstmal total viel bürokratisches Zeug geregelt werden. In der Schweiz ging es jetzt ein bisschen schneller und auch noch kostenlos, dank einiger Biber.
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0: Vier Biberfamilien haben nämlich ein Naturschutzgebiet in der Schweiz mit ihren Staudämmen renaturiert. Was total cool ist, weil die Feuchtgebiete, die durch diese Biberdämme entstehen, sind zum Beispiel bei Waldbränden ein sicherer Rückzugsraum für Tiere. Und ich meine, wenn man sich die Flüsse hier auch bei uns in Deutschland gerade mal anschaut, ist man ja froh über jedes Wasser, was noch da ist. Also deswegen finden es alle total cool, dass die Biber jetzt da die Staudämme gebaut haben. Wären die von Menschen errichtet worden, hätte das nicht nur Zeit, sondern auch ordentlich Geld gekostet. Man geht davon aus, dass die Biber der Schweiz rund 1 Million Euro eingespart haben.
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4: Mit Imme Kasten. Der Waldbrand an der deutsch-belgischen Grenze hält die Feuerwehr weiter auf Trab. Auch in der Nacht sind die Kräfte im Einsatz gewesen. Regen und wenig Wind haben den Einsatzkräften auf deutscher Seite zuletzt in die Karten gespielt. Das Feuer hat sich nicht weiter in Richtung der Stadt Monschau ausgebreitet. Trotzdem bleibt die Situation dort angespannt. Rund 30 Menschen aus Monschau dürfen noch nicht zurück in ihre Häuser. Und heute könnte der Wind wieder stärker werden. Damit steigt auch die Gefahr, dass die Flammen erneut Fahrt aufnehmen. Deutschland baut die Forschung zur Drohnensicherheit aus. Heute wird dafür ein neues Technologiezentrum in Sachsen-Anhalt eröffnet. Mehr dazu von Dirk Justus.
5: Das Zentrum entsteht am Testflughafen des Deutschen Zentrums für Luft- und Raumfahrt in Kochstedt. Dort sollen neue Technologien für mehr Drohnensicherheit entwickelt und getestet werden. Innenminister Dobrindt spricht von einer bundesweit einzigartigen Einrichtung. Hintergrund ist auch der Fund einer Drohne mit Sprengstoff am Flughafen Leipzig-Halle. Wer hinter der Drohne steckt, ist weiterhin unklar. Die Bundesregierung bezeichnete die Attacke als Angriff fremder Mächte.
4: Im möglicherweise wegweisenden Prozess gegen Meta beginnen heute die Eröffnungsplädoyers. Mehrere US-Bundesstaaten werfen dem Konzern vor, Minderjährige mit Instagram und Facebook abhängig zu machen. Sie fordern Einschränkungen bei Funktionen wie dem Endlos-Scrollen und eine hohe Strafzahlung. Die Menschen in Deutschland geben für Freizeit und Co. im Monat durchschnittlich gut 300 Euro aus. Dazu gehören etwa Tickets für Kino oder Museum, die Gebühr fürs Fitnessstudio oder auch Bücher. Anteilig am meisten geben Paare ohne Kind aus, so das Statistische Bundesamt. Auf Deutschlands Straßen wird der Ton immer rauer. Das zeigt eine Langzeitstudie des Gesamtverbands der deutschen Versicherer. Die Hälfte der Autofahrer drängelt hin und wieder und ein Drittel schert beim Überholen schon mal so dicht ein, dass andere bremsen müssen. Fehler sehen viele dabei vor allem bei anderen. Die nächsten Delta News gibt's in einer Stunde.
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6: Auf der A210 Rendsburg Richtung Kiel ist zwischen Melsdorf und Kiel West wegen Bauarbeiten nur eine Spur frei. Die Anschlussstelle zur A215 Kiel Richtung Neumünster ist voll gesperrt. 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
1: Habt ihr Bock auf einen Abend voller Lacher? Im legendären Birdland Jazz Club erwarten euch 6 bis 10 Comedians, jede Menge neue Jokes und 2 Stunden beste Unterhaltung. Dabei sind sowohl neue Talente als auch bekannte Gesichter aus Formaten wie Nightwash und Comedy Central. Also schnappt euch eure Liebsten, gönnt euch einen Drink und trainiert eure Lachmuskeln. Schnack findet ihr live im Birdland in Hamburg. Das Ganze geht heute Abend ab 20 Uhr los und Tickets bekommt ihr auch für 20 Euro. Direkt in Eimsbüttel am Ring 2. 2 Surf-Dokus, Sternhimmel und Meeresfeeling. 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
3: Mit Imme Kasten. Der Waldbrand an der deutsch-belgischen Grenze hält die Feuerwehr weiter auf Trab. Auch in der Nacht sind die Kräfte im Einsatz gewesen. Regen und wenig Wind haben den Einsatzkräften auf deutscher Seite zuletzt in die Karten gespielt. Das Feuer hat sich nicht weiter in Richtung der Stadt Monschau ausgebreitet. Trotzdem bleibt die Situation dort angespannt. Rund 30 Menschen aus Monschau dürfen noch nicht zurück in ihre Häuser. Und heute könnte der Wind wieder stärker werden. Damit steigt auch die Gefahr, dass die Flammen erneut Fahrt aufnehmen. Deutschland baut die Forschung zur Drohnensicherheit aus. Heute wird dafür ein neues Technologiezentrum in Sachsen-Anhalt eröffnet. Mehr dazu von Dirk Justus.
4: Das Zentrum entsteht am Testflughafen des Deutschen Zentrums für Luft- und Raumfahrt in Kochstedt. Dort sollen neue Technologien für mehr Drohnensicherheit entwickelt und getestet werden. Innenminister Dobrindt spricht von einer bundesweit einzigartigen Einrichtung. Hintergrund ist auch der Fund einer Drohne mit Sprengstoff am Flughafen Leipzig-Halle. Wer hinter der Drohne steckt, ist weiterhin unklar. Die Bundesregierung bezeichnete die Attacke als Angriff fremder Mächte.
3: Im möglicherweise wegweisenden Prozess gegen Meta beginnen heute die Eröffnungsplädoyers. Mehrere US-Bundesstaaten werfen dem Konzern vor, Minderjährige mit Instagram und Facebook abhängig zu machen. Sie fordern Einschränkungen bei Funktionen wie dem Endlos-Scrollen und eine hohe Strafzahlung. Die Menschen in Deutschland geben für Freizeit und Co. im Monat durchschnittlich gut 300 Euro aus. Dazu gehören etwa Tickets für Kino oder Museum, die Gebühr fürs Fitnessstudio oder auch Bücher. Anteilig am meisten geben Paare ohne Kind aus, so das Statistische Bundesamt. Auf Deutschlands Straßen wird der Ton immer rauer. Das zeigt eine Langzeitstudie des Gesamtverbands der deutschen Versicherer. Die Hälfte der Autofahrer drängelt hin und wieder und ein Drittel schert beim Überholen schon mal so dicht ein, dass andere bremsen müssen. Fehler sehen viele dabei vor allem bei anderen. Die nächsten Delta News gibt's in einer halben Stunde.
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5: Auf der A210 Rendsburg Richtung Kiel ist zwischen Melsdorf und Kiel-West wegen Bauarbeiten nur eine Spur frei. Die Anschlussstelle zur A215 Kiel Richtung Neumünster ist voll gesperrt. 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
1: Mit Holger Dilk. 7 Verbände aus Land- und Forstwirtschaft sowie der Unternehmensverband Nord nehmen die Politik in die Pflicht, den ländlichen Raum zu erhalten. Dafür brauche man weniger Bürokratie, mehr unternehmerische Freiheit und mehr Planungssicherheit. Ansonsten drohe eine Abwanderung der Jugend und mehr Politikverdrossenheit. Auf dem Campus des UKSH in Kiel ist eine der größten Fahrradmobilitätsstationen Deutschlands eröffnet worden. Das dreigeschossige Gebäude hat über 1300 Stellplätze, mehr als 600 Lademöglichkeiten für E-Bikes und eine Selbsthilfewerkstatt. Der Steuerzahlerbund kritisiert die Kosten von 18,2 Millionen Euro und spricht von einem Luxusprojekt. Auch vergangene Nacht ist die Feuerwehr an der deutsch-belgischen Grenze gegen den riesigen Waldbrand im Einsatz gewesen. Die Lage hatte sich zuletzt etwas entspannt, Entwarnung gibt es aber noch lange nicht. Heute könnte der Wind wieder stärker werden und die Flammen anfachen. Deutschland baut die Forschung zur Drohnensicherheit aus. Heute eröffnet ein neues Technologiezentrum in Sachsen-Anhalt. Am DLR-Testflughafen in Kochstedt sollen neue Technologien entwickelt und getestet werden. Hintergrund ist auch der Fund einer Sprengstoffdrohne am Flughafen Halle-Leipzig. Die nächsten Delta-News gibt's in einer halben Stunde.

0: Ich muss sagen, ich hatte, als ich in Kopenhagen war, gedacht, der Bus kommt da ganz bestimmt pünktlich, weil niemand ist so unpünktlich wie beispielsweise irgendwie Deutschland, was öffentliche Verkehrsmittel angeht. Aber das war ein Trugschluss. Da kam auch dummerweise der Bus regelmäßig mal zu spät.
1: Ja, wie es mit der Bahn ist in Dänemark, können wir jetzt nicht beurteilen, aber anscheinend läuft es bei den Bussen auch nicht so gut. Delta hier mit Schwenker und Feiß, moin. Bei uns in Deutschland wissen wir ja, die Bahn hat hier und da mal ein paar Probleme mit Baustellen und so weiter und Verspätungen, das ist durchaus bekannt. Und das, was jetzt gerade in China geschafft wurde, das wird man hier bei uns wahrscheinlich nie im Leben schaffen. Denn ich sag mal so, nur fliegen ist schöner. In China hat jetzt ein Zug einen neuen Weltrekord gesetzt. Und zwar hat es diese Magnetschwebebahn geschafft, innerhalb von 5 Sekunden von 0 auf 800 zu beschleunigen.
0: What? In 5 Sekunden?
1: Aus dem Stand, muss man dazu sagen. Also 1,1 Tonnen schwer war diese Zugeinheit.
0: Das ist ja wie im Vergnügungspark.
1: Richtig, im Endeffekt schon. Das Krasse war aber nicht nur dieser Geschwindigkeitsrekord, sondern auch das Abbremsen. Das war auch echt krass. In einer von seiner Höchstgeschwindigkeit, also von 800 Stundenkilometer, ist der Zug in nur 200 Metern ganz ohne Ruckeln zum Stehen gekommen. Wahnsinn, oder?
0: Trotzdem, keine Nudelsuppe essen da.
1: Das würde ich auch nicht mal, keine Rahmen.

0: Feist, ja. Ich habe mittlerweile nicht mehr unbedingt Angst davor, dass wir durch eine KI ersetzt werden, sondern eher durch Biber.
1: Bitte was? Obi oder Dentagard?
0: Weder noch. So. Schwenker und Feist für euch bei Delta Moin. Aber in der Schweiz ist genau das gerade passiert. Da wurden jetzt aber nicht extra Leuten die Jobs weggenommen, sondern da haben einfach mal Biber die Jobs gemacht, die normalerweise sonst dort Bauarbeiter und Bauarbeiterinnen wahrscheinlich gemacht hätten. Mhm. Und zwar in einem Naturschutzgebiet haben Biber einfach das gemacht, was sie machen. Sie bauen Dämme, Staudämme, konnten damit natürlich dann dementsprechend zu einem Gebiet dazu beitragen, dass es renaturiert wird.
1: Okay.
0: Und haben jetzt mal, oder da haben jetzt Leute mal ausgerechnet, was das denn quasi jetzt gespart hat. Und zwar haben diese vier Biberfamilien Dämme im Wert von 1 Million Euro gebaut.
1: Guck an.
0: Die kannst du mal sehen, weißt du? Also das heißt, da hat man einfach mal gesagt, okay, wir müssten dieses Gebiet hier renaturieren.
1: Ja.
0: Und dann hat jemand gesagt, lass das mal die Biber machen.
1: Okay.
0: Die sind in Sachen Dämme und Staudämme sind die Experten.
1: Ja.
0: Wir machen das jetzt mal. Die haben das perfekt gemacht, die Familien. Und so konnte man 1 Million Euro sparen.
1: Krass. Machen die das auf Rechnung oder schwarz?
0: Ich denke mal schwarz.

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3: Es ist 17:45.
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4: Mit Holger Dilk. Ein Bündnis aus Land- und Forstwirtschaft, Frauen, Landjugend und Wirtschaft fordert von der Politik verlässliche Rahmenbedingungen für den ländlichen Raum. Der sei kein Nebenschauplatz, sondern schaffe Arbeitsplätze, sichere Wohlstand und produziere Lebensmittel, so UV Nordhauptgeschäftsführer Michael Thomas Fröhlich.
5: Wir wollen in einer Zeit, in der sich die Koordinaten in der Politik völlig verändert haben und auch verändern werden in Schleswig-Holstein, den Parteien der demokratischen Mitte einen Rahmen bieten, zu zeigen, nämlich Stärke ernst nehmen und Verantwortung tragen für Schleswig-Holstein. Wir wollen deutlich machen, nimmt das ernst, was im ländlichen Raum und sich auch in Teilen der Wirtschaft zusammenbraut.
4: Auf der B203 bei Wörden ist eine Autofahrerin mit ihrem Wagen in den Gegenverkehr geraten und mit einem Trecker und einem anderen Auto zusammengestoßen. Die 54-Jährige wurde eingeklemmt und starb noch an der Unfallstelle. Die Bundesstraße war gestern rund 3 Stunden voll gesperrt. Der Waldbrand an der deutsch-belgischen Grenze hält die Feuerwehr weiter auf Trab. Auch in der Nacht sind die Kräfte im Einsatz gewesen. Immer Kasten.
6: Regen und wenig Wind nur haben den Einsatzkräften auf deutscher Seite zuletzt in die Karten gespielt. Das Feuer hat sich nicht weiter in Richtung der Stadt Monschau ausgebreitet. Trotzdem bleibt die Situation dort angespannt. Rund 30 Menschen durften noch nicht zurück in ihre Häuser. Und heute könnte der Wind wieder stärker werden und damit steigt dann auch die Gefahr, dass die Flammen erneut an Fahrt aufnehmen.
4: Im möglicherweise wegweisenden Prozess gegen Meta beginnen heute die Eröffnungsplädoyers. Mehrere US-Bundesstaaten werfen dem Konzern vor, Minderjährige mit Instagram und Facebook abhängig zu machen. Sie fordern Einschränkungen bei Funktionen wie dem Endlos-Scrollen und eine hohe Strafzahlung. Ein Hackerangriff hat Teile der Berliner Verwaltung lahmgelegt. 2 Senatsverwaltungen wurden vorsorglich vom Netz genommen. Ob bei der Cyberattacke wichtige Daten gestohlen wurden, ist bisher noch unklar. Das Landeskriminalamt und IT-Experten haben einen Krisenstab für die Ermittlungen eingerichtet. Die nächsten Delta-News gibt's in einer halben Stunde.
7: Verkehr. Da habe ich nicht viel zu vermelden. Ich kann euch erzählen, dass auf der A210 Rendsburg Richtung Kiel zwischen Melsdorf und Kiel West wegen Bauarbeiten nur eine Spur frei ist. Die Anschlussstelle zur A215 Richtung Neumünster, die ist voll gesperrt. Das habe ich auch nochmal persönlich überprüft irgendwann mal. Aber ansonsten ist eigentlich nicht so viel los. Bei mir in Quickborn, da ist der Bahnübergang in Ellerau ist gesperrt, sodass man da jetzt einen kleinen Umweg fahren muss.
8: Ja.
7: Geht mir jetzt auch immer so. Es dauert noch ein paar Tage, aber ansonsten ist alles gut.
8: Das ist so. Blitzertechnisch ist auch noch nicht so viel los, muss ich sagen. Aber ich bin mir ziemlich sicher, es wird nicht lange dauern. Da wird sich vielleicht der ein oder andere reinmelden und sagen, hey, da steht ein Blitzer und dann darf ich wieder testen. Ich freue mich auf jeden Fall drauf. 0431 986 986 11. Das ist die Nummer für eure Verkehrsmeldung und ansonsten checkt ihr nochmal alles zum Thema Verkehr. Wenn was mit dazu kommt, bei uns jederzeit immer aktuell in der Delta Plus App.
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7: Ach ja, ach gut, manchmal verzählt man sich auch, ne? 5.48 Uhr, es ist ja noch früh, hallo Leute. Aber wir möchten euch trotzdem gleich mal eben ganz kurz erzählen, wie ihr bei uns an Geschenke kommt. Denn wir schenken euch ja immer Tickets und gerade haben wir im Backstage-Bereich was richtig Schönes für euch.
8: Absolut, ja. Die Bühne steht mitten in der Menge. Das ist quasi so eine Art, also bei Helene Fischer nennt man das 360-Grad-Bühne.
7: Ja.
8: Hier nennt man das einfach nur Bühne. Auf jeden Fall steht ihr drumherum und erlebt ein richtig fettes Konzert. Wer genau wo ist und wie ihr an Tickets kommt, dürft ihr euch nicht entgehen lassen. Dazu gleich mehr.
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0: Ich hab's dir noch gar nicht erzählt, weil wir uns jetzt 5 Wochen nicht gesehen haben, aber einer meiner Lieblingssongs, wenn ich Auto fahre, ist tatsächlich dieser hier. Klar, der wurde mir wirklich mal eingespielt und ich wusste erst gar nicht, wer ist das überhaupt? Dann habe ich gesehen, das ist Bunt und dann dachte ich so, ey, gute Musik, ich habe ein bisschen mehr reingehört und fand das echt geil. Delta hier mit Schwenker und Feist, moin.
1: Und wir haben ein riesengroßes Konzert von Bunt zu gucken und zwar am 23. August, lange ist nicht mehr hin, auf der Trabrennbahn in Bahrenfeld. Und wer das kennt, der weiß, das ist ein sehr, sehr großes Gelände, aber Bunt kriegt das hin, weil es ist eine Bühne, die ist mitten im Publikum. Das heißt, von allen Seiten hat man die gleiche gute Sicht auf die Bühne. Dementsprechend hat Bunt genug zu tun. Mhm. Und ihr könnt euch das Ganze reinziehen und zwar für lau.
0: Mhm, für lau und zwar über unseren Backstage-Bereich in der Delta Plus App. Da gibt es keine Einlasskontrolle, keine Gesichtskontrolle. Ihr müsst euch nicht schick anziehen, wenn ihr da rein wollt. Einfach nur kurz da rein ein Formular ausfüllen. Wir brauchen eure Nummer, euren Namen bestenfalls und dann war's das eigentlich schon. Den Rest erledigen wir, denn wir ziehen hier nachher wieder aus dem Lostopf. Greifen rein und gucken, ob wir eventuell euch rausziehen und euch beschenken können mit Tickets für Bunt am 23. August. Ist nicht mehr lange hin, also
1: nicht mehr lange hin.
0: Wenn ihr Sonntag nichts vorhabt, wir hätten da was für euch auf jeden Fall. Delta Plus App, Backstage-Bereich, Bunt jetzt am Sonntag. Ich würde hingehen, aber ich darf ja nicht mitmachen am Gewinnspiel.

0: Ich erinnere mich noch an die ganzen Verarschungen im Netz davon. Und zwar von diesem ersten großen Elektro-Ferrari.
1: Ja, Gott, ist der hässlich.
0: E-Autos ohne Ende. Gibt es natürlich auch. Ferrari wollte da mitmischen und hat dann mal so ein Ding gebaut. Luce heißt das Ding genau. L-U-C-E. Mhm. So, und die Leute haben sich darüber aufgeregt im Netz, wie hässlich dieses Ding doch ist.
1: Ist ja auch so.
0: Obwohl es ja eigentlich jemand von Apple mitdesignt hat.
1: Ja, gut.
0: Und deswegen hat wahrscheinlich Ferrari gesagt, das kann nur gut ausgehen, weil die iPhones gehen ja auch durch die Decke und die Macs und so. Aber auf jeden Fall, das Ding ist jetzt nicht so richtig durch die Decke gegangen. Bis jetzt.
1: Ja, voll,
0: weil jetzt wurde er versteigert.
1: Ja. Nämlich. Vielleicht liegt es aber auch an der Farbe, weil ich sag mal so, die Farbe, die damals vorgestellt wurde, die war ja auch sehr gewöhnungsbedürftig.
0: Ja, das
1: war ja so ein Babyblau.
0: Ja.
1: Und ein Ferrari in Babyblau ist ja schon erstmal irgendwie, glaube ich, Frevelei. Ich weiß nicht, ob das überhaupt ist. Ist eigentlich verboten. Jetzt wurde das so ein Ding versteigert. Also der allererste Ferrari, der neue Elektro-Ferrari, für 40 Millionen Dollar.
0: Richtig.
1: Wurde dieses Ding versteigert. In so einem Grauton ist das, glaube ich. So grau-silber.
0: Genau. Und ich muss sagen, in grau-silber sah er jetzt nicht ganz so hässlich aus wie in diesem Babyblau.
1: Nee, das stimmt.
0: Aber es ist immer noch kein schönes Auto.
1: Es hat trotzdem immer noch was von Playmobil, finde ich persönlich.
0: Ja, total,
1: oder so Barbie-Auto. Ein Familienmitglied von mir, ein sehr kleines, ist letztens mit so einem Barbie-Auto über die Terrasse gefahren. Und das hatte ungefähr, also sehr große Ähnlichkeit mit diesem Ferrari Luce, muss ich sagen.
0: Ah ja, es ist, also schön ist das Ding auf jeden Fall nicht. Aber trotzdem, jemand hat sich gesagt, ach komm, 40 Millionen biete ich dafür. Das ist halt, wenn du genug Geld hast, dann kannst du auch für den hässlichsten Ferrari der Welt einfach mal 40 Millionen hinblättern.
1: Ich hoffe, das nächste iPhone wird nicht so aussehen wie dieser Ferrari. Also vor allem nicht in diesem Babyblau. Ich glaube, das würde abschrecken.
0: Oh, bitte nicht. Nicht, dass es so eine Kooperation ist.
1: Ferrari und Apple?
0: Ja, nee, bitte nicht. Obwohl, wenn ein Pferdchen drauf ist, wird es wahrscheinlich wieder ein Erfolg.
1: Wahrscheinlich, ja.

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1: Bevor ihr ihn hört, dieser Song hier hat 2025 bei den MTV Video Music Awards gleich zwei Preise mitgenommen. Für Best Direction und Best Art Direction. Der Track funktioniert also nicht nur sehr gut im Ohr, sondern auch als komplettes Kunstwerk. Hier ist Lady Gaga mit Abracadabra bei Delta.

0: mal, wir schaffen es tatsächlich, das Studio jetzt hier bei stabilen 23,6 Grad zu halten.
1: Noch. Weißt du?
0: Noch, weil wir die Türen zugemacht haben. Wir haben hier so ein kleines Lüftungsproblem. Wir kriegen eine neue Lüftung, aber niemand konnte ahnen, dass in einem Radiostudio Geräte laufen, die Hitze produzieren. Mhm. Und das ist ja auch hier nicht gerade blöd isoliert. Also von dementsprechend kann die Hitze auch nicht raus. Wir haben die Tür jetzt auf und haben es so geschafft, irgendwie mit einem Ventilator noch auf 23 Grad bei uns im Studio. So.
1: Ja, ist schön hier.
0: Auf jeden Fall ist bei uns wärmer als jetzt gerade draußen oder auch wahrscheinlich draußen den Rest der Woche wird. Für euch gibt's gleich Musik und zwar Gone, Gone, Gone.
1: Letzte Woche, als du nicht da warst, da haben sich hier Leguane im Studio eingenistet, um sich aufzuheizen für den Winter.
0: Ich hörte davon. Ich habe hier noch irgendwo so einen alten Schwanz noch irgendwie rumliegen sehen von denen.
1: Das klingt jetzt komisch. Den gleich hier, Somewhere mit Homewrecker und jetzt bist du ja wieder da, da kann ich den Song auch so aussprechen, wie man hier in Schleswig-Holstein ausspricht, nämlich Somewhere und Homewrecker.
0: Endlich.
1: So, gleich hier nach den Delta-News natürlich für euch.
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0: Viertel nach sechs ist es.
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2: Mit Holger Dilk. Verlässliche Rahmenbedingungen, mehr Planungssicherheit und weniger Bürokratie, das fordert das Aktionsbündnis Ländliche Räume von der Politik. Neben dem Bauernverband haben sich unter anderem der UV Nord, die Landfrauen und der Waldbesitzerverband zusammengeschlossen. Ziel ist es, mehr Aufmerksamkeit auf das Thema zu lenken. Für die rund 1800 Beschäftigten der städtischen Busunternehmen in Kiel, Lübeck, Flensburg und Neumünster starten heute die Verhandlungen über einen neuen Tarifvertrag. Die Gewerkschaft Verdi fordert einen Lohnplus von 6,5%. In der Tarifrunde geht es nicht um Arbeitszeiten. Der Waldbrand an der deutsch-belgischen Grenze hält die Einsatzkräfte weiter auf Trab. Auch in der Nacht wurde gelöscht. Regen hatte die Situation in Monschau auf deutscher Seite zuletzt etwas entspannt. Für heute ist zwar weiter Regen angesagt, stärkere Winde könnten den Brand aber weiter anfachen. Deutschland verstärkt seine Forschung zur Drohnensicherheit. In Sachsen-Anhalt geht dafür ein Technologiezentrum an den Start. Am Testflughafen in Kochstedt sollen neue Schutztechniken entwickelt und getestet werden. Drohnen sind in den vergangenen Jahren immer mehr zum Sicherheitsrisiko geworden, zuletzt etwa am Leipziger Airport. Die nächsten Delta News gibt's in einer halben Stunde.
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0: Ich hab da nichts. Ist alles gut.
4: Siehst du, aber ich hab was.
0: Voll.
4: René, der Bäckereifahrer.
0: Stabil.
4: Natürlich, stabil am Start auch heute Morgen wieder, hat sich gemeldet, hat gesagt. Der Blitzer steht nach wie vor in Norderstedt, Oatby and Wixton Straße und blitzt beidseitig in Höhe der Tennisplätze. Da sind 50 für euch erlaubt, das Ding kennt man mittlerweile. Es ist auch eine altbekannte Strecke. Da steht er öfter und wir freuen uns jedes Mal, wenn wir diese Straße aussprechen dürfen. Also, das war's von mir.
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0: Gestern kam ich nach der Arbeit nach Hause und habe mich sehr gefreut, denn das Auto von meinem Schwiegervater stand da. Mhm. Schwenker und Feist hier für euch bei Delta. Und er hat ungefähr so um 15.30 Uhr dann das erste Mal gesagt, so, ich muss noch einkaufen, ich muss jetzt los.
1: Ja.
0: Und ich habe gedacht, okay, kann ich mich da vielleicht noch ein bisschen ausruhen. Dann wurde es später. Er saß da immer noch, wir haben nett geschnackt und so weiter. Aber irgendwann habe ich dann gedacht, so, okay, jetzt so langsam würde ich mich auch ganz gerne nochmal irgendwie ein bisschen ausruhen, bevor Abendessen gemacht wird und so weiter. Und aber er hatte Sitzfleisch, sagen wir mal so. Und dann habe ich mich auch irgendwann gefragt, so, okay, sage ich jetzt was oder wie kriege ich das jetzt bitte hin, dass der Gast quasi das Haus verlässt?
1: Kann ich verstehen.
0: Irgendwann ist es ja mal so weit, so gern man sich auch hat. Aber dann habe ich natürlich gedacht, okay, so häufig sehen wir uns jetzt auch nicht. Ich sag mal nichts. Und irgendwann habe ich dann die Strategie gefahren. Ich habe auch nichts mehr gesagt. Und dann ist er dann irgendwann natürlich auch wirklich gegangen. Aber trotzdem habe ich mich gefragt, okay, wie wäre das denn wohl auf so einer Party? Wäre ich der Typ, der Leute einfach rausschmeißt? Und wenn ja, wie?
1: Ich bin dieser Situation quasi ausgewichen letzte Woche. Da hatte ich ja Geburtstag und musste am Samstag allerdings dann auf die Bühne und spielen mit meiner Band. Und um einfach dann dieser Situation auszuweichen und die Leute nicht frühzeitig nach Hause schicken zu müssen, weil ich eben dann ein bisschen Schlaf brauche und auch nicht irgendwie durch die Decke treten wollte, habe ich dann einfach gesagt, ich feiere nicht und bin dann einfach abgehauen und war dann unterwegs und habe einfach den Tag woanders genossen mit meinen Liebsten. Und ja, so bin ich gar nicht dazu gekommen, irgendwie mir eine Ausrede ausdenken zu müssen, warum die Leute jetzt bitte gehen sollen.
0: Es ist einfach ein absolut großes Dilemma und genau deswegen ist heute bei uns der Dilemma-Dienstag auch genau mit dieser Frage. Mhm. Also erstmal, ab wann ist es okay, Leute bitten zu gehen, aber vor allem, mit welcher Formulierung macht man das denn irgendwie am nettesten?
1: Ja, wir suchen quasi eure perfekte Rauswurfformulierung.
0: Ja, bitte.
1: Also wie macht ihr das, wenn ihr sagt, okay, es wird langsam spät, ich muss vielleicht ins Bett, oder wenn ihr sagt, oh, reicht jetzt auch, eigentlich habe ich keine Lust mehr. Wie kriegt ihr es hin, dass eure Leute, die gerade bei euch zu Besuch sind, ich sag mal so, das Haus verlassen, die Wohnung verlassen und dann doch irgendwie nach Hause gehen? Habt ihr da eine perfekte Formulierung?
0: Oder habt ihr eine Notlüge?
1: Oder Notlüge, oder keine Ahnung, zieht ihr euch schon mal den Schlafanzug an, wenn ihr vom Klo kommt nächstes Mal, um ein klares Zeichen zu setzen, wie auch immer.
0: Geht ihr 10-mal, wie macht ihr das auf jeden Fall? Was ist eure perfekte Rauswurfformulierung? Die möchten wir heute am Delta Dilemma Dienstag gerne wissen, und zwar über die 0431 986 986 11. Ruft mal bitte an oder schickt eine Sprachnachricht.

0: dass er irgendwann mal Rennfahrer wird, wurde ihm quasi schon in die Wiege gelegt. Es geht um Mick Schumacher, Sohn von Michael Schumacher. Der wollte ursprünglich in die riesigen Fußstapfen seines Vaters treten. Dass die ein bisschen zu groß waren, das hat er leider dann auch bei seinem kurzen Ausflug in die Formel 1 zu spüren bekommen. Da lief es nicht ganz so rund für ihn. Deswegen hat er da auch aktuell keinen Platz mehr. Aber immerhin ist er noch in den IndyCar Series unterwegs. Im letzten Rennen war er erstmal auch ganz gut unterwegs, aber dann gab es in der 14. Runde einen richtigen Schreckmoment.
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0: IndyCar-Rennen. Mick Schumacher kracht in Mauer, bleibt aber zum Glück unverletzt.
2: Ach Gott sei Dank. Ich habe gelesen, Onkel Ralf Schumacher war auch direkt zur Stelle und hat ihm zwei Fragen gestellt. Die erste war, geht's dir gut? Und die zweite...
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Es ist 6.39 Uhr und hier ist der Delta-Verkehr. Da ist ein bisschen was passiert. Vorsicht, einmal auf der A1 Hamburg Richtung Lübeck zwischen Uechendorf und dem Kreuz Ost. Da ist ein Liegenbleiber. A20 Rostock Richtung Lübeck zwischen Süd und Lübeck-Genien. Da liegen Reifenteile. Und die A24 in Richtung Schwerin, die ist zwischen Horn und Jenfeld nach Unfall gerade gesperrt.

0: Hier ist nochmal der Delta-Verkehr. 6.42 Uhr ist es auf der A7 in Flensburg Richtung Hamburg. Höhe-Ausfahrt Schnelsen, da ist ein Liegenbleiber. Auch da bitte aufpassen. Und für euch gleich nach unseren Delta-News mit Holger Dilk. Stay!
1: Außerdem Alex Warren und Fever Dream.

0: schon Bilder davon gesehen. Das sieht echt spannend aus. Hier in Kiel beim UKSH entsteht oder hat eine der größten Fahrradmobilitätsstationen Deutschlands eröffnet. Echt? Also so eine richtig große Bike Station.
1: Ja.
0: Sieht auf jeden Fall sehr spannend aus. Also wie ein Parkhaus, nur halt für Fahrräder und total groß. Mehr dazu gleich hier in den Delta News.
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0: Es ist 7:15.
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9: Mit Holger Dilk. Verlässliche Rahmenbedingungen, mehr Planungssicherheit und weniger Bürokratie, das fordert das Aktionsbündnis Ländliche Räume von der Politik. Neben dem Bauernverband haben sich unter anderem auch der UV Nord, die Landfrauen und der Waldbesitzerverband des Landes zusammengeschlossen. Dessen Vorsitzender Dietrich Ebeling sagte uns:
10: Wir müssen selber entscheiden können, welche Baumarten wir anpflanzen, wie wir unsere Wälder neu aufbauen. Wir können nicht Vorgaben haben, dass wir nur die sogenannten heimischen Baumarten anbauen dürfen. Das ist nach unserer Ansicht Quatsch, weil wir müssen ja heute die Baumarten anbauen, die auch in 50 und 100 Jahren in dem Klima, was wir dann haben, werden, wachsen können.
9: Auf dem Campus des UKSH in Kiel ist eine der größten Fahrradmobilitätsstationen Deutschlands eröffnet worden. Das dreigeschossige Gebäude hat über 1300 Stellplätze, mehr als 600 Lademöglichkeiten für E-Bikes und eine Selbsthilfewerkstatt. Der Steuerzahlerbund kritisiert die Kosten von 18,2 Millionen Euro und spricht von einem Luxusprojekt. Der Waldbrand an der deutsch-belgischen Grenze hält die Feuerwehr weiter auf Trab. Auch in der Nacht sind die Kräfte im Einsatz gewesen. Immer Kasten.
11: Regen und wenig Wind nur haben den Einsatzkräften auf deutscher Seite zuletzt in die Karten gespielt. Das Feuer hat sich nicht weiter in Richtung der Stadt Monschau ausgebreitet. Trotzdem bleibt die Situation dort angespannt. Rund 30 Menschen durften noch nicht zurück in ihre Häuser. Und heute könnte der Wind wieder stärker werden und damit steigt dann auch die Gefahr, dass die Flammen erneut an Fahrt aufnehmen.
9: Im möglicherweise wegweisenden Prozess gegen Meta beginnen heute die Eröffnungsplädoyers. Mehrere US-Bundesstaaten werfen dem Konzern vor, Minderjährige mit Instagram und Facebook abhängig zu machen. Sie fordern Einschränkungen bei Funktionen wie dem Endlos-Scrollen und eine hohe Strafzahlung. Zwischen Russland und Großbritannien verschärft sich der Ton. Moskau droht London mit Konsequenzen. Hintergrund ist ein Bericht, wonach die Ukraine bei Angriffen auf Ziele in Russland britische Drohnen eingesetzt hat. Die russische Botschaft in London spricht von einem Preis, den Großbritannien zahlen müsse. Die nächsten Delta News gibt's in einer halben Stunde.
1: Verkehr. Seid vorsichtig auf der A1 Hamburg Richtung Lübeck zwischen Ügendorf und dem Kreuz Ost. Da ist ein Fahrzeug liegen geblieben. Dann haben wir noch einen Liegenbleiber auf der A7 Flensburg Richtung Hamburg. Jetzt bei einer Ausfahrt Schnelsen. Außerdem A20 Rostock Richtung Lübeck zwischen Süd und Lübeck-Genien. Da liegen Reifenteile auf der Straße. Stop and Go haben wir auch. Ein bisschen auf der A7 Hannover Richtung Hamburg ab Heimfeld. Dann nochmal ein bisschen auf der A7 Richtung Hamburg ab Stellingen bis Bahrenfeld. Und A255 Richtung Neue Elbbrücken. Vor Vettel auch wieder 2 Kilometer. Die A24 Hamburg Richtung Schwerin, die ist zwischen Hornbeck und Jenfeld nach einem Unfall aktuell gesperrt. Da müsst ihr ein bisschen mehr Geduld haben.
0: Dann gucken wir uns mal die Blitze an. B199 Kappeln Richtung Flensburg. Stehen Sie in der Ortsdurchfahrt Streichmühle. Klingt irgendwie wie so eine Leberwurst. In der 60er-Zone. Außerdem Großreide, Hauptstraße.
1: Feierabend, wie das duftet.
0: Streichmühle aus dem Ofen raus, frisch auf den Tisch, so ist der Brauch. Hey, sorry. Großreide stehen sie, Hauptstraße, stadteinwärts in der 50er-Zone. Und wir machen noch weiter oder machen den Abschluss mit dem guten alten Blitzer auf der Old Bain-Wixenstraße in Norderstedt. Höhe Tennisplätze beidseitig 50 erlaubt. Ansonsten alles zum Thema Staus, Blitzer und Leberwurst zu finden bei uns in der Delta Plus App.
2: Die beiden müssen auch ohne Gepäck zur Zollkontrolle.
0: Yes.
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1: Ich hab mich gefragt, weil wir Streichmühlenschmuggler sind.
0: Ich habe mich gefragt, als du aus dem Urlaub zurückkamst.
1: Ja.
0: Also normalerweise muss man ja nicht irgendwie, wird man ja nicht angehalten. So ganz.
1: Ich war übrigens mit dem Wohnwagen, bin ich durch Dänemark nach Schweden und wieder zurück.
0: Ja, aber ich wollte wissen, also ich habe in der Sendung letzte Woche schon ein bisschen spekuliert, wie das auf der Rückreise bei dir ist, ob du da auch irgendwie angehalten wurdest dann vom Zoll.
1: Nee.
0: Weil du deine Chatbühler, weil du hast ja Schwedens komplette Chatbühler Notreserven hast du ja mitgenommen nach Deutschland.
1: Nee, ja.
0: Und da wollte ich gerne wissen, ob das irgendwie für Aufruhr gesorgt hat an der Grenze.
1: Nee, das hätte höchstens bei der, also wenn wir gewogen worden wären, dann wäre es problematisch gewesen.
0: Achso. Ja gut, da hat ein Schöppeler, macht auch nicht mehr viel aus.
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0: Man muss gar nicht immer die richtigen Worte finden. Es reichen auch irgendwelche Gesten oder Zeichen, die man machen könnte, um eventuell ja Anzeichen dafür zu geben, okay, langsam aber sicher wird es Zeit für euch nach Hause zu gehen.
1: Hast Delta du da hier, eventuell was? So den Blick auf die Uhr oder
0: ja,
1: so?
0: Nee, Delta hier mit Schwenker und Feist, ein Familienmitglied von mir, hat das mal ganz interessant gemacht. Und zwar hatten die Besuch und der Besuch blieb sehr lange, war auch bekannt dafür, dass der Besuch Sitzfleisch hat.
1: Ja.
0: Und dann ist er irgendwann mal halt Richtung Badezimmer gegangen oder halt dann in einen anderen Bereich des Hauses und kam dann im Schlafanzug wieder und hat quasi, ist kein Scheiß, und hat über den Weg gezeigt, okay, langsam aber sicher wird es doch Zeit mal zu verschwinden.
1: Das ist auch eine schöne Geste. Heute ist der Dilemma-Dienstag und wir alle kennen das. Es ist nie wirklich böse gemeint. Ja, man hat natürlich gerne die Gäste, die Freunde sind irgendwie da, die Familie ist da. Aber es gibt so auch dann irgendwann den Moment, wo man vielleicht auch mal keinen Bock mehr hat, seine Ruhe möchte oder dann auch mal möchte, dass es dann aufhört. Mhm. Aber dann ist die Frage, wie? Wie formuliert man das? Wie macht man das? Und deswegen möchten wir von euch ganz gerne mal wissen, wie werft ihr Leute quasi höflich raus?
0: Mhm. Wir haben euch mal unser Mikrofon auf der Straße unter die Nase gehalten und sind sehr gespannt, was ihr da gesagt habt.
2: Würde mir so auf die Oberschenkel klopfen und sagen so, ah, so.
3: Ich würde einfach sagen, dass man jetzt irgendwie schlafen gehen muss. Dann würde ich es vielleicht kurz begründen und dann würde ich sagen, war schön mit euch, aber jetzt ist Schluss.
4: Ja, ich würde einfach mir irgendwie, ich sag mal, praktisch eine Notlüge ausdenken und dem dann sagen, dass ich noch irgendwas vorhab oder so und das vielleicht vergessen habe.
5: Ich würde es aber auch direkt sagen, so, hey Leute, ich möchte jetzt ins Bett oder könnt ihr bitte gehen?
6: Ich würde, glaube ich, auch einfach sagen, ich habe morgen das und das vor und ob es jetzt okay wäre, wenn wir an der Stelle dann Schluss machen.
7: Ehrlich sein und einfach im Endeffekt sagen, Leute, es reicht. Ich bin gut für heute.
0: Ja, ich glaube, ich bin gut für heute. Ich glaube, diese eine Aussage mit, ich habe heute noch was vor, wenn man es so irgendwie 2.30 Uhr nachts ist, wird, glaube ich, schwierig.
1: Wird schwierig. So, wie werft ihr Leute höflich raus? Habt ihr da irgendwie eine Formulierung oder irgendwie eine Masche, wo ihr sagt, das funktioniert eigentlich immer und ist ja auch nicht böse? Dann schickt sie gerne rüber, würden wir gerne von euch wissen. Es ist die 0431 986 98611. Schickt uns gerne eine WhatsApp-Sprachnachricht oder ruft gern durch.
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1: Bevor ihr ihn hört, Kevin Parker von Tame Impala hat er bei diesem Song hier, Dracula, tatsächlich Angst, dass der Song zum falschen Zeitpunkt kommt. Als er das Album fertiggestellt hatte, erschien gerade der Film Nosferatu und Parker dachte, der Vampir-Hype könnte bis zum Release schon wieder vorbei sein. Hat offensichtlich nicht geschadet. Der Song ist heute der perfekte Sound für die dunklen Stunden. Tame Impala featuring Jenny jetzt hier für euch bei Delta mit Dracula.

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1: Ab wann soll Schluss sein? Ich rede hier nicht von Arbeitszeiten oder von der Karriere von Harry Styles. Es geht um ein viel emotionaleres Thema. Wie lange möchtest du leben? Genau diese Frage wurde gerade von einem Institut aus Nürnberg ausgewertet und nach Ländern verglichen. Und das Resultat ist schon ein bisschen merkwürdig. Denn obwohl die Lebenserwartung im Schnitt bei über 80 Jahren liegt, sagt jeder Dritte in Deutschland, mehr als 80 muss aber nicht sein. Mhm. Aber warum nur? Weil die meisten nicht mehr daran interessiert sind, möglichst alt zu werden, sondern möglichst viel gesundes und selbstbestimmtes Leben zu haben. Gut, man könnte sich mit dem Thema Gesundheit auseinandersetzen und einfach mal gesünder leben, aber das würden halt auch nur 22% machen. Der Rest sagt, Genuss geht bei mir vor Lebensdauer. Tja, aber immerhin sind sich die meisten Befragten bei einer Sache einig, denn für ein gesünderes Leben würden ganze 66% gerne, na, mehr schlafen.
2: Natürlich.
1: Dann mal gute Nacht.
3: Lebe dein Leben so, wie es als dein letzter wäre.
2: Ja. Man hat das Teil in diesem Sommer gefühlt überall gesehen und du hattest in meinem Urlaub wohl auch schon drüber gesprochen, Schwenker. Egal ob auf Social Media, YouTube oder in Online-Magazinen, der sogenannte Epicooler wurde ja ziemlich offensiv mit KI-generierten Videos beworben. Es war die Rede von einer Technologie, die angeblich von der NASA inspiriert wurde. Das Gerät sollte Räume von bis zu 51 Quadratmetern innerhalb von ein paar Sekunden runterkühlen und das alles zu dem schmalen Preis von 163 Euro. Jetzt hat sich die Stiftung Warentest der Sache mal angenommen und den Epicooler zerlegt und genauestens untersucht und dabei rausgekommen ist, dass sich im Inneren ein einfacher PC-Lüfter befindet, in Kombination mit einem kleinen Heizmodul. Also kühlen ist rein technisch schon mal gar nicht möglich. Stattdessen wurde das Teil immer heißer und wurde von den Testern dann vorsichtshalber lieber wieder ausgeschaltet. Also jetzt wissen wir es auch ganz offiziell, der Epicooler ist absoluter Quatsch. Fallt nicht auf die ganzen Fake-Bewertungen rein und lasst euch auch nicht von erfundenen Testberichten blenden.
4: Da bleibt man die komplette Halbzeit mit cool.
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0: sind, es ist 7:11, Schwenker und Feist für euch hier bei Delta gleich mit Slow Dance. Von Giant Rooks, die am vergangenen Wochenende auch auf dem Festival in Leipzig gespielt haben. Und der Frontman sagte, der Song würde ganz gut zum Thema Abschied passen. Dann höre ich doch gleich nochmal ganz genau auf den Text.
1: Außerdem Katy Perry mit Watch It Burn hier. Ich finde, der Song ist schön produziert. Das ist meine persönliche Meinung.
0: Auch,
1: ich finde,
0: auch.
1: Der klingt fett. Ich finde, die Gitarren, ich hoffe, es sind echte Gitarren, klingen fett. Also ich mag das Ding echt gerne. Gibt's dir gleich in voller Länge für euch nach den Delta News.
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0: Es ist 7:15.
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2: Mit Holger Dilk. 7 Verbände aus Land- und Forstwirtschaft sowie der Unternehmensverband Nord nehmen die Politik in die Pflicht, den ländlichen Raum zu erhalten. Dafür brauche man weniger Bürokratie, mehr unternehmerische Freiheit und mehr Planungssicherheit. Ansonsten drohe eine Abwanderung der Jugend und mehr Politikverdrossenheit. Auf dem Campus des UKSH in Kiel ist eine der größten Fahrradmobilitätsstationen Deutschlands eröffnet worden. Das dreigeschossige Gebäude hat über 1300 Stellplätze, mehr als 600 Lademöglichkeiten für E-Bikes und eine Selbsthilfewerkstatt. Der Steuerzahlerbund kritisiert die Kosten von 18,2 Millionen Euro und spricht von einem Luxusprojekt. Auch vergangene Nacht ist die Feuerwehr an der deutsch-belgischen Grenze gegen den riesigen Waldbrand im Einsatz gewesen. Die Lage hatte sich zuletzt etwas entspannt, Entwarnung gibt es aber noch lange nicht. Heute könnte der Wind wieder stärker werden und die Flammen anfachen. Deutschland baut die Forschung zur Drohnensicherheit aus. Heute eröffnet ein neues Technologiezentrum in Sachsen-Anhalt. Am DLR-Testflughafen in Kochstedt sollen neue Technologien entwickelt und getestet werden. Hintergrund ist auch der Fund einer Sprengstoffdrohne am Flughafen Halle-Leipzig. Die nächsten Delta-News gibt's in einer halben Stunde.
3: Verkehr. Vorsicht einmal auf der A1 Fehmarn Richtung Lübeck zwischen Oldenburg Süd und Lensahn. Da sind Sachen auf der rechten Spur. Dann haben wir die A1 in Richtung Lübeck zwischen Ögendorf und dem Kreuz Ost. Da ist ein Fahrzeug liegen geblieben. Außerdem A7 Flensburg Richtung Hamburg Höhe Volkspark gab es einen Unfall. Schon 2 Kilometer Stau dort. Und auf der A20 Rostock Richtung Lübeck zwischen Lübeck Süd und Genin. Da liegen Reifenteile rum. Noch mehr Stop and Go auf der A7 Hannover Richtung Hamburg zwischen Heimfeld und dem Elbtunnel. Da sind es nämlich 6 Kilometer. Und wir haben noch die A24 Hamburg Richtung Schwerin. Zwischen Horn und Jenfeld gab es leider auch einen Unfall und deswegen ist die A24 da gesperrt. Die B76 Eutin-Kiel ist zwischen dem Abzweig nach Lepan und Preetz-Wakendorf in beiden Richtungen ebenfalls am Unfall gesperrt und auf der A210 Rendsburg Richtung Kiel zwischen Melsdorf und Kiel-West ist wegen Bauarbeiten nur eine Spur frei.
0: Es wird geblitzt auf der B199 Kappel in Richtung Flensburg. In der Ortsdurchfahrt Streichmühle 60er-Zone, außerdem Großreide Hauptstraße stadteinwärts 50er-Zone und wir haben den Blitzer, den uns unser lieber Bäckereifahrer René heute Morgen gemeldet hat. Der steht nämlich nach wie vor in Norderstedt. Outby and Wixenstraße Höhe Tennisplätze beidseitig 50 maximal erlaubt. Ansonsten gerne mal reingucken bei uns. 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
0: Ja, das sind wir tatsächlich.
3: 17 Minuten nach 7. Tachchen, wir sind's.
0: Wir kümmern uns heute ums Thema Rauswurf. Sagen wir, wie es ist. Es geht ums Thema Rauswurf, aber es hat nichts mit der Fußball-Bundesliga zu tun, sondern

0: 0890 186 986 11.
1: Gesucht werden perfekte Rauswurfformulierungen, wenn eure Leute zu viel Sitzfleisch haben. Wir sind gespannt, was ihr euch da so ausdenkt.
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0: Oh, das ist jetzt aber schon, ist auch schon ganz schön spät geworden, ne?
1: Also,
0: Mensch, das war aber auch ein anstrengender Tag.
1: Morgen früh
0: heute,
1: muss ich ja noch einkaufen.
0: Ach,
1: das ist
0: ja, ne? Und ich muss ja, das ist, ich habe ja auch noch jetzt gleich hier.
1: Ja, morgen Abend bin ich auch noch unterwegs. Das wird hartes Wochenende. Ich brauche irgendwie langsam echt Schlaf.
0: Mensch, ja. Nee,
1: ich schlaf die Woche.
0: Ja. Nee, also und sonst aber auch alles okay, oder? Ja, dann ist ja gut.
1: Mhm.
0: Das sind so diese Kleinigkeiten, wie man dann irgendwie versucht, dass Leute endlich gehen. Mhm. Schwenker und Feist hier für euch bei Delta. Heute ist unser Delta-Dilemma-Dienstag und jeder kennt das irgendwie, dass man irgendwie, manchmal hat man nicht so viel Bock auf einen langen Abend oder ein langes Gespräch und dann möchte man auch dann irgendwie, dass der Gast so langsam mal jetzt mal gern Heimat geht oder wenigstens aus der Tür raus, damit man seine Ruhe hat und dann auch mal schlafen gehen kann. Aber wie macht man das denn am besten?
1: Wir suchen quasi eure perfekte Rauswurfformulierung.
0: Ja.
1: Wie werft ihr Leute höflich raus, wenn ihr sagt, okay, reicht jetzt langsam? Gerne mal rüberschicken 0431 986 986 11, WhatsApp, Sprachnachricht oder anrufen und wir hören mal rein, was da reingekommen ist.
2: Moin zusammen, also ich finde, es ist legitim, Gäste zu fragen, wann sie ungefähr gehen wollen, wenn man merkt, man kommt so langsam an seine persönliche Schmerzgrenze, sei es im Hinblick darauf, dass man morgens wieder früh raus muss oder ganz einfach, weil man selber vom Tag erschöpft ist. Und ich finde es dann legitim zu fragen, um es auch für sich selber abschätzen zu können und auch zu sagen, bevor man den Gästen auch unfair gegenüber wird. Und ich persönlich habe nicht so eine Rauswurfformulierung. Ich bin dann einfach ehrlich mit meinen Gästen.
0: Ja, das, so geht es natürlich auch, wenn man das dann verklusen kann, aber ich glaube, viele sind auch zu höflich dafür.
1: Ja, viele denken sich so, ach, ich halte mich jetzt einfach wach. Gefühlt,
0: ja.
1: Also ich kenne das auch, dann ist man schon fast am Einschlafen,
0: ja.
1: Aber möchte trotzdem nicht so unhöflich sein, die Leute rausschmeißen.
0: Man ist ja Gastgeber auch.
1: Man,
0: ne?
1: Ist ja Gastgeber, ja. Und hat vielleicht auch eingeladen und so und naja, irgendwann mal, aber ist der Punkt gekommen, gerade an einem Freitagabend, ich kenne das von mir, du wahrscheinlich auch mit unserer Aufstehzeit,
0: ja.
1: Ist man am Freitagabend auch echt kaputt.
0: Richtig, da wird es ab 22.30 Uhr spätestens sehr, sehr schwierig, die Augen aufzuhalten.
1: Ja, richtig. Deswegen mal die Frage an euch. Vielleicht könnt ihr uns mal einen Tipp geben. Was ist denn eure perfekte Rauswurfformulierung? Was sagt ihr zu euren Leuten, Familie, Freunde, wem auch immer, wenn ihr sie eingeladen habt, aber dann merkt, okay, das dauert einfach zu lange. Ich werde sie abends nicht los.
0: Schickt's gerne rüber. 0431 986 986 11. Unsere Nummer für alles, für WhatsApp-Sprachnachrichten und für Anrufe. 0431 986 986 11. Wie formuliert ihr den Auswurf höflich?

0: denke, kann ich's eigentlich kaum erwarten.
1: Heute ist der 18.8., heute ist Dienstag und Dienstag heißt bei uns, es ist nicht ein normaler Dienstag, sondern es ist
2: der Delta-Dilemma-Dienstag.
1: Heute mit einer ganz spannenden Frage, hier sind Schwenker und Feist, es geht nämlich darum, wie bringt man seinen Leuten, ich sag mal, halbwegs höflich bei, dass es jetzt Zeit ist zu gehen.
3: Das könnt ihr uns gerne rüberschicken an die 0431 986 986 11. Gäste zu fragen, wann sie ungefähr so gehen wollen. Ja, ist direkt fragen oder irgendwie lange Hinweise geben, das ist natürlich so eine Geschichte. Aber ich sag mal so, ihr seid müde, eure Gäste nicht. Das ist dann natürlich Zeit für den höflichen deutschen Rauswurf. Mhm.
1: Könnte so klingen. Kollege Leo weiß da anscheinend Bescheid.
4: Noch jemand was zu trinken?
5: Ja, gern. Mach doch direkt eine Flasche auf.
1: Fehlgeschlagen.
6: Also ich mach jetzt wirklich nichts Neues mehr auf.
5: Gar kein Problem, wir haben noch Bier im Rucksack.
6: Der Gegner ist vorbereitet.
4: Wie kommt ihr eigentlich später nach Hause?
5: Ach, mal gucken, im Notfall schlafen wir hier.
7: Kritische Lage.
4: Eure Jacken habe ich übrigens da vorne schon hingelegt.
5: Super, dann müssen wir die später nicht mehr suchen.
4: Keine Wirkung?
6: Dann bleibt nur noch die vollständige Eskalation.
4: So, ich habe jetzt das Licht ausgemacht, die Musik gestoppt und mir die Zähne geputzt. Warum sitzt du immer noch hier?
5: Hä? Ich dachte, wir gucken noch eine Folge.
4: Und deshalb die wichtigste Regel für Gastgeber, wer eine Uhrzeit meint, sollte vielleicht auch nur...

0: Oh, aber ich sehe hier auf meinem Verkehrsmonitor, da ist was passiert. Es ist 7.43 Uhr, hier ist der Delta-Verkehr. Achtung, auf der A23 Hamburg Richtung Heide zwischen Halsten, Mikropunder und Relling. Da liegt ein Verkehrszeichen auf der Straße. Und auf der A255 Kreuz Süd Richtung Neue Elbbrücken, da ist vor Vettel ein Plastikteil auf der Straße. Ist aber auch schon ein bisschen Stau dabei.
1: Und wer gerade irgendwie durch Ratzeburg durch muss, das wird auch schwierig. Mein Vater hat sich gerade gemeldet und hat gesagt, die B208 Ratzeburg-Bad Oldesloe zwischen Ratzeburg und der B207 in beiden Richtungen nach dem Unfall gesperrt. Das heißt, wer quasi aus Ratzeburg raus möchte, der muss einen kleinen Umweg jetzt in Kauf nehmen. Das so viel von mir und meinem Vater.
0: Mehr dann auch nochmal gleich von den Straßen nach unseren Delta News und dann haben wir auch noch hier Michiko.
1: Ja, das klingt so, als wenn der Sommer noch nicht vorbei wäre, wenn man den Song so hört.
0: Nicht wirklich,
1: mal gucken.
0: Ne?
1: Schauen wir mal. Außerdem Fire an und Dalton mit Versprich mir.
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1: Guter Typ, der Fire an. Gib's dir gleich in voller Länge auf nach den Delta News. Bis gleich.
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9: 7:45 ist es.
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10: Mit Holger Dilk. Die Politik muss aufwachen und die Sorgen des ländlichen Raums ernst nehmen. Das fordert ein neues Aktionsbündnis aus Land- und Forstverbänden sowie des Unternehmensverbands Nord. Man brauche vor allem mehr Planungssicherheit, so der Landjugendvorsitzende Mirko Engelbrecht.
11: Wenn ich 2-3 Millionen aufnehme, um den Stall zu erweitern, muss ich eine Gewissheit haben, dass ich diesen Stall auch 10, vielleicht 20 Jahre nutzen kann, ohne dass neue Auflagen kommen, womit ich dann noch mehr Geld in die Hand nehme und das nochmal wieder alles umbauen muss. Was ich auch schon gehört habe, ja, das ist berufliches Risiko, sehe ich nicht so. Alles, was wir einkaufen und Futter, ist berufliches Risiko. Was wir für die Milch kriegen, ist schwankt total, aber da, wo ich die Tiere halte, das kann für mich kein berufliches Risiko sein. Dafür haben wir es alle gelernt und wissen, wie es aussehen soll.
10: Auf dem Campus des UKSH in Kiel ist eine der größten Fahrradmobilitätsstationen Deutschlands eröffnet worden. Das dreigeschossige Gebäude hat über 1300 Stellplätze, mehr als 600 Lademöglichkeiten für E-Bikes und eine Selbsthilfewerkstatt. Der Steuerzahlerbund kritisiert die Kosten von 18,2 Millionen Euro und spricht von einem Luxusprojekt. Auch in der Nacht ist die Feuerwehr beim Waldbrand an der deutsch-belgischen Grenze im Einsatz gewesen. Regen und Wind haben die Lage zuletzt etwas entspannt. Die Feuerfront ist nicht weiter auf Monschau auf deutscher Seite vorgerückt. Entwarnung gibt es noch nicht. Die Feuerwehr bereitet sich zudem auf mögliche stärkere Winde vor, die das Feuer weiter ausbreiten könnten. Deutschland verstärkt seine Forschung zur Drohnensicherheit. In Sachsen-Anhalt geht dafür ein Technologiezentrum an den Start. Am Testflughafen in Kochstedt sollen neue Schutztechniken entwickelt und getestet werden. Drohnen sind in den vergangenen Jahren immer mehr zum Sicherheitsrisiko geworden, zuletzt etwa am Leipziger Airport. Im wohl wegweisenden Meta-Prozess starten heute die Eröffnungsplädoyers vor einem US-Bundesgericht. Mehrere Bundesstaaten machen Instagram und Facebook für psychische Schäden bei Kindern und Jugendlichen verantwortlich. Sie verlangen mehr Schutz und eine Strafzahlung von bis zu 1,2 Billionen Euro. Die nächsten Delta-News gibt's in einer halben Stunde.
9: Verkehr. Auf der A7 Flensburg Richtung Hamburg Höhe Volkspark gab es einen Unfall, staut sich da auf 2 Kilometern. A20 Rostock Richtung Lübeck, zwischen Lübeck Süd und Genin, da liegen Reifenteile rum. Dann haben wir nochmal 6 Kilometer auf der A7 Hannover Richtung Hamburg ab Heimfeld und auf der A255 Kreuz Süd Richtung Neue Elbbrücken, auch da gab es leider vor Vettel einen Unfall, auch da schon 2 Kilometer Stop and Go. In Hamburg B75 Wilhelmsburger Reichstraße Richtung Vettel ab Georgswerda ebenfalls Stop and Go. Die A24 Hamburg Richtung Schwerin, die ist zwischen Horn und Jenfeld nach einem Unfall gesperrt. Die B76 Eutin-Kiel ist zwischen dem Abzweig nach Lepan und Preetz-Wagendorf auch in beiden Richtungen nach einem Unfall gesperrt. Und die B208 Ratzeburg-Bad Oldesloe, die ist zwischen Ratzeburg und der B207 in beiden Richtungen ebenfalls nach einem Unfall gesperrt. Ansonsten haben wir noch die A210 Rendsburg Richtung Kiel zwischen Melksdorf und Kiel-West. Alles nur einspurig wegen Bauarbeiten.
12: Gucken wir uns mal die Blitze an. B199 Kappeln Richtung Flensburg. In der Ortsdurchfahrt Streichmühle haben sie einen hingestellt. 60 erlaubt. Eckernförde Sauerstraße beidseitig Höhe Schulzentrum. Da solltet ihr die 30 nicht überschreiten. In Großreide auf der Hauptstraße statt einwärts gelten 50. Genauso wie auf der Bredstedter Straße in Handewitt statt einwärts. Und in Ostenfeld auf der Hauptstraße beidseitig in Höhe Schule. Da ist auch noch ein Blitzer hingestellt worden. Ansonsten guckt gerne mal rein bei uns auf deltaradio.de oder in die Delta Plus App. Da checkt ihr nochmal alles zum Thema Verkehr.
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9: Das kann natürlich sein. Es ist 10 vor 8. Tag, Leute.
12: Hallo, wir suchen nach wie vor, ich sag mal, perfekte Rauswurfformulierungen. Heute ist der Delta-Dilemma-Dienstag und ihr kennt das wahrscheinlich auch. Ihr habt eingeladen oder ihr trefft euch mit Leuten und dann werdet ihr sie einfach nicht los. Ihr habt zwar eine gute Zeit, aber irgendwann mal wird es dann so spät und ihr werdet immer müder und wollt einfach nur noch schlafen und sagt, okay, reicht jetzt langsam. Aber die Leute haben Sitzfleisch und wollen nicht gehen.
9: Wie macht ihr das dann? Was sagt ihr? Wie reagiert ihr? Ist es überhaupt okay, jemanden zu bitten zu gehen? Oder denkt ihr euch, nee, ich bin jetzt Gastgeber, jetzt muss ich auch durchziehen? Kann ja auch sein. Aber ansonsten habt ihr sicherlich vielleicht auch eine Formulierung oder irgendwie so ein paar Floskeln oder ein paar Gesten. Schickt sie gerne mal rüber. Erzählt uns davon. 0431 986 9861. Wie bringt ihr Gäste dazu, dann endlich mal zu gehen?
12: Und wenn ihr auch so Leute seid, die ganz, ganz viel Sitzfleisch haben, dann gibt's hier gleich die Top 5 Zeichen, dass ihr jetzt wirklich gehen solltet. Vielleicht merkt ihr es dann.
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12: Kleiner Nachhilfekurs für euch.
0: Versprich mir

0: Hallo, wir sind Schwenker und Feist hier für euch am Dilemma-Dienstag, wo wir von euch ganz gerne mal wissen möchten, okay, wie bringt ihr Leute dazu, dann doch irgendwann mal zu gehen? Man lädt Gäste ein, irgendwann merkt man dann aber auch, ich kann nicht mehr, ich will nicht mehr, ich bin müde oder ich habe jetzt auch keine Zeit mehr. Wie bringt ihr dann den Besuch dazu, einfach mal ganz höflich zu gehen?
1: Im Endeffekt suchen wir eine schöne Rauswurfformulierung.
0: Ja.
1: Ne? Also höflich gemeint, nett gemeint, aber doch irgendwie bestimmt. Wenn ihr was habt, 0431 986 98611. Vielleicht seid ihr einfach nur ehrlich, auch das könnt ihr uns gerne erzählen und sagt, ich bin müde, wäre jetzt schön, wenn wir das Ganze beenden könnten. Also, WhatsApp-Sprachnachricht oder Anruf 0431 986 98611. Und ja, es gibt ja gewisse Leute, die verstehen auch die deutlichsten Hinweise nicht. Mhm. Deshalb haben sich Kollege Pia oder Kollegin Pia und Kollege Leo mal zusammengetan und haben mal die Top 5 Zeichen, dass ihr jetzt wirklich gehen solltet, für euch zusammengefasst. Hört mal ganz genau hin, falls ihr Leute mit Sitzfleisch seid.
2: Platz 5. Eure Gastgeber erwähnt zum dritten Mal ihren Wecker.
3: Ja, der klingelt morgen übrigens um 5. Also so in gut 4 Stunden. 5 Uhr morgens, versteht ihr?
4: Ach, dann lohnt sich Schlafen ja fast gar nicht mehr.
2: Platz 4. Die Snacks werden nicht mehr nachgefüllt, sondern weggepackt.
4: Oh, sind die Chips schon leer?
3: Nee, die sind ab jetzt dann aber wieder privat.
2: Platz 3.
4: Jemand beginnt, unter eurem Stuhl Staub zu saugen. Soll ich kurz mal aufstehen?
3: Ja, gern. Und dann einfach weiter Richtung Haustür, ja?
2: Platz 2. Euch werden ungefragt eure Jacken gebracht.
3: So, schau mal hier. Schau mal deine Jacke. Die Schuhe, die habe ich da auch schon bereitgestellt. Schlüssel, Handy, Würde, liegt alles schon in der Tasche. Musst gar nicht nachgucken, passt.
4: Oh, wie praktisch. Dann muss ich die später nicht suchen.
2: Platz 1.
4: Die Wohnung wird abgeschlossen und ihr steht noch drin.
2: Hä? Warum schließt du ab?
5: Damit niemand mehr reinkommt.
4: Verständlich. Sag mal, wollen wir noch einen Film starten?
6: Denn

0: Schwenker und Feist für euch hier bei Delta und ich finde, man sollte dir huldigen.
1: Mir
0: war so richtig.
1: Warum das denn?
0: Weil hier ist es offiziell schwarz auf weiß. Vom 3. bis zum 9. August hat die Polizei ja so eine Speedweek gemacht.
1: Genau,
0: hier
1: richtig.
0: Und da. Unter anderem auch bei uns in Schleswig-Holstein.
1: Ja.
0: So, und bei uns in Schleswig-Holstein war es so, dass 14.868 Raser ertappt wurden.
1: Mhm.
0: Und das sind viel, viel weniger als noch im Vorjahr.
1: Ach,
0: und
1: was?
0: Die Polizei sagt, Moment mal, das kann doch eigentlich gar nicht sein, weil wir haben ja gar nicht verraten, wo denn überhaupt die ganzen Blitzer stehen. Das muss ja wohl wer anders gemacht haben.
1: Ja, das, ach so meinst du, ach, du meinst, ich bin jetzt dafür verantwortlich mit meinen Blitzeransagen oder mit meinen Testgeschichten.
0: Du,
1: bin
0: genau.
1: Ich dafür verantwortlich, dass weniger Leute geblitzt wurden jetzt.
0: Du bist unser offizieller Blitzertester
1: und richtig.
0: Konntest dafür sorgen, dass weniger Menschen auf jeden Fall in die Falle gegangen sind.
1: Ja.
0: Übrigens, der Top-Raser wurde mit 181 km/h erwischt und zwar da, wo man sie nicht fahren darf. Aber auf jeden Fall möchte ich dir huldigen.
1: Aha.
0: Und ich habe dir etwas gebastelt.
1: Okay.
0: Und zwar mit einer KI.
1: Ja, okay.
0: Hörst dir mal an.

0: Ist das nicht schön?
1: Das war wirklich schön, das war richtig toll, pompös.
0: Das war ja richtig, das hast du auch verdient, wirklich. Du hast ja fast 10.000 Leute weniger in die Radarfalle geschickt. Also von daher muss ich sagen, Schleswig-Holstein sollte dir Danke sagen.
1: Nächster Step ist wohl das Bundesverdienstkreuz.
0: Ich von aus.

0: 12 Minuten nach 8 ist es und hier ist nochmal der Delta-Verkehr. Seid gerade vorsichtig auf der B77 Schleswig-Rendsburg, Höhe der Auffahrt A7 Schleswig-Jagel. Da hat es einen Unfall gegeben, da bitte vorsichtig fahren. Für euch gleich nach unserer Delta-News, Alex Warren mit Eternity.
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2: 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Und es bleibt noch ein bisschen sommerlich. Viele sagen ja, das war's jetzt mit Sommer. Die dicken Socken werden rausgeholt, die Pullover werden rausgeholt.
0: Die Schoko-Weihnachtsmänner werden produziert.
2: Andere wollen es doch nicht so richtig wahrhaben und sagen, das kann es doch nicht gewesen sein. Also zumindest der Song hier ist noch ein bisschen Sommer.
0: Solange der läuft, ist Sommer.
2: So nämlich. Ja. Die Die von Shakira und Burna Boy gleich hier auch nach den Delta News.
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2: Viertel nach acht ist es.
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11: Mit Holger Dilk. Verlässliche Rahmenbedingungen, mehr Planungssicherheit und weniger Bürokratie, das fordert das Aktionsbündnis Ländliche Räume von der Politik. Neben dem Bauernverband haben sich unter anderem der UV Nord, die Landfrauen und der Waldbesitzerverband zusammengeschlossen. Ziel ist es, mehr Aufmerksamkeit auf das Thema zu lenken. Nach einem Unfall zwischen Schellhorn und Trent ist die B76 bei Preetz in Richtung Kiel aktuell gesperrt. Dort ist auf mein Auto allein beteiligt verunglückt. Der Verkehr wird über die Abfahrt Schellhorn und durch Preetz umgeleitet. Deutschland verstärkt seine Forschung zur Drohnensicherheit. In Sachsen-Anhalt geht dafür ein Technologiezentrum an den Start. Am Testflughafen in Kochstedt sollen neue Schutztechniken entwickelt und getestet werden. Drohnen sind in den vergangenen Jahren immer mehr zum Sicherheitsrisiko geworden, zuletzt etwa am Leipziger Airport. Der Waldbrand an der deutsch-belgischen Grenze hält die Einsatzkräfte weiter auf Trab. Auch in der Nacht wurde gelöscht. Regen hatte die Situation in Monschau auf deutscher Seite zuletzt etwas entspannt. Für heute ist zwar weiterer Regen angesagt, stärkere Winde könnten den Brand aber weiter anfachen. Die nächsten Delta-News gibt's in einer halben Stunde.
0: Verkehr. B77 Schleswig-Rendsburg. Vorsicht bei der Auffahrt A7 Schleswig-Jagel. Hat es einen Unfall gegeben. 6 Kilometer Stop and Go. Gerade auf der A7 Hannover in Richtung Hamburg zwischen Heimfeld und dem Elbtunnel. Dann haben wir die A24 Hamburg Richtung Schwerin zwischen Horn und Jenfeld nach einem Unfall gesperrt. B76 Eutin-Kiel zwischen dem Abzweig nach Lepan und Preetz-Wagendorf. Auch in beiden Richtungen gesperrt wegen eines Unfalls und ebenfalls gesperrt wegen Unfall die B208 Ratzeburg-Bad Oldesloe zwischen Ratzeburg und der B207. Dann haben wir noch die Bergedorfer Straße bis zur Eifelstraße in Hamburg. Ab Billstedt Mitte gibt es Stop and Go und auf der A210 Rendsburg Richtung Kiel ab Melsdorf bis Kiel West wegen Bauarbeiten nur eine Spur frei.
2: Dann kommen wir zum Thema Blitzer. Eckernförde-Sauerstraße stehen sie beidseitig in Höhe Schulzentrum, 30 erlaubt. Großreide Hauptstraße stadteinwärts sind maximal 50 für euch drin. In Hemme auf der Dorfstraße stadtauswärts stehen sie ebenfalls 50er Zone. Das gilt auch für die Bredstedter Straße stadteinwärts in Handewitt und in Ostenfeld auf der Hauptstraße beidseitig. Da haben sich platziert in Höhe Schule. Staus, Blitzer und Co. Alles zum Thema Verkehr checkt ihr natürlich nochmal in der Delta Plus App.
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0: Wie bloß? Wie bloß? Wie sagt man es denn bloß, dass der Gast oder die Gästin oder die ganzen Gäste, die ganze Meute sich jetzt endlich mal verziehen soll, weil man keinen Bock mehr hat irgendwie? Das ist ja noch nicht mal böse gemeint. Man ist ja gerne Gastgeber, aber irgendwann reicht es dann auch mal. Und dann wird man auch vielleicht so ein bisschen unruhig und fragt sich, okay, wie kriege ich die alle jetzt raus?
1: Ja, es ist schon 2.30 Uhr. Ja. Man möchte eigentlich am nächsten Morgen irgendwie nochmal relativ früh aufstehen, einkaufen, hat noch was vor. Aber sie verziehen sich einfach nicht. Und dann sucht man ganz verzweifelt nach der perfekten Rauswurfformulierung. Delta hier mit Schwenker und Feiß. Heute am Delta-Dilemma-Dienstag. Und genau so eine Formulierung suchen wir von euch. Wenn ihr was habt, 0431 986 98611, dann schickt's gerne mal rüber oder ruft an hier. Und es ist was reingekommen per WhatsApp-Sprachnachricht. Vielleicht seid ihr auch einfach nur ehrlich. Mal gucken, was der Kollege zu sagen hat.
2: Moin, also ich finde, so einen richtig guten Weg, um irgendwelche Leute rauszuschmeißen, gibt es nicht. Und deswegen sage ich das dann auch einfach immer genau so. Also ich sage dann so, Freunde, es gibt keinen eleganten Weg, um das jetzt zu sagen, aber ich bin müde, hab nach Hause mit euch. Und ja, so klappt das eigentlich immer ganz gut. Dadurch wirkt es trotzdem irgendwie nicht unfreundlich oder so.
0: Ja, ist ja eigentlich auch ganz schön. Und vor allen Dingen, wenn man ehrlich ist, kann ja keiner auch wirklich böse sein, weißt du? Nee, und zu sagen, ich bin jetzt wirklich müde, Leute, ihr müsstet jetzt bitte mal nach Hause, das wird ja auch keiner nachtragen.
1: Also in der Woche ist es bei mir immer relativ einfach, weil die Leute wissen genau, wann ich aufstehen muss. Ja. Dann sage ich auch ganz ehrlich so, es wird Zeit für mich, tut mir leid, aber
0: Nico bleibt da noch eine Stunde, aber...
1: Du meinst Nico von Nico Nicole?
0: Ja, natürlich.
1: Das muss man Fairness
0: sagen. Sonst erkennt ihn keiner.
1: Richtig, ja. Wie ist das bei euch? Gerne mal Bescheid sagen. Wir suchen heute quasi die perfekte Rauswurfformulierung. Wie bringt ihr euren Leuten bei, okay, es wird doch langsam Zeit zu gehen, es wird immer später, ich kann nicht mehr. Gerne mal Bescheid sagen. 0431 986 98611. Schickt mal eine WhatsApp-Sprachnachricht oder klingelt durch und vielleicht habt ihr ein paar Tipps auf Lager, wie man Leute los wird, die zu viel Sitzfleisch haben.

0: dass er irgendwann mal Rennfahrer wird, wurde ihm quasi schon in die Wiege gelegt. Es geht um Mick Schumacher, Sohn von Michael Schumacher. Der wollte ursprünglich in die riesigen Fußstapfen seines Vaters treten. Dass die ein bisschen zu groß waren, das hat er leider dann auch bei seinem kurzen Ausflug in die Formel 1 zu spüren bekommen. Da lief es nicht ganz so rund für ihn. Deswegen hat er da auch aktuell keinen Platz mehr. Aber immerhin ist er noch in den IndyCar Series unterwegs. Im letzten Rennen war er erstmal auch ganz gut unterwegs, aber dann gab es in der 14. Runde einen richtigen Schreckmoment.
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0: IndyCar-Rennen. Mick Schumacher kracht in Mauer, bleibt aber zum Glück unverletzt.
2: Ach Gott sei Dank. Ich habe gelesen, Onkel Ralf Schumacher war auch direkt zur Stelle und hat ihm zwei Fragen gestellt. Die erste war, geht's dir gut? Und die zweite...
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0: Morgen 8.43 Uhr, Schwenker und Feist für euch hier wieder bei Delta, gleich mit Anxiety. 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
1: Und der Stalz-Herdi kommt auch vorbei.
0: Was sagst du dir? Guck mal, jetzt der bayerische Einschlag hier.
1: Ich weiß auch nicht, was.
0: Hast du die Schlagzeile gelesen, was passiert heute mit Harry Kane bei Bayern oder was?
1: Nee, kann ich dir nicht sagen, wo das herkam. Auf jeden Fall finde ich es ganz schön krass, was Harry Styles demnächst abziehen wird. Also das heißt abziehen, aber er spielt ja 30 Shows im Madison Square Garden in New York. Hast du das mitbekommen?
0: Ja, habe ich mitbekommen.
1: Hat jetzt eine kleine Tourpause, nachdem er 6 Shows in Mexico City gespielt hat. Ja. Und demnächst geht's weiter mit 30 Shows im Madison Square Garden. Ich hoffe nicht, dass er sich irgendwie übernimmt, aber gut. David Copperfield hat's ja auch geschafft.
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1: Es ist 8:45.
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6: Mit Holger Dilk. 7 Verbände aus Land- und Forstwirtschaft sowie der Unternehmensverband Nord nehmen die Politik in die Pflicht, verlässliche Rahmenbedingungen für den ländlichen Raum zu schaffen. Man brauche weniger Bürokratie, mehr unternehmerische Freiheit und mehr Planungssicherheit. Christoph von Fürstenberg-Plessen vom Verband der Familienbetriebe Land und Forst.
7: Wir müssen die Politik aufwecken und die Regierenden an ihre Verpflichtungen erinnern, jetzt auch aktiv zu werden. Ich glaube, spätestens mit dieser Gründung des Aktionsbündnisses müssen auch die Politiker merken, dass es nicht für vor, sondern 5 nach 12 ist und dass jetzt wirklich auch gehandelt werden muss und nicht immer nur irgendwelche Floskeln an uns Verbände gegeben werden.
6: Nach einem Unfall mit 3 Fahrzeugen in Ratzeburg ist die B208 am Harmsdorfer Kreuz aktuell gesperrt. Nach Angaben der Leitstelle wurde bei dem Unfall mindestens 1 Mensch verletzt. Es läuft Kraftstoff aus. Die Straße ist wegen der Bergungs- und Reinigungsarbeiten wohl noch längere Zeit gesperrt. Der Deutsche Bauernverband stellt heute seine Erntebilanz vor. Schon ist klar, sie wird schlecht ausfallen. Die Bauern erwarten erhebliche Einbußen bei Getreide, Kartoffeln und Gemüse. Zudem haben die Bauern mit hohen Kosten zu kämpfen. Zu Hilfen für die Bauern, sagte Landwirtschaftsminister Rainer im ZDF.
8: Wir brauchen Belastbarität. Ohne Belastbaritäten können wir schlecht Hilfe leisten. Mir ist es aber enorm wichtig, dass die landwirtschaftlichen Betriebe wissen, sie bleiben nicht alleine. Wir haben die Folgen der Dürre genau im Auge und werden, so gut es geht und so schnell es auch geht, passgenaue Hilfen anbieten.
6: Zwischen Russland und Großbritannien verschärft sich der Ton. Moskau droht London mit Konsequenzen. Hintergrund ist ein Bericht, wonach die Ukraine bei Angriffen auf Ziele in Russland britische Drohnen eingesetzt hat. Die russische Botschaft in London spricht von einem Preis, den Großbritannien zahlen müsse. Auch vergangene Nacht ist die Feuerwehr an der deutsch-belgischen Grenze gegen den riesigen Waldbrand im Einsatz gewesen. Die Lage hatte sich zuletzt etwas entspannt. Entwarnung gibt es aber noch lange nicht. Heute könnte der Wind wieder stärker werden und die Flammen anfachen. Die nächsten Delta-News gibt's in einer halben Stunde.
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0: So, da schaue ich mal ganz kurz auf die Straße und sehe auf der B77 Schleswig-Rendsburg, Höhe der Auffahrt A7 Schleswig-Jagel. Da hat es einen Unfall gegeben, seid da bitte vorsichtig. Ansonsten haben wir noch 6 Kilometer Stop and Go auf der A7 Hannover in Richtung Hamburg und zwar zwischen Heimfeld und dem Elbtunnel. Dann nochmal die B75 in Hamburg, Wilhelmsburger Reichstraße. Da gibt es auch wieder vor Vettel Stop and Go. Die B76 Eutin-Kiel ist zwischen dem Abzweig nach Lepan und Preitz-Wackendorf in beiden Richtungen nach einem Unfall gesperrt und ebenfalls gesperrt wegen Unfall die B208 Ratzeburg-Bad Oldesloe und zwar zwischen Ratzeburg und der B207. Ansonsten die A210 Rendsburg Richtung Kiel zwischen Melsdorf und Kiel-West wegen Bauarbeiten nur einspurig.
1: Es wird geblitzt, Eckernförde, Sauerstraße beidseitig, Höhe Schulzentrum, da sind 30 für euch maximal erlaubt. Hemme-Dorfstraße stadtauswärts ist eine 50er-Zone. In Hande wird auf der Bredstedter Straße haben sich platziert, stadteinwärts 50. Ostenfeld, Hauptstraße beidseitig, Höhe Schule ist auch noch ein Blitzer mit dabei und in Nienbüttel werdet ihr freundlich erwartet auf der Hauptstraße beidseitig in der 70er-Zone. Ansonsten guckt gerne mal rein bei uns. 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
2: Die beiden hier wären ja fast mal Krokusblütenmajestät in Husum geworden.
0: Ja.
2: Aber nur fast. Schwein gehabt, Husum. Ja, wir sind Schwenker und Feist bei Delta.
0: Muss man auch mal sagen. 8.49 Uhr ist es, wären wir fast geworden. Das wäre eine große Ehre, hätte ich gerne mitgenommen.
1: Apropos Schwein gehabt, Husum. Vielleicht habt ihr jetzt Schwein und wir ziehen euch jetzt hier gleich aus dem Lostopf. Ich habe es gerade schon erwähnt, Delta Plus App, immer eine gute Idee. Ja. 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
0: Und wir haben schon gesehen, dass der Server so langsam in die Knie geht, denn sehr, sehr viele Menschen möchten zu Bund. Falls ihr dazugehört oder euch vielleicht schon angemeldet habt, ja, dann solltet ihr auf jeden Fall gleich mal hören, ob euer Telefon klingelt. Und falls ihr noch nicht drin seid bei uns im Lostopf, dann mal schnell die Delta Plus App holen und da reinspringen. Am 23.08. Trabrennbahn Bahrenfeld, das wäre ein richtig geiles Konzert von Bund. Und ihr seid für Lau mit dabei.
1: Ja, vielleicht hören wir uns gleich, denn wir ziehen jetzt gleich hier aus dem Lostopf, aus dem bunten Lostopf und eventuell rufen wir euch zurück. Denkt dran, Nummer unterdrückt. Und wenn ihr rangeht, sind es eure Tickets.
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0: fast eine Dreiviertelmillion Follower bei Instagram. Da habe ich auch schon mal sehr, sehr gestaunt. Und die können sich alle nicht irren. Und wenn alle kommen würden, hätten wir schon Platzprobleme auf der Trabrennbahn in Bahrenfeld. Es geht um Bund.
1: Mhm, der wird da ein Konzert spielen, ein Original-Delta-Konzert. Hier sind Schwenker und Feist, moin. 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
0: Und ich habe gerade einen ganz langen Arm gemacht bei uns in den Lostopf und habe Jana rausgezogen. Die muss jetzt nur noch ans Telefon gehen und dann kriegt sie zwei Tickets geschenkt. Also viel Glück, wir rufen an.
2: Hallo, Mädchen.
0: Hallo, wir sind's.
2: Hallo.
0: Weißt du, wer dran ist, Jana?
2: Ja, bestimmt Delta Radio.
1: Sehr gut. Und könntest du dir vorstellen, worum es gehen könnte?
2: Eventuell um die Bundtickets.
1: Eventuell um Bundtickets. Dann sagt dir dieser Song hier wahrscheinlich auch was. Eventuell bekannt aus unserer Delta Playlist. Wie wär's denn, wenn du das Ganze mal live hörst?
2: Aber das wäre mega.
0: Ja. Du hast gesagt, du möchtest ganz einfach ganz, ganz viel tanzen, weil die letzten 7 Monate sehr, sehr anstrengend waren. Und außerdem hast du gesagt, Bund verströmt einfach nur sehr viel gute Laune.
2: Ja, auf jeden Fall. Der strahlt die ganze Zeit. Das ist unglaublich schön, das zu sehen.
1: Wo hast du ihn denn schon mal gesehen, wenn ich fragen darf?
2: Ich habe ihn tatsächlich kurz auf dem Sonne, Mond, Sterne in diesem Jahr gesehen. Ah. Und habe gedacht, oh, das muss ich nochmal sehen.
1: Ach, sehr cool. Also anscheinend hat es dir sehr gut gefallen.
2: Auf jeden Fall.
1: Cool.
0: Sehr gut. Wen nimmst du denn mit am 23.8.?
2: Ja, wen ich mitnehme? Ja. Meine Freundin Annika.
1: War die letztes Mal auch mit dabei?
2: Nee, die war nicht dabei. Mhm. Die wird sich auch riesig freuen.
0: Also Jana und Annika gehen zur Trabrennbahn Bahrenfeld am 23.8. Du gewinnst. Glückwunsch.
2: Oh, mega. Mega. Toll, danke.
1: Wir wünschen euch einen wunderbaren Konzertabend bei hoffentlich gutem Wetter. Wir gehen aber davon aus, dass sobald Bund anfängt, dass die Wolkendecke aufreißt, wenn sie nicht vorher schon aufgerissen ist. Und dann habt eine richtig coole Party.
2: Dankeschön, vielen Dank.
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1: Ab wann soll Schluss sein? Ich rede hier nicht von Arbeitszeiten oder von der Karriere von Harry Styles. Es geht um ein viel emotionaleres Thema. Wie lange möchtest du leben? Genau diese Frage wurde gerade von einem Institut aus Nürnberg ausgewertet und nach Ländern verglichen. Und das Resultat ist schon ein bisschen merkwürdig. Denn obwohl die Lebenserwartung im Schnitt bei über 80 Jahren liegt, sagt jeder Dritte in Deutschland, mehr als 80 muss aber nicht sein. Mhm. Aber warum nur? Weil die meisten nicht mehr daran interessiert sind, möglichst alt zu werden, sondern möglichst viel gesundes und selbstbestimmtes Leben zu haben. Gut, man könnte sich mit dem Thema Gesundheit auseinandersetzen und einfach mal gesünder leben, aber das würden halt auch nur 22% machen. Der Rest sagt, Genuss geht bei mir vor Lebensdauer. Tja, aber immerhin sind sich die meisten Befragten bei einer Sache einig, denn für ein gesünderes Leben würden ganze 66% gerne, na, mehr schlafen.
2: Natürlich.
1: Dann mal gute Nacht.
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2: Ja. Man hat das Teil in diesem Sommer gefühlt überall gesehen und du hattest in meinem Urlaub wohl auch schon drüber gesprochen, Schwenker. Egal ob auf Social Media, YouTube oder ein Online-Magazin, der sogenannte Epicooler wurde ja ziemlich offensiv mit KI-generierten Videos beworben. Es war die Rede von einer Technologie, die angeblich von der NASA inspiriert wurde. Das Gerät sollte Räume von bis zu 51 Quadratmetern innerhalb von ein paar Sekunden runterkühlen und das alles zu dem schmalen Preis von 163 Euro. Jetzt hat sich die Stiftung Warentest der Sache mal angenommen und den Epicooler zerlegt und genauestens untersucht und dabei rausgekommen ist, dass sich im Inneren ein einfacher PC-Lüfter befindet, in Kombination mit einem kleinen Heizmodul. Oh. Also kühlen ist rein technisch schon mal gar nicht möglich. Stattdessen wurde das Teil immer heißer und wurde von den Testern dann vorsichtshalber lieber wieder ausgeschaltet. Also jetzt wissen wir es auch ganz offiziell, der Epicooler ist absoluter Quatsch. Fallt nicht auf die ganzen Fake-Bewertungen rein und lasst euch auch nicht von erfundenen Testberichten blenden.
4: Da bleibt man die komplette Halbzeit mit cool.
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0: Es ist 8:45.
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2: Mit Holger Dilk. 7 Verbände aus Land- und Forstwirtschaft sowie der Unternehmensverband Nord nehmen die Politik in die Pflicht, den ländlichen Raum zu erhalten. Dafür brauche man weniger Bürokratie, mehr unternehmerische Freiheit und mehr Planungssicherheit. Ansonsten drohe eine Abwanderung der Jugend und mehr Politikverdrossenheit. Nach einem Unfall zwischen Preetz und Schellhorn wird die B76 noch längere Zeit voll gesperrt bleiben. Dort ist ein Auto gegen einen Brückenpfeiler gekracht und ausgebrannt. Der Fahrer wurde laut Polizei schwer verletzt. Ein Gutachter soll nun die Unfallstelle untersuchen. Der Verkehr wird durch Preetz umgeleitet. Die Ernte in Deutschland wird in diesem Jahr schlecht ausfallen, das ist jetzt schon klar, die Gründe Hitze und Trockenheit. Heute stellt der Bauernverband die Erntebilanz vor. Die Bauern rechnen mit erheblichen Einbußen bei Getreide, Kartoffeln und Gemüse. Engpässe gibt es auch beim Tierfutter. Deutschland baut die Forschung zur Drohnensicherheit aus. Heute eröffnet ein neues Technologiezentrum in Sachsen-Anhalt. Am DLR-Testflughafen in Kochstedt sollen neue Technologien entwickelt und getestet werden. Hintergrund ist auch der Fund einer Sprengstoffdrohne am Flughafen Halle-Leipzig. Die nächsten Delta-News gibt's in einer halben Stunde.
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4: So, da ist die B77 dabei, Schleswig-Rendsburg. Achtung, bei der Auffahrt zur A7 Schleswig-Hagel hat es einen Unfall gegeben. Kommen wir zum Stop-and-Go. 6 Kilometer gerade auf der A7 Hannover in Richtung Hamburg zwischen Heimfeld und dem Elbtunnel. Dann haben wir nochmal die B76 Eutin-Kiel zwischen dem Abzweig nach Lepan und Preetz-Wakendorf. In beiden Richtungen nach einem Unfall gesperrt. Und in Hamburg auf der Borgfelder Straße zwischen Berliner Damm und der von Grafenstraße. Da ist auch ein Unfall passiert, dementsprechend nur eine Spur frei. Und ansonsten war es das erstmal.
0: Aber es gibt ein paar Blitzer, die rumstehen. Unter anderem haben wir die Sauerstraße in Eckernförde. Da blitzt es beidseitig in Höhe Schulzentrum. 30 erlaubt für euch. Maximal 50 solltet ihr fahren. In Hemme auf der Dorfstraße statt auswärts. Und in Handewitt auf der Bredstädter Straße statt einwärts. In Ostenfeld auf der Hauptstraße. Da haben sie einen hingestellt. Und zwar beidseitig blitzend in Höhe Schule. Und Nienbüttel macht den Abschluss mit der Hauptstraße beidseitig. Da werdet ihr in der 70er-Zone erwartet. Ansonsten alles zum Thema Staus, Blitzern und Co. 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
5: Neuer feister Schwenker. 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
4: Nein.
5: Neuer Schwenker feist.
4: Nein.
5: Wie ging das nochmal?
4: Ja.
5: Ah ja. Neuer wacher Delta.
0: Siehste.
5: Wir sind Schwenker und Feist.
0: Geht auch,
4: das
0: Junge.
4: Kann schon mal passieren. Wir sind alle so ein bisschen verwirrt, seitdem das so heiß ist bei uns im Studio. Und guck mal, selbst die Möbel verziehen sich. Hier, hör mal.
0: Scheiße,
4: mein Stuhl fängt richtig an zu knarzen hier.
0: Mach das nochmal.
4: Oh, ganz übles Geräusch, oder? Ich kann mich hier gar nicht mehr richtig bewegen, ohne dass der Stuhl knarzt.
0: Ich bin mir noch nicht ganz sicher, ob es eher das hier ist. Oder ob es eher das ist.
4: Nee, es ist einfach nur...
0: Ja.
4: So ist es auf jeden Fall. Aber das könnte auch eventuell eine Möglichkeit sein,

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0: dieses Gehen gerade von dir, das ist eigentlich auch ein passendes Zeichen, wenn man Gäste hat und eigentlich möchte, dass die gerne gehen, wenn es zufälligerweise schon sehr spät ist und man am Morgen zuvor sehr früh aufgestanden ist und eigentlich langsam ins Bett möchte. Gähnen ist ein schönes Zeichen, aber ich glaube, das funktioniert nicht immer. Delta hier mit Schwenker und Feist. Moin.
1: Die Leute gehen höchstens und fragen, kannst du mir noch einen Kaffee machen? Ich wäre gerade ein bisschen müde, aber ich bleib noch. Schwenker und Feist, hast du schon gesagt. Wir haben den Dilemma-Dienstag. Wie bringt man eigentlich die Leute dazu, dass sie endlich gehen?
0: Ja, wir suchen quasi höfliche, perfekte Rauswurfformulierungen. Ja. Und genau die haben wir euch auch mal, oder nach denen haben wir euch auch mal auf der Straße gefragt. Und da sind ein paar interessante Sachen zu reingekommen von euch.
2: Ich würde mir so auf die Oberschenkel klopfen und sagen so, ah, so.
3: Ich würde einfach sagen, dass man jetzt irgendwie schlafen gehen muss. Dann würde ich es vielleicht kurz begründen und dann würde ich sagen, war schön mit euch, aber jetzt ist Schluss.
4: Ja, ich würde einfach mir irgendwie, ich sag mal, praktisch eine Notlüge ausdenken und dem dann sagen, dass ich noch irgendwas vorhab oder so und das vielleicht vergessen habe.
5: Ich würde es einfach direkt sagen, so, hey Leute, ich möchte jetzt ins Bett oder könnt ihr bitte gehen?
6: Ich würde, glaube ich, auch einfach sagen, ich habe morgen das und das vor und ob es jetzt okay wäre, wenn wir an der Stelle dann Schluss machen.
7: Ehrlich sein und einfach im Endeffekt sagen, Leute, es reicht. Ich bin gut für heute.
0: Ja. Ehrlich sein haben wir heute schon öfter gehört, ne?
1: Ja, und ich glaube, das machen auch sehr, sehr viele. Aber andere sind da vielleicht ein bisschen zu höflich oder zu feige zu und benutzen dann vielleicht auch irgendwie andere Formulierungen oder Ausreden. Die möchten wir ganz gerne von euch mal hören.
0: Mhm, und zwar perfekte Rauswurfformulierungen. Also, wie kriegt ihr es hin, Leute höflich rauszuwerfen, wenn sie dann doch zu viel Sitzfleisch haben und zu lange bleiben? Gerne Bescheid sagen. 0431 986 98611. Schickt mal eine WhatsApp-Sprachnachricht oder klingelt durch und gebt uns die Tipps.

0: Schwenker und Feist für euch hier bei Delta. Moin, wir sind's. Es ist Dienstag. Es ist Dilemma-Dienstag.
1: Ja, deswegen möchten wir von euch heute ganz gerne wissen, wie macht ihr das denn, wenn ihr Leute rauswerfen wollt? Also im Sinne von, ihr habt eingeladen zu einer kleinen Party, zu einem Sit-In, aber merkt dann, okay, es wird langsam echt spät, man wird langsam echt müde und es wird doch Zeit, ins Bett zu gehen, aber die Leute wollen einfach nicht gehen. Sie haben Sitzfleisch ohne Ende. Wie kriegt ihr es hin, sie höflich rauszuschmeißen?
0: Schickt das gerne mal rüber. Wir möchten eure Formulierungen gerne haben. Vielleicht habt ihr auch noch richtig gute, wertvolle Tipps, die immer funktionieren. Alles rüber an die 0431 986 98611.
1: Mhm. Denn die einen Gäste gehen einfach nicht und die anderen laden sich gleich komplett selbst ein oder gehen ganz verständlich davon aus, dass sie bei euch mitessen können. Kennt man doch, oder? So Gäste zu Hause. Kollegin Amy kennt das anscheinend auch.
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3: Gäste zu Hause. Ja, ach, ich hab nur so viel mit, aber ich bleib wirklich nur für eine Nacht. Magst du mir nochmal dein WLAN-Passwort sagen? Ja, die Schlafcouch reicht völlig, danke. Jo, ich hab da nochmal zwei Leute mehr mitgebracht, stört aber dich nicht, oder? Oh, sorry, ich dachte, das Müsli wäre für uns alle. Ja, ja, ich mach das gleich sauber. Hast du auch irgendwie noch einen Handschuh für mich? Ja, ich esse einfach heute Abend mit bei dir, okay? Ich bin komplett unkompliziert. Du, ich hab übrigens bis Sonntag nichts vor. Ich würde da noch eine Nacht länger bleiben, ja?

0: Und Leute, bevor wir die Sendung so richtig starten, haben wir schon mal einen Ausblick aufs nächste Jahr. Da finden geile Konzerte statt, unter anderem auch mit einem Fernsehmoderator.
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8: Mit Holger Dilk. Ein Bündnis aus Land- und Forstwirtschaft, Frauen, Landjugend und Wirtschaft fordert von der Politik verlässliche Rahmenbedingungen für den ländlichen Raum. Der sei kein Nebenschauplatz, sondern schaffe Arbeitsplätze, sichere Wohlstand und produziere Lebensmittel, so UV Nordhauptgeschäftsführer Michael Thomas Fröhlich.
9: Wir wollen in einer Zeit, in der sich die Koordinaten in der Politik völlig verändert haben und auch verändern werden in Schleswig-Holstein, den Parteien der demokratischen Mitte einen Rahmen bieten, zu zeigen, nämlich Stärke ernst nehmen und Verantwortung tragen für Schleswig-Holstein. Wir wollen deutlich machen, nimmt das ernst, was im ländlichen Raum und sich auch in Teilen der Wirtschaft zusammenbraut.
8: Das Elektronikunternehmen Vivanco mit Sitz in Ahrensburg ist insolvent. Der Betrieb hatte zunächst im Februar eine Insolvenz in Eigenregie angemeldet. Nun ist ein externer Insolvenzverwalter bestellt worden. Vivanco ist unter anderem bekannt für die Marke Babyphone. Der Deutsche Bauernverband stellt heute erste Zahlen zur diesjährigen Ernte vor. Schon ist klar, sie wird schlecht ausfallen. Die Gründe liegen auf der Hand, Hitze und Trockenheit. Die Bauern erwarten erhebliche Einbußen bei Getreide, Kartoffeln und Gemüse. Zudem haben die Bauern mit hohen Kosten zu kämpfen. Das könnte sich auch auf die Preise für Lebensmittel auswirken. Landwirtschaftsminister Rainer sagt im ZDF.
10: Ich gehe nicht davon aus, dass es sofort teurer wird, weil die Lebensmittelpreise hängen auch noch von vielen anderen Faktoren ab. Von der Lieferkette, vom Transport, von der Erzeugung. Also denke nicht, dass es sofort teurer wird.
8: Der Kampf gegen den Waldbrand an der deutsch-belgischen Grenze geht weiter. Die Lage hat sich durch Regen zwar etwas verbessert, der Wind ist allerdings ein Problem. Der soll heute wieder stärker werden und könnte dafür sorgen, dass sich die Flammen ausbreiten. Im wohl wegweisenden Meta-Prozess starten heute die Eröffnungsplädoyers vor einem US-Bundesgericht. Mehrere Bundesstaaten machen Instagram und Facebook für psychische Schäden bei Kindern und Jugendlichen verantwortlich. Sie verlangen mehr Schutz und eine Strafzahlung von bis zu 1,2 Billionen Euro. Die nächsten Delta-News gibt's in einer Stunde.
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0: So, und damit geht's schnell rüber zu euch auf die Straßen. Wenn das Verkehrsprogramm mitmachen würde, Leute, macht es aber nicht. Deswegen kann ich euch sagen, checkt doch mal die Delta Plus App aus, da steht alles drin.
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0: Wir kümmern uns jetzt um Mucke und das heißt, dass ich euch nicht nur einfach hier ein Song nach dem anderen abspielen werde, sondern wir gehen auch gleich mal so richtig hinter die Geschichte eines Songs, nämlich bei Uplanes von B.O.B. und Hayley Williams gibt es einige interessante Facts. Die präsentieren wir euch gleich in einer neuen Folge von Hinter dem Hit vor noch Sabrina Carpenter, Nico Santos und Calvin Harris.

0: J.O.B. und Hayley Williams gibt's jetzt mit Airplanes.
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0: Bevor ihr ihn hört, wusstet ihr eigentlich, dass sich die beiden nie persönlich getroffen haben? Rapper B.O.B. war schon lange Fan von Hayley Williams, hat aber nicht mit so einer schnellen Zusammenarbeit gerechnet. Und deswegen haben sie nicht nur den Song in verschiedenen Studios aufgenommen, sondern auch das Musikvideo zu unterschiedlichen Zeiten gedreht. Also B.O.B. hat seine Szenen bereits im April im Kasten gehabt. Da war aber Hayley Williams noch mit Paramore auf Tour. Und erst danach hat sie dann ihren Teil des Musikvideos gedreht und dann wurde alles am Ende zusammengeschnitten. Bei den MTV Music Awards haben sie sich 2010 das erste Mal getroffen. Da haben sie den Song nämlich live performt und jetzt performen sie auch hier in der Delta Playlist. Das ist Airplanes.

0: freut sich über Besuch, wenn er kommt, aber man freut sich auch wieder, wenn er geht. Delta ist hier mit mir, dann Joshua. Und die große Frage ist heute am Dilemma-Dienstag, ab wann ist es okay, Gäste zu fragen, wann sie ungefähr gehen wollen? Also sagt man das direkt, deutet man es vorsichtig an oder wartet man, bis der Besuch freiwillig die Jacke nimmt?
1: Ich würde mir so auf die Oberschenkel klopfen und sagen so, ah, so.
2: Ich würde einfach sagen, dass man jetzt irgendwie schlafen gehen muss. Dann würde ich es vielleicht kurz begründen und dann würde ich sagen, war schön mit euch, aber jetzt ist Schluss.
3: Ja, ich würde einfach mir irgendwie, ich sag mal, praktisch eine Notlüge ausdenken und dem dann sagen, dass ich noch irgendwas vorhab oder so und das vielleicht vergessen habe.
4: Ich würde es einfach direkt sagen, so, hey Leute, ich möchte jetzt ins Bett oder könnt ihr bitte gehen?
5: Ich würde, glaube ich, auch einfach sagen, ich habe morgen das und das vor und ob es jetzt okay wäre, wenn wir an der Stelle dann Schluss machen.
6: Ehrlich sein und einfach im Endeffekt sagen, Leute, es reicht. Ich bin gut für heute.
0: Besonders gut hat mir der Typ am Anfang gefallen, einfach sich auf die Oberschenkel zu klopfen und so zu sagen. Ist auch so ein richtiger Allmann-Move, muss ich sagen. Und apropos, so, wie wär's denn mal wieder mit Mucke? Olivia Rodrigo, Good For You hätte ich für euch im Angebot und ihr meldet euch in der Zeit mal rein und sagt mir Bescheid, wie ihr Leute höflich rauswerft. 0431 986 986 11, das ist euer direkter Draht hier zu Dave.

0: Delta mit I Don't Care. Hello, mein Name ist dann Joshua und kennt ihr das, wenn ihr im Urlaub so wirklich komplett die Zeit vergisst? Ist ja wirklich das beste Indiz, dass der Urlaub richtig gut ist. Man weiß nicht mehr, ob jetzt Montag, Dienstag oder Mittwoch ist. Bei diesen Typen hier ging es noch ein bisschen weiter als nur das mit der Zeit vergessen.
1: Und die schöne Frau auf jeden Fall, ehrlich, sieht so gut aus in dem Kleid.
2: Auch dein Ernst, mal Kroatien?
3: Wir sind nicht in Kroatien.
2: Kroatien. Griechenland.
0: Ja, über Kroatien müssen wir aber gleich mal hier reden in der Show. Da gibt es nämlich jetzt was Neues. Was genau, checkt ihr in 10 Minuten bei mir in der Show.
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0: So, schnell rüber zu euch auf die Straßen. Ich kann sagen, mittlerweile funktioniert das Verkehrsprogramm sogar. Deswegen A1 Richtung Hamburg zwischen Worpfleet und den Dreiecken oder Elbe. 5 Kilometer Stau. Es dauert knapp eine halbe Stunde länger. B76 gab einen Unfall da zwischen dem Abzweig nach Lepan und Preetz-Wagendorf. Dadurch die Sperre jetzt in beiden Richtungen. A215 Richtung Neumünster zwischen dem Mettenhof-Zubringer und dem Kreuz Kiel West ist eine Baustelle. Dadurch ist die Autobahn da gesperrt und ebenfalls ist die Auffahrt von der A210 kommend dicht. Es blitzt in Eckernförde auf der Sauerstraße beidseitig. Großreide Hauptstraße auch da beidseitig und Hemme auf der Dorfstraße ortsauswärts. Alle Staus, alle Blitzer bei uns im Web und in der Delta Plus App. Gute Reise euch durch den Norden.
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0: Oh, die Bahn erntet gerade ordentlich Spott im Netz wegen Stuttgart 21. Das ist ja so die Dauerbaustelle. Jetzt gibt's was Neues, nämlich es ist rausgekommen, dass dieser Bahnhof, wenn er denn dann fertig ist, keine Klimaanlagen haben wird. Sagen viele im Netz, ist aber auch gar kein Problem, weil der Bahnhof ist eh erst fertig, wenn die nächste Eiszeit in Deutschland beginnt. Nein, aber mal im Ernst, die Deutsche Bahn sagt, wir brauchen da gar keine Klimaanlagen einbauen, weil sich der Bahnhof automatisch selbst belüftet. Und wenn wir eins bei der Deutschen Bahn gelernt haben, ist es, dass man sich auf die Deutsche Bahn verlassen kann.

langsam ist die Urlaubszeit überall bei uns im Norden rum. In Schleswig-Holstein sind seit dieser Woche alle Schüler wieder an ihrem Platz. Und in Hamburg geht dann ab Donnerstag auch wieder die Schule los. Aber wenn ihr jetzt nochmal kurz in euren Urlaub euch zurückbeamt, alles mal rekapituliert, was habt ihr erlebt, dann fallen euch bestimmt auch sicherlich einige Menschen ein, die ihre Strandliege schon bereits vorm Frühstück reserviert haben. Aber

0: Schluss in einem Land.
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0: In Kroatien haben die Leute einfach keinen Bock mehr auf Menschen, die sich einen Platz am Strand reservieren. Und deswegen schmeißt die Müllabfuhr jetzt morgens einfach alles weg.
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5: Es ist 11:15.
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6: Mit Holger Dilk. Verlässliche Rahmenbedingungen, mehr Planungssicherheit und weniger Bürokratie, das fordert das Aktionsbündnis Ländliche Räume von der Politik. Neben dem Bauernverband haben sich unter anderem auch der UV Nord, die Landfrauen und der Waldbesitzerverband des Landes zusammengeschlossen. Dessen Vorsitzender Dietrich Ebeling sagte uns:
7: Wir müssen selber entscheiden können, welche Baumarten wir anpflanzen, wie wir unsere Wälder neu aufbauen. Wir können nicht Vorgaben haben, dass wir nur die sogenannten heimischen Baumarten anbauen dürfen. Das ist nach unserer Ansicht Quatsch, weil wir müssen ja heute die Baumarten anbauen, die auch in 50 und 100 Jahren in dem Klima, was wir dann haben, werden wachsen können.
6: Bei einem Unfall zwischen Brez und Schellhorn ist ein Autofahrer ums Leben gekommen. Der Wagen war am Morgen gegen einen Brückenpfeiler gekracht und ausgebrannt. Für den Fahrer kam jede Hilfe zu spät. Ein Gutachter untersucht nun die Unfallstelle. Die B76 ist voll gesperrt. Der Verkehr wird durch Brez umgeleitet. Deutschland will die Abwehr von Drohnenangriffen verbessern. Aus diesem Grund gibt es in Sachsen-Anhalt ein neues Zentrum, das Technik entwickeln und testen soll. Drohnen werden immer mehr zum Sicherheitsrisiko, etwa für Bundeswehrstandorte, Industrieanlagen oder Flughäfen. Der Vorsitzende der Innenministerkonferenz, Hamburgs Innensenator Andi Grote, sagt im ZDF:
8: Wir müssen eigentlich an einer Stelle zusammenführen, die Analyse der Lage, der technischen Fähigkeiten, mit dem das Gegenüber auf uns zukommt, wie jetzt in Leipzig, welche Abwehrfähigkeiten wir brauchen und dann, wie wir unsere Rollen so verteilen, dass wir uns im Zweifel auch gegenseitig unterstützen können und die Systeme miteinander kompatibel sind.
6: Die Feuerwehr kämpft weiter gegen den Waldbrand an der deutsch-belgischen Grenze. Die Lage hat sich durch Regen zwar etwas verbessert, problematisch ist aber der Wind. Der soll heute wieder stärker werden und könnte dafür sorgen, dass sich die Flammen ausbreiten. Hitze und Trockenheit wirken sich auch auf die Ernte in Deutschland aus. Die wird schlecht ausfallen. Zur Stunde stellt der Bauernverband die Erntebilanz vor. Erwartet werden erhebliche Einbußen bei Getreide, Kartoffeln und Gemüse. Engpässe gibt es auch beim Tierfutter, weil zu wenig Gras nachwächst. Die nächsten Delta-News gibt's in einer Stunde.
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9: A1 Richtung Lübeck zwischen Basbüttel und Stapelfeld liegen Gegenstände. A1 Richtung Hamburg zwischen Morfleet und dem Dreieck Nordelbe 6 Kilometer Stau. Es gab einen Unfall auf der B76, die ist deswegen gesperrt zwischen dem Abzweig nach Lipan und dem und Preetz-Wakendorf. Dann haben wir noch die Blitzer für euch, aber vorher noch ein Feuerwehreinsatz, gerade im Kreis Pinneberg, genauer gesagt in Halstenbek, kommt es in der Straße Big Bargen zu viel Rauch. Ihr sollt deswegen Fenstertüren zumachen und Lüftungs- und Klimaanlagen abschalten, bitte. So, jetzt aber Blitzer, B199 Richtung Flensburg, genau, Durchfahrt Streichmühle, Großreide, Hauptstraße beidseitig und Nienbüttel, Hauptstraße, da auch in beide Richtungen ein Blitzer. Alle Staus, alle Blitzer bei uns im Web und in der App.
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9: Eigentlich ist sie schon ein ganz alter Hase im Musikbusiness, aber sie ist jetzt tatsächlich das jüngste Mitglied in der Nashville Songwriters Hall of Fame. Die Rede ist von Taylor Swift. Ihr kriegt sie gleich mit The Fate of Ophelia hier bei mir in der Show vor. Noch Teddy Swims auf Delta mit Mr. No.

0: Monkey, Rossi und Palm Tree Boy gerade gespielt mit aber sie als nächstes gibt.
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0: Diesen Mann, den ihr mit so vielen Songs kennt. Zusammen mit Sarah Barrios hat er now A Good Time To Be gemacht oder auch mit Charles. Hat er zusammengearbeitet in Walk With Me und mit so vielen anderen Künstlern hat er noch geile Tracks auf die Beine gestellt. Und also ich finde ja ziemlich geil am DJ sein, stelle ich mir vor, dass man so viele verschiedene coole Leute kennenlernt, aber deswegen habe ich ihn mal ganz persönlich gefragt, was ist denn das Geilste an deinem Beruf, Felix Jehn?
2: Das Beste am DJ sein ist wahrscheinlich zugleich auch das Schlechteste, das ist so ein bisschen gut und böse, ist das viele Reisen, weil man natürlich total viel sieht und das total ja einfach inspirierend und fantastisch ist.
0: Ja.
2: In so viele Länder reisen zu dürfen.
0: Aber es ist auch ein bisschen stressig, höre ich. Gut, jetzt reisen wir gemeinsam mit Felix hier nach Ibiza. Einziges Problem ist, das Wetter ist schlecht, es regnet. Hier ist Rain. In Ibiza auf Delta.

0: habe mal einem Kumpel einen Überraschungsbesuch abgestattet und mit einer seiner ersten Fragen war: Und wann gehst du wieder?
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0: Ja, ich meine, man kann diese Frage ja irgendwie verstehen, aber irgendwie war es auch nicht ganz so cool, oder? Deswegen ist die große Frage heute: Ab wann ist es denn okay, Gäste zu fragen, wann sie ungefähr gehen wollen? Mit anderen Worten, wie werft die Leute höflich raus? Sarah in der Show.
2: Mal zusammen. Also ich finde, es ist legitim, Gäste zu fragen, wann sie ungefähr gehen wollen, wenn man merkt, man kommt so langsam an seine persönliche Schmerzgrenze, sei es im Hinblick darauf, dass man morgens wieder früh raus muss oder ganz einfach, weil man selber vom Tag erschöpft ist. Mhm. Und ich finde es dann legitim, zu fragen, um es auch für sich selber abschätzen zu können und auch zu sagen, bevor man den Gästen auch unfair gegenüber wird. Und ich persönlich habe nicht so eine Rauswurfformulierung. Ich bin dann einfach ehrlich mit meinen Gästen.
0: Ja, ehrlich wird bekanntlich am längsten. Aber ich glaube, wir haben alle so ein paar unterschiedliche Herangehensweisen, oder? Also wie werft ihr Leute höflich raus? Ich meine, man will ja danach auch noch Kontakt haben. Es sind ja immerhin Freunde. 0431 986 986 11. Das ist die Nummer hier zu mir ins Delta-Studio.
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0: mit auch von Sarah Larsen, außerdem Wood und Mapei am Start. 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
0: Gegenstände liegen auf der A1 Richtung Lübeck zwischen Basbüttel und Stapelfeld. Die A1 Richtung Hamburg zwischen Morfleet und dem Dreieck Nord der Elbe 6 Kilometer Stau. Und dann haben wir noch Blitzer B199 Richtung Flensburg. Nordsdurchfahrt von Streichmühle, Großreide, Hauptstraße, beidseitig um Hemmeldorfstraße. Stadtauswärts, gute Reise.
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1: Und hier kommt die Sängerin mit dem ganz großen Herz, Sarah Larsson. Sie hat sich nämlich jetzt nach dem Konzert viel Zeit genommen für junge Menschen mit Krebserkrankungen und wird dafür gerade ordentlich im Netz gefeiert. Und wir feiern sie auch und spielen sie jetzt zusammen mit Tyler. Hier ist She Did It Again.

0: Schön, 11.23 Uhr, moin, mein Name ist dann Joshua und wir schalten uns jetzt rüber nach Stralsund zur Arbeit von Delta-Hörer Sebastian. Was genau machst du?
1: Ich bin bei der Wasserschutzpolizei und bin hier auf dem Lehrgang.
0: Oh, das heißt, du musst eigentlich jetzt dringendere Sachen machen als telefonieren.
1: Ja, ich habe gerade Pause.
0: Was war dein krassester Einsatz?
1: Oh, das ist, kann man gar nicht leicht sagen, aber von jemandem, der mit Kanu gekentert ist, gerettet, bis hin zu, ja, keine Ahnung, Begleitung von anderen Schiffen, sowas, alles mögliche, Veranstaltungen auf dem Wasser, so zum Beispiel auch begleitet.
0: Ja. Ich bin ja selber Ruderer und irgendwie gibt einem das immer so ein bitteres Gefühl, wenn man weiß, die Wasserschutzpolizei ist in der Nähe.
1: Ja.
0: So, also vielen Dank für deinen Job und weißt du was? Hier gibt's ein noch größeres Dankeschön für dich. Du hast nämlich geschrieben, deine Freundin ist riesengroßer Bund-Fan.
1: Das stimmt.
0: Und was habt ihr so am Wochenende vor?
1: Oh, noch nicht viel. Also Freitag kommt sie her und genau, Sonntag oder Montag will sie dann wieder nach Hause fahren. Und genau, bis jetzt ist der Plan noch alles offen.
0: Ja, und dann würde ich sagen, habt ihr jetzt Sonntagabend ein Date gemeinsam und zwar bei Bund!
1: Oh, das freut mich. Das freut mich sehr. Geil. Super.
0: Also, kannst du jetzt gleich Bescheid sagen oder überraschst du sie dann damit dann am Wochenende?
1: Oh, ich glaube, ich weiß noch nicht, wie ich das mache, aber vielleicht, ich überlege mir das noch, wie ich das mache.
0: Okay, also überlegen.
1: Als Überraschung wäre super.
0: Überlegen musst du auf jeden Fall jetzt nicht mehr, was ihr am Sonntagabend macht, weil auf jeden Fall stehe jetzt auf unserer Delta Radio Gästeliste fürs Bund-Konzert.
1: Geil, freut mich sehr.
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0: Stellt euch vor, ihr müsst auf eure Schwester oder euren Bruder hören. Delta ist hier mit mir, dann Joshua, so ging's Ava Max. Sie hatte nämlich ihren Bruder als ihren Manager eingestellt und hat dann aber festgestellt, das funktioniert überhaupt nicht, weil es für sie sehr schwierig war, Anweisungen von ihrem Bruder entgegenzunehmen. Aber die besten Geschichten schreibt ja bekanntlich das Leben, und nun war es so, dass ihr Bruder einen Produzenten kannte. Den hat sie dann 2014 bei dem Abendessen kennengelernt und ihm einfach mal Happy Birthday gesungen. Und das fand er so cool, dass die beiden darauf häufiger zusammengearbeitet haben. Sie haben sogar hunderte von Songs geschrieben, heißt es. Und daraufhin wurden sie dann von Plattenfirmen kontaktiert und der Rest ist Geschichte. Seitdem läuft sie rauf und runter im Radio und jetzt auch hier auf Delta mit Every Time I Cried.
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0: Es ist 11:45.
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2: Mit Holger Dilk. Die Politik muss aufwachen und die Sorgen des ländlichen Raums ernst nehmen. Das fordert ein neues Aktionsbündnis aus Land- und Forstverbänden sowie des Unternehmensverbands Nord. Man brauche vor allem mehr Planungssicherheit, so der Landjugendvorsitzende Mirko Engelbrecht.
3: Wenn ich 2-3 Millionen aufnehme, um den Stall zu erweitern, muss ich eine Gewissheit haben, dass ich diesen Stall auch 10, vielleicht 20 Jahre nutzen kann, ohne dass neue Auflagen kommen, womit ich dann noch mehr Geld in die Hand nehme und das nochmal wieder alles umbauen muss. Was ich auch schon gehört habe, ja, das ist berufliches Risiko, sehe ich nicht so. Alles, was wir einkaufen und Futter, ist berufliches Risiko. Was wir für die Milch kriegen, ist schwankt total, aber da, wo ich die Tiere halte, das kann für mich kein berufliches Risiko sein. Dafür haben wir es alle gelernt und wissen, wie es aussehen soll.
2: In Halstenbek im Kreis Binneberg ist die Feuerwehr aktuell im Einsatz. Dort brennt ein Doppelcarport in voller Ausdehnung. Die Flammen drohten zunächst auf ein Wohnhaus überzugreifen, sind inzwischen aber unter Kontrolle. Wegen der starken Rauchentwicklung wurden Anwohner gebeten, Fenster und Türen geschlossen zu halten und Lüftungs- und Klimaanlagen abzuschalten. Deutschland will bei der Drohnenabwehr besser werden. Dafür ist in Sachsen-Anhalt ein neues Forschungszentrum an den Start gegangen. In Kochstedt soll geforscht und unter realistischen Bedingungen getestet werden. Bundesinnenminister Alexander Dobrindt.
4: Das zeigt nochmal die gemeinsame Kraftanstrengung, die wir als Bund, als Länder gemeinsam angehen, um einer hybriden Bedrohung etwas entgegenzusetzen, für das wir dringend die Forschung, die Entwicklung, die Erprobung, die Technik, die Fähigkeiten auch hier vor Ort brauchen.
2: Drohnen werden immer mehr zum Sicherheitsrisiko, etwa für Bundeswehrstandorte, Industrieanlagen oder Flughäfen. Der Kampf gegen den Waldbrand an der deutsch-belgischen Grenze geht weiter. Die Lage hat sich durch Regen zwar etwas verbessert, der Wind ist allerdings ein Problem. Der soll heute wieder stärker werden und könnte dafür sorgen, dass sich die Flammen ausbreiten. Der Handelsverband warnt vor Online-Shops, die scheinbar in Deutschland sitzen, hinter denen aber Anbieter aus China stecken. Denn es kann sehr teuer werden, wenn man Ware zurückschicken will. Häufig behalten Käufer sie deshalb. Der HDI sagt, genau darauf basiert das Geschäftsmodell vieler Anbieter. Die nächsten Delta-News gibt's in einer Stunde.
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0: So, schnell rüber zu euch auf die A1 Richtung Hamburg zwischen Morfleet und dem Dreieck Norderelbe. 7 Kilometer Stau. Es dauert gut eine halbe Stunde länger. Komplett gesperrt immer noch nach wie vor die B76 zwischen dem Abzweig nach Lepan und dem Preetz-Wakendorf. Da gab es einen Unfall nämlich. Und nach einem Unfall ist in Hamburg auf der Borgfelder Straße zwischen Berliner Tordamm und der von Graffenstraße nach einem Unfall nur eine Spur frei. Die Blitzer B199 Richtung Flensburg in Ortsdurchfahrt Streichmühle, Eckernförde, Sauerstraße beidseitig und Handewitt-Bredstedter Straße stadteinwärts. Gute Reise durch den Norden.
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0: Wir haben ja eben gerade gelernt, dass auf so einem Happy Birthday manche Karrieren aufgebaut haben, wie jetzt bei Ava Max zum Beispiel. Ed Sheeran hat jetzt auch mal Happy Birthday zu Madonna gesagt. Ich glaube, der musste jetzt aber keine Karriere mehr aufbauen. Der ist bereits ganz big im Business. Ihr kriegt den jetzt.

0: Ach, das ist noch richtig schön handgemachte Mucke von den Giant Rooks. Slow Dance for a Minute, gerade gespielt auf Delta. Ich habe mit den Jungs auch letztens mal über KI in der Musik geredet. Also KI übernimmt ja so vieles. Wir hoffen nicht alles, aber vieles. Und es nervt doch total. Aber ja, also die Giant Rooks sind relativ entspannt, haben sie gesagt.
1: Ey, das ist so schwierig. Also ich falle da jetzt leider echt manchmal drauf rein, wenn ich irgendwie bei Instagram oder TikTok durchscrolle. Ich denke irgendwas so, oh, das war ja irgendwie witzig oder das klang ja ganz cool. Und dann sagt mir hier Luca zum Beispiel, ey Bro, das ist AI. Also was hörst du da für eine Scheiße? Also ich weiß nicht, ob ich da jetzt ein guter Ansprechpartner für bin.
2: Ich wollte gerade sagen, irgendwie ich blicke da ganz entspannt drauf, weil ich finde, man merkt schon krass, wann es AI, KI ist. Und deswegen, das wird sich, glaube ich, auch auf lange Sicht nicht durchsetzen. Man wird immer merken, was richtige Musik ist. Deswegen bin ich da sehr, sehr, sehr entspannt. Im alltäglichen Leben kann schon mal helfen, wenn man so eine Frage hat und da mal kurz eintippen und eine ganz schnelle Antwort kriegt. Das ist schon hilfreich, aber musikmäßig ganz entspannt.
0: Ja, ich finde auch, also noch zumindest klingen diese KI-Songs auch alle relativ gleich. Also es sind immer so dieselben zwei, drei Stimmen.
1: Ja, komplett. Also ja, da hat Luca schon recht. Man erkennt auf jeden Fall schon irgendwie einen Unterschied. Aber ich wollte damit nur ein bisschen sagen, dass ich das absurd finde, wie viel es davon jetzt gerade irgendwie gibt. Ich finde das ein bisschen schade, dass es so viele Sachen gibt und dann zum Teil da manchmal gar nicht mehr, vermeintlich nicht mehr so viel Platz für echte Musik da ist. Mhm. Das ist rein von der Breite oder Fläche, die es gibt. Aber ey, wir machen weiter.
0: Ja, und Miles Smith und Niall Horan machen auch weiter. Die sind schon seit langer, langer Zeit befreundet, haben jetzt auch gemeinsam einen Song drauf. Nennt sich Drive Safe. Und ich finde, es ist doch auch viel schöner, sagen zu können, ey, ich habe mit einem Kumpel jetzt einen Song rausgebracht, anstatt zu sagen, ey, mein bester Freund ist Suno AI. Also, ist ja kacke.
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0: schmeißt ihr Gäste höflich raus? Ich meine, ihr wollt ja nachher immer noch mit den Leuten befreundet sein. Das ist die große Frage am Delta Dilemma Dienstag. Meldet euch dazu gerne einfach rein. 0431 986 986 11 ist die Nummer. Und in der Zwischenzeit checken wir mal, ob es so ein Gästelimit gibt. Dafür waren unsere Reporterinnen mit dem Mikrofon mal unterwegs.
1: Was ist denn so das Gästelimit bei dir?
2: Ich würde sagen, ich habe da kein Limit. Solange es jetzt nicht irgendwelche Fremden sind, ist es okay.
1: Also 20 Leute passen auch in deine
2: Wohnung? Nee, 20 ist dann doch zu viel. Ja, dann sage ich vielleicht so 8. Meine Wohnung ist jetzt nicht so groß.
1: Dein Gästelimit. Hast du eine Zahl für mich?
3: Ich wohne noch zu Hause. Wenn meine Eltern nicht da sind, dann können da ordentlich Leute kommen.
1: Was heißt ordentlich?
3: Ich sag mal 20 Leute insgesamt.
1: Und wenn sie da sind?
3: Boah, dann vielleicht so 4.
1: Was ist so das Gästelimit bei euch?
2: Oh, so viele, wie es geht. Also ich bin gute Gastgeberin und deswegen so viele, wie wollen.
4: Die kann man auch aufeinander stapeln, also alles super.
1: Also 10 Leute, kein Problem in eurer Wohnung?
2: Kein Problem. Kein Thema.
1: Wie viele können denn bei dir pennen? Wie viele Pennplätze hast
5: du? Boah, ein Schlafsofa. Je nachdem, wie kuschelig die das haben wollen. 2, 3 Personen vielleicht, ja. Das kriegt man hin.
1: Was wäre so der lustigste Schlafplatz in deiner Wohnung, wenn alles besetzt ist? Wo könnte man zur Not noch jemanden einquartieren?
5: Auf der Toilette vielleicht, aber das wäre dann schon sehr ungemütlich.
0: Ich wollte gerade sagen, und auch irgendwie unhöflich. Also da würde ich dann eher sagen, vielleicht gehst du nach Hause. Deswegen auch hier wieder die große Frage, wie schmeißt ihr Gäste höflich aus der Wohnung? 0431 986 986 11, das ist die Nummer hier zu mir ins Studio. Ich freue mich auf euch.

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1: Habt ihr Bock auf einen Abend voller Lacher? Im legendären Birdland Jazz Club erwarten euch 6 bis 10 Comedians, jede Menge neue Jokes und 2 Stunden beste Unterhaltung. Dabei sind sowohl neue Talente als auch bekannte Gesichter aus Formaten wie Nightwash und Comedy Central. Also schnappt euch eure Liebsten, gönnt euch einen Drink und trainiert eure Lachmuskeln. Schnack findet ihr live im Birdland in Hamburg. Das Ganze geht heute Abend ab 20 Uhr los und Tickets bekommt ihr auch für 20 Euro. Direkt in Eimsbüttel am Ring 2. 2 Surf-Dokus, Sternhimmel und Meeresfeeling. Die Saltwater Surf Movie Night bringt dieses Jahr das Küstengefühl nach Hamburg. Euch erwarten spannende Küstenabenteuer und persönliche Geschichten gemeinsam mit anderen Surf- und Filmfans und mit dem Rauschen der Wellen im Kopf. Ihr könnt euch die Dokus angucken, tatsächlich ab 21 Uhr im Lotto Hamburg Open Air Schanzenkino. Der Eintritt kostet euch 12 Euro.
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2: A1 Richtung Hamburg zwischen dem Kreuz Ost und dem Dreieck Nordelbe. Aktuell 10 Kilometer Stau, dauert eine gute halbe Stunde länger. Die A7 Richtung Hamburg zwischen Stellingen und dem Elbtunnel 3 Kilometer Stau. Die Elbfähre Glückstadt-Wischhafen gerade mit 1 Stunde Wartezeit im Gepäck. Und Blitzer Eckernförde-Sauerstraße beidseitig. Hemme-Dorfstraße ortsauswärts und Feldhorst-Steinfelder-Hude. Alle Staus, alle Blitzer bei uns im Web und in der Delta Plus App. Gute Fahrt euch.
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2: Gleich gibt's ein bisschen spanische Mucke auf Delta. DJ Goja mit Mi Chico, das heißt auf Deutsch so viel wie mein Junge. Also da haben wir direkt eine adäquate Übersetzung. Es gibt aber auch so ein paar Wörter, die kann man nicht übersetzen. Und welche das im Deutschen sind, checken wir gleich aus hier bei mir in der Show.
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0: hier mit wieder Joshua. Fernweh ist übrigens so ein Wort, das gibt es nur im Deutschen. In anderen Sprachen fehlt denen das. Dazu gehören auch so Wörter wie verschlimmbessern, fremdschämen, Schnapsidee oder auch Schweinehund. Aber bleiben wir noch mal kurz beim Fernweh, Leute. Wenn ihr darunter leidet, Leute, habe ich Good News. Ich weiß gar nicht, ob wir es schon erzählen dürfen, aber wir hauen hier bei Delta bald wieder Urlaubscash raus. Also, pst, ihr habt es nicht von mir. Aber ich würde jetzt auf jeden Fall schon mal die Delta Plus App mir runterladen, wenn ihr sie noch nicht habt. Also, da kommt was Fettes auf euch zu in den nächsten Wochen.
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0: gerade gespielt auf Delta. Wir reden ja heute mit euch am Dilemma-Dienstag darüber, wie ihr Leute, die bei euch zu Gast sind, höflich aus der Wohnung schmeißt, so dass man auch danach noch gerne miteinander befreundet ist, wenn der Besuch vielleicht eines Tages wiederkommt. Wenn ihr da irgendwie Tipps, Tricks habt, gerne reinschicken. 0431 986 986 11 ist die Nummer dafür. Und jetzt drehen wir mal die Perspektive um. Weil vielleicht habt ihr ja gar keinen Besuch, sondern seid selber der Besuch. Und euer Kumpel versucht euch die ganze Zeit irgendwie nett aus der Wohnung zu komplimentieren. Und da haben wir mal so die Top 5 Anzeichen dafür rausgesucht.
1: Platz 5. Eure Gastgeber erwähnt zum dritten Mal ihren Wecker.
2: Ja, der klingelt morgen übrigens um 5. Also so in gut 4 Stunden. 5 Uhr morgens, versteht ihr?
1: Ach, dann lohnt sich Schlafen ja fast gar nicht mehr. Platz 4. Die Snacks werden nicht mehr nachgefüllt, sondern weggepackt. Oh, sind die Chips schon leer?
2: Nee, die sind ab jetzt dann aber wieder privat.
1: Platz 3. Jemand beginnt, unter eurem Stuhl Staub zu saugen. Soll ich kurz mal aufstehen?
2: Ja, gern. Und dann einfach weiter Richtung Haustür, ja?
1: Platz 2. Euch werden ungefragt eure Jacken gebracht.
2: So, schau mal hier. Schau mal deine Jacke, die Schuhe, die habe ich da auch schon bereitgestellt. Schlüssel, Handy, Würde, liegt alles schon in der Tasche. Musst gar nicht nachgucken, passt.
1: Oh, wie praktisch. Dann muss ich die später nicht suchen. Ja. Platz 1. Die Wohnung wird abgeschlossen und ihr steht noch drin. Hä? Warum schließt du ab?
3: Damit niemand mehr reinkommt.
1: Verständlich. Sag mal, wollen wir noch einen Film starten?

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3: Mit Holger Dilk. Deutlich weniger Getreide, Raps und Wintergerste. Deutschlands Bauern werden in diesem Jahr deutlich weniger ernten. Davon geht der Bauernverband aus. Für viele Betriebe ist das schwierig. Die Erzeugerpreise sind seit mehreren Jahren zu niedrig, sagt Präsident Joachim Ruckwied. Er fordert mehr Unterstützung von der Bundesregierung.
4: Es gibt eine EU-Düngemittelhilfe, die sich kann auf 180 Millionen Euro aufgestockt werden. Die zweite Maßnahme, Reduktion der Steuern auf Diesel bis mindestens Ende November. Und der dritte Punkt ist die Direktzahlungen zu 80% im Oktober auszubezahlen.
3: Drohnen werden immer mehr zum Sicherheitsrisiko und dagegen will Deutschland sich besser rüsten. In Sachsen-Anhalt ist dafür jetzt ein neues Forschungszentrum an den Start gegangen. Am Testflughafen des Deutschen Zentrums für Luft- und Raumfahrt bei Magdeburg soll zu Abwehrmöglichkeiten geforscht und Technologie unter realistischen Bedingungen erprobt werden. Bundesinnenminister Alexander Dobrindt.
5: Das ist nicht selbstverständlich, weil wir wissen auch, wie schwierig es oftmals ist, in einem quasi Realbetrieb Erprobungen neuer Technologien durchzuführen.
3: Das Landeskriminalamt ermittelt in einem Fall von groß angelegter Geldwäsche. In diesem Zusammenhang wurden heute 17 Häuser und Wohnungen in und um Heide, in Marne und in Burgdorf durchsucht. Ermittelt wird vor allem gegen Mitglieder einer Großfamilie aus Heide und deren Umfeld. Die Feuerwehr kämpft weiter gegen den Waldbrand an der deutsch-belgischen Grenze. Die Lage hat sich durch Regen zwar etwas verbessert, problematisch ist aber der Wind. Der soll heute wieder stärker werden und könnte dafür sorgen, dass sich die Flammen ausbreiten. Auge auf beim Online-Kauf. Der Handelsverband warnt vor Shops im Netz, die scheinbar in Deutschland sitzen, hinter denen aber Anbieter aus China stecken. Das Zurückschicken der Ware kann dann sehr teuer werden und viele Käufer behalten sie deshalb. Das ist das Geschäftsmodell vieler dieser Shops, so der HDE. Die nächsten Delta-News gibt's in einer Stunde.
6: 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In dieser Sekunde wird es 12.47 Uhr. Wir gucken mit euch auf die A1 Richtung Hamburg zwischen dem Kreuz Ost und dem Dreieck Norderelbe. 10 Kilometer Stau, 40 Minuten dauert es länger. Die A7 Richtung Flensburg zwischen Ahrenholz und Jelmermoor. 4 Kilometer Stau in der Gegenrichtung, 6 Kilometer zwischen dem Dreieck Nordwest und dem Elbtunnel. Die B76 ist nach wie vor gesperrt wegen eines Unfalls zwischen dem Abzweig nach Lepan und Preetz-Wakendorf. Und wir haben an der Elbfähre Glückstadt-Wischhafen Wartezeiten von einer Stunde. Die Blitzer Eckernförde-Sauerstraße beidseitig. Beim Schulzentrum Hemmedorfstraße statt auswärts und Handewitt-Bretschüderstraße statt einwärts. Allen unterwegs eine gute und sichere Fahrt.
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6: Und gleich eine niegelnagelneue Folge von Hinter dem Hit. Und da geht's heute um Animal von Cat's Eye. Also es geht um Tiere. Und mit Tieren ist Lola Young auch gerade wahnsinnig in love. Sie postet auf den Socials nämlich ganz viele Bilder von Kühen, weil sie ist gerade viel draußen unterwegs. Ihr kriegt sie gleich mit Messi, vor noch Alex Warren.

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1: Bevor ihr ihn hört, wusstet ihr eigentlich, dass unter anderem Ed Sheeran an diesem Song mitgeschrieben hat? Ich finde, man hört das auch ganz klar raus, weil in Animal wird gesummt. Und dieses Summen findet sich auch in einem der größten Ed Sheeran Hits wieder. Shape of You.
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1: In diesem Sinne, hier sind Cat's Eye und auch ein bisschen Ed Sheeran mit Animal auf

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0: Samba, My Body Isn't Ready.
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0: Habt ihr Bock auf einen Abend voller Lacher? Im legendären Birdland Jazz Club erwarten euch 6 bis 10 Comedians, jede Menge neue Jokes und 2 Stunden beste Unterhaltung. Dabei sind sowohl neue Talente als auch bekannte Gesichter aus Formaten wie Nightwash und Comedy Central. Also schnappt euch eure Liebsten, gönnt euch einen Drink und trainiert eure Lachmuskeln. Schnack findet ihr live im Birdland in Hamburg. Das Ganze geht heute Abend ab 20 Uhr los und Tickets bekommt ihr auch für 20 Euro. 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Euch erwarten spannende Küstenabenteuer und persönliche Geschichten gemeinsam mit anderen Surf- und Filmfans und mit dem Rauschen der Wellen im Kopf. Ihr könnt euch die Dokus angucken, tatsächlich ab 21 Uhr im Lotto Hamburg Open Air Schanzenkino. Der Eintritt kostet euch 12 Euro.
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7: A1 Richtung Hamburg zwischen dem Kreuz Ost und dem Dreieck Norderelbe, 8 Kilometer Stau. Die A7 Richtung Flensburg zwischen Ahrenholz und Jalmar-Mohr, 4 Kilometer, Viertelstunde plus. In der Gegenrichtung 7 Kilometer zwischen dem Dreieck Nordwest und dem Elbtunnel, 25 Minuten dauert es da länger. Die Blitze. Eckernförde, Sauerstraße beidseitig, Hemme-Dorfstraße stadtauswärts und Nienbüttel-Hauptstraße beidseitig. Alle Staus. Alle Blitzer bei uns im Web und in der App.
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7: Und mit der großen Frage, wie ihr Leute höflich rauswerft. Ja. Das war jetzt ein schöner Rauswerfer von mir. Ich wollte eigentlich, Ach komm, wir machen Mucke.
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7: Und klär die Frage später.

0: Mittlerweile ist mein Body im Gegensatz zu dem von Zomba bereit, jetzt hier auch mal auf die richtigen Knöpfe zu drücken und mit euch die Frage zu klären, wie ihr höflich Leute rauswerft.
1: Moin, also ich finde, so einen richtig guten Weg, um irgendwelche Leute rauszuschmeißen, gibt es nicht. Und deswegen sage ich das dann auch einfach immer genau so. Also ich sage dann so, Freunde, es gibt keinen eleganten Weg, um das jetzt zu sagen, aber ich bin müde, komm nach Hause mit euch. Und ja, so klappt das eigentlich immer ganz gut. Dadurch wirkt es trotzdem irgendwie nicht unfreundlich.
0: Ja, oder so. Das kann man natürlich gut machen, wenn man sich nachmittags bzw. abends trifft und am nächsten Tag arbeitet. Aber ich sag mal so, es gibt ja auch sowas wie Wochenende, wo man sich dann samstags vormittags trifft. Da kann man dann schlecht irgendwie mittags um eins sagen, ey, ich bin jetzt müde, oder? Also, vielleicht habt ihr noch irgendwie einen besseren Tipp, wie man die Leute hinaus aus der Wohnung komplimentieren kann. 0431 986 986.

ChatGPT bekommen Werbung. Delta ist hier mit mir, Tadjoscha. Mein Gott, der eigene Name wurde jetzt schon schwierig. Es ist sehr, sehr heiß hier in diesem Studio, müsst ihr wissen, Leute. Deswegen lässt es mit der Konzentration so langsam nach. Aber hey, immerhin sitzt hier noch jemand Richtiges, anstatt irgendeine künstliche Intelligenz, die euch irgendwas durchs Radio erzählt. Aber bleiben wir direkt beim Thema ChatGPT. Also ab nächster Woche soll es tatsächlich schon losgehen mit Werbeeinblendungen. Das ist ganz wichtig, hat OpenAI, also die Firma hinter ChatGPT, gesagt. Es wird jetzt nicht so sein, dass, wenn ihr zum Beispiel irgendwie Produkte miteinander vergleicht, dass dann das eine Produkt besser dargestellt wird von dem Hersteller, der da vielleicht jetzt irgendwie gerade bei OpenAI eine neue Werbekampagne gebucht hat. Nein, es soll halt ganz klassisch, wie man es auch von anderen Internetseiten kennt, so Werbeeinblendungen geben, dass die komplette News und alles, was sonst noch wichtig ist, gleich in den Delta-Nachrichten um

0: steigen in dem Song, sondern eher ums Besteigen. Naja.
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3: Viertel vor zwei.
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3: Mit Cornelius Dreger. Deutschlands Bauern erleben ein schwieriges Jahr. Die Ernte fällt mager aus. Die Bauern erwarten erhebliche Einbußen beim wichtigen Getreide. Auch bei Kartoffeln zeichnet sich ein maues Ergebnis ab. Zudem kämpfen die Bauern mit niedrigen Erlösen und hohen Kosten. Zu Staatshilfen sagte Bundeslandwirtschaftsminister Rainer im ZDF:
5: Wir brauchen Belastbarität. Ohne Belastbaritäten können wir schlecht Hilfe leisten. Mir ist es aber enorm wichtig, dass die landwirtschaftlichen Betriebe wissen, sie bleiben nicht alleine. Wir haben die Folgen der Dürre genau im Auge und werden, so gut es geht und so schnell es auch geht, passgenaue Hilfen anbieten.
3: Großrazzia in Dithmarschen und Steinburg. Das Landeskriminalamt ist dann morgen zu etlichen Durchsuchungen ausgerückt. Es geht um Ermittlungen wegen Geldwäsche. Jana Klonikowski berichtet.
6: Insgesamt 17 Häuser und Wohnungen wurden heute Morgen in Heidemeldorf, Feddering, Mahne und Brockdorf durchsucht. Ziel war es, Beweise zu finden. Außerdem wurden 4 Immobilien im Wert von mehr als 2 Millionen Euro und nochmal fast 200.000 Euro beschlagnahmt. Ermittelt wird gegen Mitglieder einer Großfamilie aus Heide und deren Umfeld. Einer der Verdächtigen soll etwa mit Geld, das aus Straftaten stammt, Baugrundstücke und Immobilien gekauft haben.
3: In Bergen-Husen zwischen Husum und Rendsburg ist mitten auf einer Straße eine tote Frau gefunden worden. Laut Polizei hatte die 52-Jährige eine Platzwunde am Kopf. Ob ihr Tod ein Unfall oder ein Verbrechen war, ist unklar. Die Polizei ermittelt und sucht Zeugen, die in der Nacht zu Sonntag etwas bemerkt haben. Mit dem Wohnungsbau in Deutschland geht es bergauf. Im ersten Halbjahr wurden rund 126.000 Baugenehmigungen erteilt, so das Statistische Bundesamt. Das sind 15% mehr als vor einem Jahr und der stärkste Anstieg von Baugenehmigungen seit 2016. Der Handelsverband warnt vor Online-Shops, die scheinbar in Deutschland sitzen, hinter denen aber Anbieter aus China stecken. Denn es kann sehr teuer werden, wenn man Ware zurückschicken will. Häufig behalten Käufer sie deshalb. Der HDE sagt, genau darauf basiert das Geschäftsmodell vieler Anbieter. Die nächsten Delta-News gibt's in einer Stunde.
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8: A7 Richtung Flensburg. Zwischen Schleswig-Schubi und Harp ist ein Auto auf der linken Spur stehen geblieben. Die A1 Richtung Hamburg zwischen dem Kreuz Ost und dem Dreieck Nordelbe. Aktuell 8 Kilometer Stau, 35 Minuten on top. Die A7 Richtung Flensburg zwischen Ahrenholz und die Alma Moor. 4 Kilometer, Viertelstunde plus. In der Gegenrichtung 7 Kilometer zwischen dem Dreieck Nordwest und dem Elbtunnel. 25 Minuten on top. Die Blitzer haben wir auf der Hauptstraße von Großreide. In beide Richtungen stehen sie da. Nienbüttel, Hauptstraße beidseitig. Und auch Feldhorst hat einen Blitzer. Steinfelder Hude heißt die Straße. Alle Staus, alle Blitzer bei uns im Web und in der App.
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8: Ich weiß, dass Pitbull schon lange erfolgreicher Rapper ist, aber ich finde, es wird einem immer bewusst, wie lang der schon am Start ist. Es kommt nämlich jetzt einfach im Herbst Album Nummer 14 raus. Bitcoin wird es heißen, also passend zum Bitcoin heißt es Bitcoin und deswegen ist da auch dementsprechend so ein Icon wohl als Logo geplant und ihr kriegt ihn gleich mit so richtig schönen altem Sound. Also ist für mich immer noch so ein Peak-Bitpull-Hit. Timber mit Casher gemeinsam gemacht, ist aber schon 13 Jahre alt. Kriegt ihr gleich nach Sabrina Carpenter, Summer Jam und Flow.

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0: Hallo, guten Tag, Delta ist hier, bin wieder Joshua am Delta-Dilemma-Dienstag, wie wir diesen Dienstag immer so liebevoll nennen. Und da klären wir heute die Frage, wie ihr Leute höflich aus der Wohnung werft.
1: Also ich habe nicht wirklich eine Formulierung, eher so Gesten, dass man dann langsam anfängt aufzuräumen. Ja. Oder den typischen auf die Hände klatschen und sagen, es ist ja schon spät.
0: Ja, so ein typischer Allmann-Move. Und wir haben noch eine Sprachnachricht aus Mölln reinbekommen.
2: Ganz einfach. Um Gäste rauszukomplimentieren. Aha. Die Frage nach, möchtet ihr noch was? Kann ich euch was anbieten? Bier, Wein, Taxi? Viel Spaß noch.
0: Okay, stabil. Weil also Bier, Wein hätte ich jetzt erstmal ja gesagt beim Taxi. Schwierig, aber vielleicht ist das ja der Wink mit dem Zaunfall, den dann eure Freunde verstehen. Wenn ihr noch weitere Tipps habt, meldet sie gerne rein. 0431986. 986 11. Hier sind Pitbull und Kesha.

in einem Freizeitpark aufgetreten ist. Die Rede ist von Tyler, also ganz ehrlich, wenn ich an ihrer Stelle gewesen wäre, ich wüsste ganz genau,

0: Kira und Burna Boy dürfen auch nicht fehlen hinter der Playlist. Gleich
1: deine. 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
0: A1 Richtung Hamburg zwischen dem Kreuz Ost und dem Dreieck Nordelbe. 8 Kilometer Stau, 35 Minuten on top. Die A7 Richtung Flensburg zwischen Ahrenholz und Jalmermoor. 4 Kilometer, Viertelstunde plus. In der Gegenrichtung haben wir 7 Kilometer Stau zwischen dem Dreieck Nordwest und dem Elbtunnel. 25 Minuten on top. Nach wie vor gesperrt die B76 zwischen dem Abzweig nach Lepan und Preetz-Wakendorf wegen eines Unfalls. An der Elbfähre Glückstadt-Wischhafen. Wartezeiten von 1 Stunde und Blitzer, Großreide, Hauptstraße, beidseitig Hemme, Dorfstraße, stadtauswärts, Ostenfeld, Husum, Hauptstraße Richtung Hollingstedt, Flintbek, Hamburger Chaussee Richtung Molfsee und Nienbüttel, Hauptstraße, beidseitig. Alle Staus, alle Blitzer bei uns im Web und in der App. Gute Fahrt.
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0: Und hier ist der offizielle Sommerhit.

Temperatur ist einfach stabil. Delta ist hier, bin wieder in Joshua. Also die nächsten 10 Tage kriegen wir einfach immer 19 Grad. Aber mir gefällt's, muss ich ganz ehrlich sagen. Also klar, noch so ein bisschen mehr Sonne wäre schön, aber ansonsten ist es wirklich so eine absolute Wohlfühltemperatur für mich. Nicht zu heiß, nicht zu kalt. Gut, für Nico Santos vielleicht nicht. Der ist ja auf Mallorca groß geworden, mag's bestimmt ein bisschen wärmer. Ja, warum bleibst du nicht? 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

Ein nicer Throwback-Sound auf Delta von Avicii, Wake Me Up. Das war's schon wieder hier mit mir, denn die letzten 5 Stunden haben wir gemeinsam verbracht. Nach 5 Stunden endet immer unsere gemeinsame Zeit im Radio. Aber keine Sorge, morgen geht's weiter. Ab 9:45 wäre ich da und würde mich freuen, wenn ihr auch mit am Start seid.

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9: Viertel vor drei haben wir's.
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10: Mit Cornelius Dreger. Das Gleichstellungsgesetz in Schleswig-Holstein soll modernisiert werden. Die Landesregierung plant in der öffentlichen Verwaltung Änderungen an insgesamt 26 Paragraphen. Greifen soll das Gesetz Anfang nächsten Jahres. Sozialministerin Aminata Touré sagte über die vier Schwerpunkte der Novellierung:
11: Erstens, die umfassende Stärkung der Gleichstellungsbeauftragten. Zweitens, die gleichberechtigte Teilnahme von Frauen und Männern in Gremien und Verfahren. Drittens, bessere Vereinbarkeit von Familie und Beruf. Und viertens, mehr Schutz vor sexueller Belästigung.
10: In Bergenhusen zwischen Husum und Rendsburg ist mitten auf einer Straße eine leblose Frau gefunden worden. Passanten leisteten am frühen Sonntagmorgen sofort erste Hilfe. Ein Notarzt konnte aber nur noch ihren Tod feststellen. Die 52-Jährige hatte laut Polizei eine Platzwunde am Kopf. Ob ihr Tod ein Unfall oder ein Verbrechen war, ist unklar. Die Polizei ermittelt und sucht Zeugen. Deutschlands Bauern fahren in diesem Jahr eine magere Ernte ein. Davon geht der Bauernverband aus. Hitze und Trockenheit sind die Gründe. Einzelheiten von Daniel Bornberg.
12: Beim wichtigen Getreide rechnet der Bauernverband mit einem Ertrag von knapp 42 Millionen Tonnen. Das wären 7% weniger als im Vorjahr. Vor allem der Süden und der Westen sind von schwachen Erträgen oder sogar Missernten betroffen. Auch die Kartoffelernte dürfte mau ausfallen. Schlechte Erträge auf der einen Seite, niedrige Erlöse und hohe Kosten auf der anderen. Viele Bauern haben Probleme. Bundeslandwirtschaftsminister Rainer stellt aber Hilfen in Aussicht.
10: Das Landeskriminalamt ermittelt in einem Fall von groß angelegter Geldwäsche. In dem Zusammenhang wurden heute 17 Häuser und Wohnungen in und um Heide, in Marne und in Brockdorf durchsucht. Ermittelt wird vor allem gegen Mitglieder einer arabischen Großfamilie aus Heide und deren Umfeld. Beim Wohnungsbau in Deutschland geht's wieder aufwärts. Im ersten Halbjahr wurden rund 126.000 Wohnungen genehmigt, so das Statistische Bundesamt. Das sind 15% mehr als im Vorjahreszeitraum und der kräftigste Anstieg von Baugenehmigungen seit 10 Jahren. Die nächsten Delta-News gibt's in einer Stunde.
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9: Schauen wir auf die A1, Hamburg Richtung Lübeck zwischen Mofleth und Oehrendorf 4 Kilometer Stau, in der Gegenrichtung auch 4 zwischen dem Kreuz Ost und dem Dreieck Norderelbe. A7, Hamburg Richtung Flensburg zwischen Ahrenholz und dem Jalmarmoor 4 und in der Gegenrichtung 6 zwischen dem Dreieck Nordwest und dem Elbtunnel. An der Elfriede-Glückstadt bis Scharfen braucht ihr noch eine Stunde länger und es wird geblitzt. B432 Bad Segeberg Richtung Scharbeutz in der Ortsdurchfahrt Kleinröhrnau, Großreide, Hauptstraße dort auf beiden Seiten, dann noch Ostenfeld, Husum, Hauptstraße Richtung Hollingstedt, Flintbek, Hamburger Schuss Richtung Wolfsee und Feldhorst Steinfelder Hude in der 70er. Alle Staus, alle Blitzer bei uns in der App und auch im Web.
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9: Und wir starten jetzt rein in den Dienstagnachmittag. Und zwar mit unserem Album der Woche. Es kommt von Marlo Grossart. Heißt Bildet Banden und gibt's

Warren Eternity, hier ist der Delta-Nachmittag, ich bin Amy und das hier ist das bereits dritte Album von Marlo Grosshardt. Bildet Banden heißt das Ganze, mit dem er übrigens auch im kommenden Monat nochmal nach Hamburg kommt, in den Stadtpark. Das wird mit Sicherheit richtig, richtig cool. Und man kann sagen, ja, bei Marlo geht's auf jeden Fall richtig ab. Der ein oder andere Song ist auch schon viral gegangen und das Album solltet ihr auf jeden Fall mal auschecken. Hier ist Du baust Träume.

Ariana Grande ist auf jeden Fall gerade in aller Munde. Hier ist der Delta-Nachmittag. Ich bin Amy und wir schauen jetzt mal rüber nach London. Da ist sie nämlich gerade ja in so einer kleinen Residency und gibt das ein oder andere Konzert und ist vor allem aber im Netz durch die Decke gegangen, weil sie mit ihrer Nebendarstellerin von Wicked zusammengesungen hat.

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4: Schau mal auf die A1 haben wir Richtung Lübeck zwischen Mofleth und Oeyerndorf 4 Kilometer. Auch in der Gegenrichtung 4 zwischen dem Kreuz Ost und dem Dreieck Norderelbe. A7 Hamburg-Flensburg zwischen Ahrenholz und Jalmammer 4 und in der Gegenrichtung 7 zwischen dem Dreieck Nordwest und dem Elbtunnel. Die A215 Kiel Richtung Neumünster ist zwischen dem Mettenhof-Zubringer und dem Kreuz Kiel West wegen Fahrbahnsanierung noch bis Mitte September gesperrt. Und es gab einen Unfall auf der B207 Hamburg-Lübeck zwischen der A24 Teikau und dem Abzweig nach Fuhlenhagen. An der Effere Glückstadt Wischhafen braucht er noch 1,5 Stunden länger und es wird geblitzt. B432 Segeberg Richtung Scharbeutz in der Ortsdurchfahrt Klein-Gönnau. Itzo, Pinsdorfer Straße in der 30er. Dann noch Großreider Hauptstraße beidseitig. Ostenfeld Hauptstraße Richtung Hollingstedt und Flintbek Hamburger Chaussee Richtung Wolfsee. Alle Staus, alle Blitzer bei uns in der App und auch im Web.
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4: Vielleicht wusstet ihr es ja noch gar nicht, aber ich habe nicht nur eine eigene Sendung, sondern auch einen eigenen Podcast, wo immer wieder eure Lieblingskünstler und Künstlerinnen zu Gast sind. Eine neue Folge gibt's jetzt seit Freitag und wer zu Gast ist, erzähle ich euch noch Palm Monkey und Kevin Harris und Jazzy.

0: Sexy von PalmMonkey, hier ist der Delta-Nachmittag. Ich bin Amy und das Schönste ist vor allem immer, wenn wir euch eine Freude machen können. 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Hallo, ist da Miriam?
1: Ja, hallo.
0: Hi Miriam, hier ist Amy von Delta. Ich grüße dich.
1: Hallo.
0: Na, wo erwische ich dich gerade?
1: Auf der Arbeit.
0: Oh, okay, da dürfen wir kurz telefonieren.
1: Ja, alles gut.
0: Okay, sehr gut. Du hast dich nämlich beworben bei uns über die Delta Plus App, weil du am Wochenende richtig gerne bei Bund dabei wärst. Erzähl mal, warum musst du denn unbedingt dabei sein?
1: Ja, also ich sehe immer die Videos von den Konzerten auf TikTok und ich finde das einfach toll. Die Stimmung da, das ist einfach super. Das gefällt mir richtig gut.
0: Warst du denn schon mal auf der Trabrennbahn auf irgendeinem Konzert oder was war dein letztes Konzert generell?
1: Ich war zuletzt auf dem Contra K Konzert in Hamburg letztes Jahr im November.
0: Okay, heißt du hast auch schon so ein bisschen Konzertentzug?
1: Ja.
0: Es wäre mal wieder Zeit. Das klingt ja schon mal gut. Und wen würdest du mitnehmen?
1: Mein Freund.
0: Ja. Weißt du was, dann machen wir es kurz und schmerzlos zum Wochenstart. Ich würde dich ja auch nicht länger von der Arbeit abhalten. Ich schenke dir 2 Tickets. Viel Spaß bei Bund!
1: Super, danke schön.
0: Meinst du, weißt schon Bescheid?
1: Nein.
0: Okay, also das heißt, du hast dich sogar heimlich angemeldet.
1: Ja.
0: Oha, na das wird ja auf jeden Fall ein schönes Nachhausekommen heute. Dann wünsche ich euch eine schöne Überraschung und ganz viel Spaß am Wochenende auf jeden Fall.
1: Super, danke schön.

Thrift Shop, Macklemore, Ray Lewis am Delta-Nachmittag. Ich bin Amy und es gibt ja wirklich so einen Musikgeschmack, den höre ich privat nicht so gerne. Außer so ein paar Guilty Pleasure Songs, wirklich. Es gibt ja gerade diesen viralen Malle-Hit von Mark Eggers und eventuell hatte ich vor ein paar Jahren auch einen Song, den ich auch sehr oft gehört habe, den ich dann aber nicht mehr gehört habe, weil der Spieler halt irgendwie so ein bisschen von der Bildschirmfläche verschwunden war. Vielleicht gibt es ja jetzt nochmal ein Nationalmannschafts-Comeback. Der Niklas Füllkrug wechselt wieder nach Deutschland, genauer gesagt zum SV Werder Bremen, wo er ja tatsächlich auch vorher ganz lange gespielt hat. Und ich könnte mir wirklich vorstellen, dass er nochmal so wieder richtig zu einer Legende wird und da nochmal, keine Ahnung, wie viele Buden schießt. Also, wir sagen, Niklas Füllkrug, welcome back in der Bundesliga. Und was sonst los ist, gleich auch natürlich wieder in den Delta News. Jetzt aber erstmal The Bounce.

Polite von Taylor Swift. Wir haben es 15:41. Hier ist der Delta-Nachmittag. Ich bin Amy. Gleich gibt's bunt. Trippin' habe ich gleich für euch.

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0: Viertel vor vier.
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2: Mit Cornelius Dreger. Die Gleichstellung in der Verwaltung auf Landes- und kommunaler Ebene wird in Schleswig-Holstein auf neue Beine gestellt. Dabei geht es zum Beispiel um besseren Schutz vor sexueller Belästigung oder die Benennung von Frauen für Vorstände oder Verwaltungs- und Aufsichtsräte. Außerdem werden die Gleichstellungsbeauftragten gestärkt, Sozialministerin Aminata Touré.
3: In den Beratungen gab es immer wieder einen Punkt, den uns die Gleichstellungsbeauftragten mitgegeben haben. Es braucht am Ende eine Interventionsmöglichkeit bzw. die Möglichkeit, Entscheidungen der Dienststelle gerichtlich prüfen zu lassen. Und deshalb, und das ist wirklich neu, und über diesen Punkt freue ich mich am allermeisten, erhalten die Gleichstellungsbeauftragten ein Klagerecht.
2: Die erste Runde in den Tarifverhandlungen für die städtischen Busunternehmen in Kiel, Flensburg, Lübeck und Neumünster ist ohne Ergebnis zu Ende gegangen. Laut Verdi haben die Arbeitgeber kein Angebot vorgelegt. Die Gewerkschaft fordert 6,5% mehr Lohn. In gut zwei Wochen soll weiter verhandelt werden. Die Ernte in Deutschland fällt in diesem Jahr mau aus. Der Bauernverband rechnet beim wichtigen Getreide mit einem Ertrag von knapp 42 Millionen Tonnen, 7% weniger als im Vorjahr. Die Kartoffelernte dürfte ebenfalls mager ausfallen. Die Bauern stehen vor großen Herausforderungen. Der Präsident des Bauernverbands Ruckwied sagte bei der Erntebilanz:
4: Unterdurchschnittliche Ernte seit 3 Jahren, niedrige Erzeugerpreise, ständig steigende Kosten. Es ist zwingend notwendig, dass die Bundesregierung ein Sofortprogramm für die Landwirtschaft auf den Weg bringt.
2: Gasverbraucher sollten sich auf steigende Rechnungen einstellen. Als Grund nannte Netzagenturchef Müller bei T-Online die Sperrung der Straße von Hormuz. Trotz Irankrieg sei genug Gas verfügbar, allerdings zu höheren Preisen. Aktuell sind die Gasspeicher in Deutschland zur Hälfte gefüllt. Die nächsten Delta-News gibt's in einer Stunde.
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5: Schauen wir auf die A1 Lübeck Hamburg zwischen dem Kreuz Ost und dem Dreieck Norderelbe 6 Kilometer Stau. Außerdem ist die Norderelbbrücke da wegen eines Liegenbleibers noch auf 2 Spuren verengt. Das ist der Grund dafür. A7 Hannover Flensburg zwischen Hausbrunn im Elbtunnel 3 und in der Gegenrichtung 6 zwischen dem Dreieck Nordwest und dem Elbtunnel. Die Blitzer B432 Segeberg Richtung Scharbeutz in der Ortsdurchfahrt Kleinrönnau, Flensburg Wasserloser Weg in der 30er. Itzehoe, Pünsdorfer Straße in der 30er, dann noch Norderbrarup, Ruhuper Straße und Feldhorst, Steinfelder Hude. In der 70er. Alle Staus, alle Blitzer bei uns in der App und auch im Web.
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5: Und wir starten jetzt rein Richtung Feierabend mit Bund. Tickets dafür heute auch noch bei mir in der Sendung und vorher noch Topic und Becky G.

0: Bunt mit Trippeln. Hier ist der Delta-Nachmittag. Ich bin Amy und ihr kennt es bestimmt auch.
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0: Ihr habt Freunde zu Besuch. Es läuft alles super. Ihr habt gegessen, getrunken, gelacht und einen richtig guten Abend gehabt. Und irgendwann guckt ihr so auf die Uhr und denkt nur so, ja, jetzt würde ich auch schon mal gern irgendwie alleine sein wieder. Das Problem ist nur, wie wird man denn jetzt seine Gäste los, ohne dass es nach einem Rauswurf klingt? Wollt ihr nicht langsamer los? Ist dann vielleicht nämlich doch ein bisschen zu direkt. Deswegen heute mal meine Frage an euch. Was ist die perfekte Rauswurfformulierung, um nicht ganz persönlich zu werden? 0431 986 98611. Ab wann ist es okay, die Gäste einfach mal zu fragen, wann es denn nicht mal nach Hause geht?
2: Ich würde mir so auf die Oberschenkel klopfen und sagen so, ah, so.
3: Ich würde einfach sagen, dass man jetzt irgendwie schlafen gehen muss. Dann würde ich es vielleicht kurz begründen und dann würde ich sagen, war schön mit euch, aber jetzt ist Schluss.
4: Ja, ich würde einfach mir irgendwie, ich sag mal, praktisch eine Notlüge ausdenken und dem dann sagen, dass ich noch irgendwas vorhab oder so und das vielleicht vergessen habe.
5: Ich würde es aber auch direkt sagen, so, hey Leute, ich möchte jetzt ins Bett oder könnt ihr bitte gehen?
6: Ich würde, glaube ich, auch einfach sagen, ich habe morgen das und das vor und ob es jetzt okay wäre, wenn wir an der Stelle dann Schluss machen.
7: Ehrlich sein und einfach im Endeffekt sagen, Leute, es reicht. Ich bin gut für heute.
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0: Dilemma-Dienstag hier bei Delta. Unsere Frage an euch, ab wann ist es eigentlich okay, eure Gäste zu fragen, wann sie jetzt eigentlich mal gehen wollen? Also zumindest so ungefähr. Denn direkt zu fragen oder vielleicht so kleine Hinweise zu geben, das ist natürlich die große Frage. Wie macht ihr das Ganze? Zeit jetzt für einen höflichen deutschen Rauswurf.
1: Noch jemand was zu trinken?
2: Ja, gern. Mach doch direkt eine Flasche auf.
3: Fehlgeschlagen.
4: Also ich mach jetzt wirklich nichts Neues mehr auf.
2: Gar kein Problem. Wir haben noch Bier im Rucksack.
4: Der Gegner ist vorbereitet.
1: Wie kommt ihr eigentlich später nach Hause?
2: Ach, mal gucken. Im Notfall schlafen wir hier.
3: Kritische Lage.
1: Eure Jacken habe ich übrigens da vorne schon hingelegt.
2: Super, dann müssen wir die später nicht mehr suchen.
1: Keine Wirkung?
4: Dann bleibt nur noch die vollständige Eskalation.
1: So, ich habe jetzt das Licht ausgemacht, die Musik gestoppt und mir die Zähne geputzt. Warum sitzt du immer noch hier?
2: Hä? Ich dachte, wir gucken noch eine Folge.
1: Und deshalb die wichtigste Regel für Gastgeber: Wer eine Uhrzeit meint, sollte vielleicht auch eine Uhrzeit sein.

0: Was für ein schöner Song. Calum Scott, You Are The Reason. 4:12, hier ist der Delta Nachmittag. Ich bin Amy und wir machen uns langsam bereit für den Feierabend, oder? Wobei, so ein paar Stündchen bin ich ja hier noch mit euch am Start. Und Bruno Mars ist es auch. I Just Might. Und Bibi Rexha.
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0: Schauen wir auf die A7 Hannover-Flensburg zwischen Hausbruch und dem Elbtunnel 3 Kilometer. In der Gegenrichtung 6 zwischen dem Dreieck Nordwest und dem Elbtunnel. Die A215 Kiel Richtung Neumünster ist zwischen dem Mettenhof-Zubringer und dem Kreuz Kiel West wegen Fahrbahnsanierung noch bis Mitte September voll gesperrt. Und es wird geblitzt B432 Segeberg Richtung Scharbeutz in der Ortsdurchfahrt Kleinrönnau. Flensburg Wasserloser Weg in der 30er. Dann Itzehoe, Pünsdorfer Straße, Norderbrarup, Ruhrupper Straße und Feldhorst, Steinfelder Hude. Alle Staus, alle Blitzer bei uns in der App und auch im Web.
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0: Es gibt auf jeden Fall ein Urlaubsziel, was bei euch richtig angesagt ist und eins, was absolut gar nicht angesagt ist und mich das tatsächlich ziemlich überrascht hat. Welches das ist, das erzähle ich euch gleich nach Bruno Mars und Bibi Rexha.

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1: Wenn Deutsche Urlaub machen, gibt es offenbar so eine klare Hitliste. Ist jetzt nämlich neu rausgekommen. Österreich, Kroatien und Niederlande stehen nämlich bei uns ganz oben mit auf der Liste. Also Berge, Meer und manchmal vielleicht auch mit dem Fahrrad durch Amsterdam radeln und noch eine leckere Stroopwafel essen. Aber es gibt auch Länder, da sind wir tatsächlich eher Exoten. In Rumänien seid ihr nämlich eigentlich gefühlt nie. Gleiches gilt für Slowakei und Finnland. Und auch Schweden und Frankreich sind tatsächlich gar nicht so beliebt auf eurer Liste, was mich ein bisschen wundert, weil ich das Gefühl habe, dass immer mehr Leute nach Schweden fahren mit einem Camper oder so. Und natürlich Paris oder Côte d'Azur mit Nizza und so, das ist ja auch gar nicht so unbeliebt. Aber Zoe schreibt nur, Spanien liegt bei 10,8% und Mallorca wohl bei 95%. Und Marcel nur, also wenn ich im Urlaub eins nicht sehen oder hören möchte, sind das Deutsche.
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0: West Coast von OneRepublic hier am Delta Nachmittag und jetzt gibt's Olivia Dean.
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0: Bevor ihr ihn hört, diesen Song könnt ihr auf jeden Fall an jemanden schicken, den ihr ganz besonders gern habt oder vielleicht ja sogar in einer Beziehung seid. Denn dieser Song ist tatsächlich einfach mal eine Hommage an die Liebe und den Gedanken, dass man manchmal vielleicht gar nicht mehr so wertschätzt oder eben schnell vergisst, wie wertvoll es einfach ist, jemanden im Leben zu haben. Darum geht es in dem Song und den bekommt ihr jetzt. Hier ist Olivia Dean, Too Easy to Fall in Love of Delta.

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0: Die Uhr sagt 5:15.
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2: Mit Cornelius Dreger. Das Gleichstellungsgesetz in Schleswig-Holstein soll modernisiert werden. Die Landesregierung plant in der öffentlichen Verwaltung Änderungen an insgesamt 26 Paragraphen. Greifen soll das Gesetz Anfang nächsten Jahres. Sozialministerin Aminata Touré sagte über die 4 Schwerpunkte der Novellierung:
3: Erstens, die umfassende Stärkung der Gleichstellungsbeauftragten. Zweitens, die gleichberechtigte Teilnahme von Frauen und Männern in Gremien und Verfahren. Drittens, bessere Vereinbarkeit von Familie und Beruf. Und viertens, mehr Schutz vor sexueller Belästigung.
2: Deutschlands Bauern fahren eine magere Ernte ein. Hitze und Trockenheit sind die Gründe. Beim Getreide rechnet der Bauernverband mit knapp 42 Millionen Tonnen, 7% weniger als im Vorjahr. Auch wegen niedriger Erlöse und hoher Kosten fordern die Bauern Hilfe vom Staat. Deutschland will bei der Drohnenabwehr besser werden. Dafür ist in Sachsen

0: Sachsen-Anhalt ein neues Forschungszentrum an den Start gegangen. In Kochstedt soll geforscht und unter realistischen Bedingungen getestet werden, Bundesinnenminister Alexander Dobrindt.
1: Das zeigt nochmal die gemeinsame Kraftanstrengung, die wir als Bund, als Länder gemeinsam angehen, um einer hybriden Bedrohung etwas entgegenzusetzen, für das wir dringend die Forschung, die Entwicklung, die Erprobung, die Technik, die Fähigkeiten auch hier vor Ort brauchen.
0: Drohnen werden immer mehr zum Sicherheitsrisiko, etwa für Bundeswehrstandorte, Industrieanlagen oder Flughäfen. Gaskunden müssen sich auf höhere Rechnungen einstellen. Grund ist laut Netzagenturchef Klaus Müller die unsichere Lage am Gasmarkt. Mehr von Dirk Justes.
2: Müller sagte dem Nachrichtenportal T-Online, aktuell gebe es keine dauerhafte Entspannung. Gas sei auf den Weltmärkten weiter ausreichend verfügbar. Durch den Iran-Krieg und die Sperrung der Straßen von Hormuz sei der Einkauf aber teurer geworden. Die deutschen Speicher sind derzeit knapp zur Hälfte gefüllt. Die Händler müssten ihrer Verantwortung nachkommen und rechtzeitig vorsorgen, sagte Müller weiter.
0: Die nächsten Delta-News gibt's in einer Stunde.
3: Verkehr. Schauen wir auf die A7 Hannover-Flensburg zwischen Hausbronn im Elbtunnel 3 Kilometer, in der Gegenrichtung 6 zwischen dem Dreieck Nordwest und dem Elbtunnel. Außerdem ist die A215 Kiel Richtung Neumünster zwischen dem Mettenhof-Zubringer und dem Kreuz Kiel West wegen Fahrbahnsanierung noch bis Mitte September voll gesperrt. Und die B207 Hamburg-Lübeck ist zwischen der A24 Talkau und dem Abzweig nach Fuhlenhagen auch noch nach einem Unfall beidseitig gesperrt. An der Elbfrühe-Glückstadt für Schafen dauert zurzeit 1,5 Stunden länger und es wird natürlich auch geblitzt heute. B432 Segeberg Richtung Scharbeutzer, eine Ortsdurchfahrt Klein-Rönnau. Flensburg, wasserloser Weg in der 30er-Zone. Itzehoe-Pünsdorfer Straße, dort sind 30 erlaubt. Norderbrarup, Ruhrupper Straße und Feldhorst, Steinfelderhude in der 70er. Alle Staus, alle Blitzer bei uns in der App und auch im Web.
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3: Amy, wird's heute gefühlt früher dunkel, oder? Es ist richtig ungemütlich draußen, schon fast kalt, könnte man sagen. Aber wir haben ja uns, ne? Und Benson Boone jetzt auf der Playlist mit Beautiful Things und hier ist Teddy Swims.

0: gibt diese Abende. Die sind eigentlich längst vorbei, aber keiner sagt das. Und dann sitzt man da noch rum, Stunden um Stunden vergehen. Vielleicht läuft inzwischen auch schon die Glotze im Hintergrund. Man redet zum Gefühl 12. Mal über das gleiche Thema. Und ihr wollt wirklich eigentlich nur ins Bett, aber eigentlich wollt ihr auch nicht unhöflich sein. Genau über dieses Dilemma reden wir heute am Dilemma-Dienstag. Ich will von euch wissen, seid ihr eigentlich Team, ich sag's meinen Freunden irgendwann auch mal, wenn sie bitte nach Hause gehen können, oder ist es vielleicht auch unangenehm? Habt ihr dafür eine perfekte Formulierung? Wenn ja, dann schickt sie gerne mal rüber. 0431 986 986 11.
1: Ganz einfach, um Gäste rauszukomplimentieren, die Frage nach, möchtet ihr noch was? Kann ihr euch was anbieten? Bier, Wein, Taxi, viel Spaß noch.
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0: X101 von Lil Nas X. Und wisst ihr, was ich heute von euch will? Richtig, die perfekte Rauswurfformel am Dilemma-Dienstag. Denn ganz oft ist es so, gerade bei Geburtstagen, Feiern und Co., dass die Gäste dann vielleicht doch hier und da dann mal länger da sind, als einem lieb ist. Aber man findet eben nicht das perfekte Wording, was irgendwie so nett ist, dass es nicht direkt wie so ein deutscher Rauswurf klingt. Ihr habt so eine Formulierung für mich? Na dann, schickt sie gerne mal rüber. 0431 986 98611. Und das hier ist übrigens
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0: Gäste zu Hause. Ja, ach, ich hab nur so viel mit. Aber ich bleib wirklich nur für eine Nacht. Magst du mir nochmal dein WLAN-Passwort sagen? Ja, die Schlafcouch reicht völlig, danke. Jo, ich hab da nochmal zwei Leute mehr mitgebracht. Stört aber dich nicht, oder? Oh, sorry, ich dachte, das Mystery wäre für uns alle. Ja, ja, ich mach das gleich sauber. Hast du auch irgendwie noch ein Handtuch für mich? Ja, ich esse einfach heute Abend mit bei dir, okay? Ich bin komplett unkompliziert. Du, ich habe übrigens bis Sonntag nichts vor. Ich würde da noch eine Nacht länger bleiben, ja?

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1: Habt ihr Bock auf einen Abend voller Lacher? Im legendären Birdland Jazz Club erwarten euch 6 bis 10 Comedians, jede Menge neue Jokes und 2 Stunden beste Unterhaltung. Dabei sind sowohl neue Talente als auch bekannte Gesichter aus Formaten wie Nightwash und Comedy Central. Also schnappt euch eure Liebsten, gönnt euch einen Drink und trainiert eure Lachmuskeln. Schnack findet ihr live im Birdland in Hamburg. Das Ganze geht heute Abend ab 20 Uhr los und Tickets bekommt ihr auch für 20 Euro direkt in Eimsbüttel am Ring 2. 2 Surf-Dokus, Sternhimmel und Meeresfeeling. Die Saltwater Surf Movie Night bringt dieses Jahr das Küstengefühl nach Hamburg. Euch erwarten spannende Küstenabenteuer und persönliche Geschichten gemeinsam mit anderen Surf- und Filmfans und mit dem Rauschen der Wellen im Kopf. Ihr könnt euch die Dokus angucken tatsächlich ab 21 Uhr im Lotto Hamburg Open Air Schanzenkino. Der Eintritt kostet euch 12 Euro.
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2: Schauen wir gemeinsam auf die Straßen. Mit dabei ist die A7 Hannover-Flensburg zwischen Hausbruch und dem Elbtunnel 3 Kilometer und der Gegenrichtung 6 zwischen dem Dreieck Nordwest und dem Elbtunnel. Die A215 Kiel Richtung Neumünster ist zwischen dem Mettenhof Zubringer und dem Kreuz Kiel West wegen Fahrbahnsanierung noch bis Mitte September voll gesperrt. Und an der Elfere Glückstadt Beschaffen braucht ihr noch 1,5 Stunden länger. Die Blitzer B432 Segeberg Richtung Scharbeutz an der Ortsdurchfahrt Kleinrönnau, Flensburg Wasserloser Weg in der 30er-Zone, Itzehoe Pünsdorfer Straße mit dabei und Norderbrarup Buchopper Straße in der 30er. Alle Staus, alle Blitzer bei uns in der App und auch im Web.
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2: Und wir starten rein gleich mit Bund-Tickets. Ihr wollt auch noch welche haben für Sonntag? Dann bleibt doch einfach dran.

0: Neue Musik von Cat's Eye, Animal. Hier ist der Delta-Nachmittag. Ich bin Amy und wir versuchen jetzt einfach mal die nächste Person hier anzurufen. Denn es haben sich ja wirklich so viele von euch beworben für Tickets für Bund am Wochenende auf der Trabrennbahn in Hamburg. Und ich bin mal gespannt, ob Jessica ans Telefon geht. Hallo, hier ist Amy von Delta. Moin.
1: Hi.
0: Na? Na? Hast du mit dem Anruf irgendwie gerechnet, oder?
1: Nee, so halb. Also ich habe eben schon einen unbekannten Anruf gehabt und ich habe natürlich sehr darauf gehofft.
0: Ja, eventuell bin ich das vielleicht schon mal gewesen, aber da dachte ich so, vielleicht...
1: Ja, ich bin auf der Arbeit, deswegen, das ist manchmal schwierig.
0: Ja, weil ich hatte es tuten lassen und dann war die Verbindung aber weg und dann dachte ich so, oh, der Anruf ist nicht durchgekommen, dann wollte ich fair sein und habe nochmal angerufen.
1: Ja, richtig cool.
0: Guck mal, wo arbeitest du denn?
1: Ich arbeite in der Kinder- und Jugendhilfe.
0: Oh, toll. Schön, dass du das machst. Das ist ganz, ganz toll.
1: Ja, das ist eine intensiv betreute Flinter-Wohngruppe für Mädchen, die erhöhten Bedarf haben.
0: Wie toll. Und das machst du schon wie lange?
1: Oh, so 10 Jahre, beziehungsweise ich habe gerade einen Wechsel hinter mir, habe doch vor einer Klinik gearbeitet, psychisch Erkrankten.
0: Okay, krass. Ja, ich ziehe auf jeden Fall meinen Hut. Wie toll, dass es so Menschen wie dich gibt, die das machen. Das ist aber gar nicht der Grund, warum ich anrufe. Denn du hast dich ja tatsächlich bei uns gemeldet, weil du eventuell Lust hast, den Sonntag nicht zu Hause zu verbringen. Wo möchtest du denn gerne hin?
1: Ich wäre super gerne bei Bund, weil ich habe es auf dem Festival gesehen, ein Teil des Sets. Und ich fand es mega geil und habe mich dann entschieden, Mensch, ich muss nochmal zu einer anderen Bühne. Und war dann im Endeffekt ein bisschen traurig, dass wir nicht das ganze Set mitbekommen haben.
0: Ja, das klingt auf jeden Fall solide. Und wer wäre deine Plus Eins?
1: Meine Frau, die ich vor 2 Wochen geheiratet habe.
0: Ach, wie schön. Also auch nochmal so ein kleines After-Hochzeits-Party-Getaway.
1: Absolut, ja.
0: Du, dann mache ich es einfach kurz und knapp. Ich schenke euch 2 Tickets. Viel Spaß.
1: Mega geil. Vielen, vielen Dank. Cool, ich freue mich.

0: Amy und es gibt vor allem eine neue Podcast-Folge mit Carly.
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0: Also wenn ich jetzt so deine Wohnung im Hintergrund sehe, sieht es aber recht ordentlich aus. Oder meinst du damit nur dein Leben?
2: Die Wohnung hier ist ordentlich, das ist aber auch tatsächlich nicht meine Wohnung.
0: Okay, so, fair.
2: In meiner Wohnung sieht es gerade aus wie im allergrößten Saustall tatsächlich.
0: Checke, ja.
2: Weil ich bin auch nicht viel da.
0: Ja.
2: Unterwegs bin. Und hier bin ich jetzt mal woanders, da gefällt es mir ein bisschen besser.
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0: gibt ja wirklich viele unterschiedliche Optionen, wie ihr eurem Ex-Freund oder der Ex-Freundin nochmal so einen kleinen Dämpfer nach der Trennung geben könnt. Moin, hier ist Delta, ich bin Amy und Ray dachte sich genau das auch.
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0: Bevor ihr ihn hört, Ray hat für mich auf jeden Fall den Move des Jahres gemacht. Sie ist nämlich zum Lieblingspub ihres Ex-Freundes gefahren und hat da jetzt so eine blaue Plakette hingeklebt, natürlich in Absprache, wo eben draufsteht, Ray erlebte hier den größten Herzschmerz. Ja, kann man auf jeden Fall mal machen, Ray.
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5: Viertel vor sechs.
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6: Mit Cornelius Dreger. Die Gleichstellung im öffentlichen Dienst in Schleswig-Holstein soll gestärkt werden. Aus diesem Grund hat die Landesregierung mehrere Änderungen auf den Weg gebracht, die ab Januar greifen sollen. Dabei geht es um eine bessere Vereinbarung von Familie und Beruf oder mehr Rechte für die Gleichstellungsbeauftragten. Weiter sagte Sozialministerin Touré heute in Kiel:
7: Das neue Gesetz stellt nochmal deutlicher klar, dass sexuelle Belästigung nicht nur verboten ist, sondern auch dienstliche Konsequenzen hat. Das können disziplinar-, arbeits- oder personalrechtliche Konsequenzen sein. Die Dienststellenleitung muss auf jeden Fall Maßnahmen ergreifen und dabei die Gleichstellungsbeauftragte beteiligen.
6: In Kiel, Lübeck, Neumünster und Flensburg drohen möglicherweise Busfahrerstreiks. Die erste Runde in den Tarifverhandlungen für die kommunalen Busunternehmen in Schleswig-Holstein ist ohne Ergebnis zu Ende gegangen. Laut Verdi haben die Arbeitgeber kein Angebot vorgelegt. Die Gewerkschaft fordert 6,5% mehr Lohn. In gut zwei Wochen soll weiter verhandelt werden. Drohnen werden immer mehr zum Sicherheitsrisiko und dagegen will Deutschland sich besser rüsten. In Sachsen-Anhalt ist dafür jetzt ein neues Forschungszentrum an den Start gegangen. Am Testflughafen des Deutschen Zentrums für Luft- und Raumfahrt in Krochstedt sollen gezielt Abwehrmöglichkeiten entwickelt und unter realistischen Bedingungen erprobt werden. Bundesinnenminister Alexander Dobrindt:
8: Das ist nicht selbstverständlich, weil wir wissen auch, wie schwierig es oftmals ist, in einem quasi Realbetrieb Erprobungen neuer Technologien durchzuführen.
6: Die Rückkehr von Niklas Füllkrug zu Werder Bremen ist perfekt. Der 33-jährige Stürmer wird für ein Jahr von West Ham ausgeliehen. Vor drei Jahren hatte Füllkrug Werder als Bundesliga-Torschützenkönig verlassen. Zuletzt war seine Karriere ins Stocken geraten. Die nächsten Delta-News gibt's in einer Stunde.
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5: Schauen wir auf die A7 Flensburg-Hamburg zwischen dem Dreieck Nordwest und dem Elbtunnel 6 Kilometer sowie A25 Hamburg Richtung Gistach zwischen der Auffahrt von Dreieck Südost und Neu-Alamö West 3 Kilometer. Und geblitzt wird auch noch B432 Segeberg Richtung Scharbeutz in der Ortsdurchfahrt Kleinrönner. Sorry Leute, musste niesen, das wollte ich euch ersparen. Dann Flensburg, wasserloser Weg in der 30er-Zone, Itzehoe, Pünsdorfer Straße und Norderbrarup-Hochrupper Straße. Alle Staus, alle Blitzer bei uns in der App und auch im Web.
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5: Es gibt Menschen, die können Gäste einfach so rausschmeißen. So nach dem Motto, so Leute, war schön mit euch, ciao. Zack, Tür zu. Andere brauchen dafür eher so einen kleinen Umweg. Und das ist auch wirklich okay. Die machen dann vielleicht erstmal die Gläser weg vom Tisch. Vielleicht hier und da nochmal eine Lampe an oder sagen so, oh, ich bin so müde. Kennt ihr auch? Ich suche heute hier am Dilemma-Dienstag nämlich eure perfekte Rauswurfformulierung, ohne dass sie zu unsympathisch ist. 0431 986 986 11. Freue mich von euch zu hören.
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0: Manche Gäste haben ja wirklich ein erstaunliches Talent, ne? Sie merken einfach nicht, wenn der Abend vorbei ist. Ihr Gehen schon mal erzählt, wie der Tag sonst so aussieht oder morgen zieht vielleicht auch schon mal die Pyjama-Hose an und irgendwann denkt ihr so, ja, ich muss morgen übrigens auch früh raus. Hier ist der Delta-Nachmittag, vor allem am Dilemma-Dienstag. Wir suchen heute vor allem eure perfekten Rauswurf-Formulierung, ohne unhöflich zu sein. 0431 986 986 11.
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2: Moin zusammen. Also ich finde, es ist legitim, Gäste zu fragen, wann sie ungefähr gehen wollen, wenn man merkt, man kommt so langsam an seine persönliche Schmerzgrenze, sei es im Hinblick darauf, dass man morgens wieder früh raus muss oder ganz einfach, weil man selber vom Tag erschöpft ist. Und ich finde es dann legitim zu fragen, um es auch für sich selber abschätzen zu können und auch zu sagen, bevor man den Gästen auch unfair gegenüber wird. Und ich persönlich habe nicht so eine Rausformulierung. Ich bin dann einfach ehrlich mit meinen Gästen.
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0: Cheap Thrills am Dienstagnachmittag hier auf Delta. Ich bin Amy, wir sind mittendrin im Dilemma Dienstag und es gibt ja diesen einen Moment bei Freunden, ihr seid einfach schon seit Stunden da, aber irgendwie kommt wirklich auch keiner auf die Idee zu gehen, obwohl dieser Abend eigentlich schon längst vorbei ist. Dabei gibt es ganz klare Zeichen, Leute, und die sind manchmal ganz subtil. Hier sind nämlich die Top 5 Zeichen, dass ihr jetzt wirklich gehen solltet.
1: Platz 5. Eure Gastgeber erwähnt zum dritten Mal ihren Wecker.
2: Ja, der klingelt morgen übrigens um 5. Also so in gut 4 Stunden. 5 Uhr morgens, versteht ihr?
3: Ach, dann lohnt sich Schlafen hier fast gar nicht mehr.
1: Platz 4.
3: Die Snacks werden nicht mehr nachgefüllt, sondern weggepackt. Oh, sind die Chips schon leer?
2: Nee, die sind ab jetzt dann aber wieder privat.
1: Platz 3.
3: Jemand beginnt, unter eurem Stuhl Staub zu saugen. Soll ich kurz mal aufstehen?
2: Ja, gern. Und dann einfach weiter Richtung Haustür, ja?
1: Platz 2.
3: Euch werden ungefragt eure Jacken gebracht.
2: So, schau mal hier. Schau mal deine Jacke, die Schuhe, die habe ich da auch schon bereitgestellt. Schlüssel, Handy, Würde, liegt alles schon in der Tasche. Musst gar nicht nachgucken, passt.
3: Oh, wie praktisch. Dann muss ich die später nicht suchen.
1: Platz 1.
3: Die Wohnung wird abgeschlossen und ihr steht noch drin. Hä? Warum schließt du ab?
4: Damit niemand mehr reinkommt.
3: Verständlich. Sag mal, wollen wir noch einen Film starten?
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9: 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Dabei sind sowohl neue Talente als auch bekannte Gesichter aus Formaten wie Nightwash und Comedy Central. Also schnappt euch eure Liebsten, gönnt euch einen Drink und trainiert eure Lachmuskeln. 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Das Ganze geht heute Abend ab 20 Uhr los und Tickets bekommt ihr auch für 20 Euro. 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Der Eintritt kostet euch 12 Euro.
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10: Es staut sich auf der A7 Flensburg Richtung Hamburg zwischen dem Dreieck Nordwest und dem Elbtunnel auf 6 Kilometern. Außerdem gibt es auf der A25 Hamburg Richtung Geesthacht zwischen der Auffahrt vom Dreieck Südost und Neu-Allermühe West 3 Kilometer Stop and Go. In Hamburg stockt der Verkehr auf der B4 auf der Amsingstraße stadteinwärts zwischen der Spaldingstraße und dem Billhorner Röhrendamm. Die A215 Kiel Richtung Neumünster ist zwischen dem Mettenhof-Zubringer und dem Kreuz Kiel West wegen einer Fahrbahnsanierung noch bis Mitte September gesperrt. Am Kreuz Kiel West wird der Verkehr auf der A210 in Richtung Kiel einspurig an der Baustelle vorbeigeführt. Die B207 Hamburg-Lübeck ist zwischen der A24 Teilkau und dem Abzweig nach Fuhlenhagen nach einem Unfall in beiden Richtungen gesperrt. Und an der Fähre Glückstadt-Wischhafen gibt es in Richtung Hemmoor Wartezeiten von bis zu 1 Stunde. Geblitzt wird in Ostenfeld auf der Hauptstraße Richtung Hollingstedt. Ein Blitzer steht auch in Flintbek auf der Hamburger Chaussee Richtung Molfseekiel und in Norderbrarup auf der Ruhroperstraße. 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
11: Am Sonntag spielt er in Hamburg und das wird eine ziemlich geile Show. Vor allem könnt ihr aber auf unseren Nacken noch für lau hin. Moin Leute, es geht um Bund. Wie ihr die Tickets bekommt, das erzähle ich euch auf jeden Fall nochmal gleich.
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0: Hier ist der Delta Nachmittag. Ich bin Amy und das Schönste ist vor allem immer, wenn wir euch eine Freude machen können. 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Das wird richtig fett. Der hat nämlich so eine ganz special Bühne. Er steht nicht einfach nur vor euch, sondern ist mittendrin im Publikum. Hat so eine Bühne, die hoch und runter fahren kann. Und ich sage euch, das ist wirklich insane. Also ganz schnell noch Tickets sichern über unsere Delta Plus App. Und dann seid ihr vielleicht die nächste glückliche Person. Hallo, ist da Miriam?
1: Ja, hallo.
0: Hi Miriam, hier ist Amy von Delta. Ich grüße dich.
1: Hallo.
0: Na, wo erwische ich dich gerade?
1: Auf der Arbeit.
0: Oh, okay, da dürfen wir kurz telefonieren.
1: Ja, alles gut.
0: Okay, sehr gut. Du hast dich nämlich beworben bei uns über die Delta Plus App, weil du am Wochenende richtig gerne bei Bund dabei wärst. Erzähl mal, warum musst du denn unbedingt dabei sein?
1: Ja, also ich sehe immer die Videos von den Konzerten auf TikTok und ich finde das einfach toll. Die Stimmung da, das ist einfach super. Das gefällt mir richtig gut.
0: Warst du denn schon mal auf der Trabrennbahn auf irgendeinem Konzert oder was war dein letztes Konzert generell?
1: Ich war zuletzt auf dem Contra K Konzert in Hamburg letztes Jahr im November.
0: Okay, heißt du hast auch schon so ein bisschen Konzertentzug?
1: Ja.
0: Es wäre mal wieder Zeit. Das klingt ja schon mal gut. Und wen würdest du mitnehmen?
1: Mein Freund.
0: Ja. Weißt du was, dann machen wir es kurz und schmerzlos zum Wochenstart. Ich würde dich ja auch nicht länger von der Arbeit abhalten. Ich schenke dir 2 Tickets. Viel Spaß bei Bund!
1: Super, danke schön.
0: Meinst du, weißt schon Bescheid?
1: Nein.
0: Okay, also das heißt, du hast dich sogar heimlich angemeldet.
1: Ja.
0: Oha, na das wird ja auf jeden Fall ein schönes Nachhausekommen heute. Dann wünsche ich euch eine schöne Überraschung und ganz viel Spaß am Wochenende auf jeden Fall.
1: Super, danke schön.
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0: gibt diese Abende. Die sind eigentlich längst vorbei, aber keiner sagt das. Und dann sitzt man da noch rum, Stunden um Stunden vergehen. Vielleicht läuft inzwischen auch schon die Glotze im Hintergrund. Man redet zum Gefühl 12. Mal über das gleiche Thema. Und ihr wollt wirklich eigentlich nur ins Bett, aber eigentlich wollt ihr auch nicht unhöflich sein. Genau über dieses Dilemma reden wir heute am Dilemma-Dienstag. Ich will von euch wissen, seid ihr eigentlich Team, ich sag's meinen Freunden irgendwann auch mal, wenn sie bitte nach Hause gehen können, oder ist es vielleicht auch unangenehm? Habt ihr dafür eine perfekte Formulierung? Wenn ja, dann schickt sie gerne mal rüber. 0431 986 98611.
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0: Gäste zu Hause. Ja, ach, ich hab nur so viel mit, aber ich bleib wirklich nur für eine Nacht. Magst du mir nochmal dein WLAN-Passwort sagen? Ja, die Schlafcouch reicht völlig, danke. Jo, ich hab da nochmal zwei Leute mehr mitgebracht, stört aber dich nicht, oder? Oh, sorry, ich dachte, das Müsli wäre für uns alle. Ja, ja, ich mach das gleich sauber. Hast du auch irgendwie noch einen Handschuh für mich? Ja, ich esse einfach heute Abend mit bei dir, okay? Ich bin komplett unkompliziert. Du, ich hab übrigens bis Sonntag nichts vor. Ich würde da noch eine Nacht länger bleiben, ja?
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5: Mit Cornelius Dreger. Die Gleichstellung in der Verwaltung auf Landes- und kommunaler Ebene wird in Schleswig-Holstein auf neue Beine gestellt. Dabei geht es zum Beispiel um besseren Schutz vor sexueller Belästigung oder die Benennung von Frauen für Vorstände oder Verwaltungs- und Aufsichtsräte. Außerdem werden die Gleichstellungsbeauftragten gestärkt, Sozialministerin Aminata Touré.
6: In den Beratungen gab es immer wieder einen Punkt, den uns die Gleichstellungsbeauftragten mitgegeben haben. Es braucht am Ende eine Interventionsmöglichkeit bzw. die Möglichkeit, Entscheidungen der Dienststelle gerichtlich prüfen zu lassen. Und deshalb, und das ist wirklich neu und über diesen Punkt freue ich mich am allermeisten, erhalten die Gleichstellungsbeauftragten ein Klagerecht.
5: Bei Durchsuchungen in Schleswig und Nordfriesland hat die Polizei mehr als 20 Kilo Drogen sichergestellt. Außerdem wurden rund 6.000 Euro Falschgeld gefunden. Ermittelt wird vor allem gegen zwei Brüder aus Schleswig. Beide Männer wurden festgenommen. Deutschland will bei der Drohnenabwehr besser werden. Dafür ist in Sachsen-Anhalt ein neues Forschungszentrum an den Start gegangen. In Kochstedt soll geforscht und unter realistischen Bedingungen getestet werden. Bundesinnenminister Alexander Dobrindt.
7: Das zeigt nochmal die gemeinsame Kraftanstrengung, die wir als Bund, als Länder gemeinsam angehen, um einer hybriden Bedrohung etwas entgegenzusetzen, für das wir dringend die Forschung, die Entwicklung, die Erprobung, die Technik, die Fähigkeiten auch hier vor Ort brauchen.
5: Drohnen werden immer mehr zum Sicherheitsrisiko, etwa für Bundeswehrstandorte, Industrieanlagen oder Flughäfen. Beim Wohnungsbau in Deutschland geht's wieder aufwärts. Im ersten Halbjahr wurden rund 126.000 Wohnungen genehmigt, so das Statistische Bundesamt. Das sind 15% mehr als im Vorjahreszeitraum und der kräftigste Anstieg von Baugenehmigungen seit 10 Jahren. Die nächsten Delta-News gibt's in einer Stunde.
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8: Es staut sich auf der A7 Flensburg Richtung Hamburg zwischen dem Dreieck Nordwest und dem Elbtunnel auf 5 Kilometern. Auf der B4 in Hamburg geht es auf der Amsingstraße stadteinwärts, zwischen der Spaldingstraße und dem Billhorner Röhrendamm stockend voran. Die A215 Kiel Richtung Neumünster ist zwischen dem Mettenhof-Zubringer und dem Kreuz Kiel West wegen einer Fahrbahnsanierung noch bis Mitte September gesperrt. Am Kreuz Kiel West wird der Verkehr auf der A210 in Richtung Kiel einspurig an der Baustelle vorbeigeführt. Auf der B73 in Hamburg ist die Staderstraße zwischen Milchgrund und Eisendorfer Zehrdeweg gesperrt. Und an der Fähre Glückstadt-Wischhafen kommt es in Richtung Hemmoor zu Wartezeiten von bis einer Stunde. Geblitzt wird auf der B432 Bad Segeberg Richtung Scharbeutz in der Ortsdurchfahrt Kleinrönnau auf der Eutiner Straße. Es blitzt auch in Ostenfeld auf der Hauptstraße Richtung Hollingstedt und in Flintbek auf der Hamburger Chaussee Richtung Wolfseekiel. 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
9: Alle Themen des Tages gibt's gleich auf jeden Fall hier bei mir in FOMO. Vorher aber Musik von Huntrix, nämlich Golden und Alex Warren mit Fever Dream.

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1: Manche Menschen schaffen es einfach, ihr ganzes Leben lang spannend zu bleiben und das nicht nur musikalisch. Ich meine, könnt ihr euch noch daran erinnern, als wir Poster von Bill und Tom Kaulitz in unserem Kinderzimmer hängen hatten? Ja, ich auf jeden Fall ganz genau. Und tatsächlich machen sie ja inzwischen nicht nur Musik, sondern haben inzwischen auch eine eigene Serie auf Netflix. Und es wurde jetzt offiziell bestätigt, dass 2027 die vierte Staffel kommt. Kameras begleiten die Zwillinge dabei zwischen Beruf, Privatleben und natürlich auch Mucke. Das Ganze ging jetzt gerade in Staffel 3 vor allem um die Hochzeit von Gustav an der Côte d'Azur, außerdem die Kindheit in Magdeburg und noch so viel mehr. Also falls ihr es noch nicht ausgecheckt habt, lohnt sich auf jeden Fall. Die neue Staffel gibt es in 2027.
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2: Nico Santos, Why Don't You Stay?

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1: Es ist tatsächlich vorbei. The Last Soul Ultra hat einen Sieger und damit kann ich jetzt endlich auch mal wieder zu gewöhnlichen Zeiten ins Bett gehen. Alter Leute, ich weiß nicht, wie viel Zeit ich die letzten Tage auf YouTube und Twitch verbracht habe, nur um diesen krassen Athleten beim Laufen zuzuschauen. Es ist so, der US-Amerikaner Mark Dowdle hat jetzt nach mehr als 4 Tagen gewonnen. 94 Runden, 6,7 Kilometer ist er gelaufen. Das heißt insgesamt mehr als 630 Kilometer. Es ist einfach ein komplett absurdes Prinzip bzw. Sportart. Jede Stunde müssen die Läufer und Läuferinnen nämlich 6,7 Kilometer schaffen. Wer schneller ist, hat eben Zeit, um was zu essen, trinken, schlafen und auf Klo zu gehen oder so. Und dann geht es eben wieder los, jede Stunde. Und das Ganze wird halt so lange gemacht, bis halt nur noch eine Soul übrig bleibt. Ganz lange waren jetzt noch 2 Leute im Rennen, nämlich Mark und Ello. Und tatsächlich war letztes dann so weit, dass er in der 94. Runde sagen musste, ey, ich kann nicht mehr. Und Leute, ich bin so gespannt, wie das weitergeht, weil ich glaube, dass diese Sportart immer mehr an Hype gewinnt, auch hier bei uns in Deutschland. Und wahrscheinlich nächstes Jahr dann sogar die 100 Runden getoppt werden.
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2: Gracie Abrams, Look at My Life.

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3: Die A215 Kiel Richtung Neumünster ist zwischen dem Mettenhof-Zubringer und dem Kreuz Kiel-West wegen einer Fahrbahnsanierung voll gesperrt. Das gilt noch bis Mitte September. Und am Kreuz Kiel-West wird der Verkehr auf der A210 Richtung Kiel einspurig an der Baustelle vorbeigeführt. Und auf der B77 Rendsburg Richtung Schleswig ist die Auffahrt Rendsburg-Nord gesperrt. Geblitzt wird auf der B432 Bad Segeberg Richtung Scharbeutz, in der Ortsdurchfahrt Klein-Rönnau auf der Eutiner Straße, in Ostenfeld auf der Hauptstraße Richtung Hollingstedt und ein Blitzer steht auch in Flintbek auf der Hamburger Chaussee Richtung Molfsee-Kiel. 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
4: Es gibt ein neues Ranking, was sagt, wo wir Deutschen gerne Urlaub machen und wo nicht. Und ich bin tatsächlich echt ein bisschen überrascht, weil ich nicht gedacht hätte, dass das eine Land so unbeliebt bei euch ist. Und ja, Spoiler, Mallorca ist das nicht. Wir schauen gleich drauf. Nach Hügel mit Move into the Sun und hier ist Flo mit Liquid.
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1: Wenn Deutsche Urlaub machen, gibt es offenbar so eine klare Hitliste. Ist jetzt nämlich neu rausgekommen. Österreich, Kroatien und Niederlande stehen nämlich bei uns ganz oben mit auf der Liste. Also Berge, Meer und manchmal vielleicht auch mit dem Fahrrad durch Amsterdam radeln und noch eine leckere Stroopwafel essen. Aber es gibt auch Länder, da sind wir tatsächlich eher Exoten. In Rumänien seid ihr nämlich eigentlich gefühlt nie. Gleiches gilt für Slowakei und Finnland. Und auch Schweden und Frankreich sind tatsächlich gar nicht so beliebt auf eurer Liste, was mich ein bisschen wundert, weil ich das Gefühl habe, dass immer mehr Leute nach Schweden fahren mit einem Camper oder so und natürlich Paris oder Côte d'Azur mit Nizza und so, das ist ja auch gar nicht so unbeliebt. Aber Zoe schreibt nur, Spanien liegt bei 10,8% und Mallorca wohl bei 95%. Und Marcel nur, also wenn ich im Urlaub eins nicht sehen oder hören möchte, sind das Deutsche.
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Eminem und Rihanna, The Monster. Hier ist der Delta-Nachmittag. Ich bin Amy und bevor es gleich Kygo, Khalid und Griffin gibt mit Save My Love, sage ich euch schon mal was Gleichphases hier auf Delta. Denn Kollegin Melle übernimmt mit der Delta-Frische-Theke. Heißt, die nächste Stunde gibt es ganz, ganz viel neue Musik, wie zum Beispiel von Trim und Bowser, Young Pep mit dabei, Antje Schomacker, Bad Moms J, Marlo Grossart und noch so viele mehr. Also bleibt einfach dran und wir hören uns morgen wieder am Mittwoch hier auf Delta. Habt einen schönen Abend.

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3: Mit Cornelius Dreger. Die Gleichstellung im öffentlichen Dienst in Schleswig-Holstein soll gestärkt werden. Aus diesem Grund hat die Landesregierung mehrere Änderungen auf den Weg gebracht, die ab Januar greifen sollen. Dabei geht es um eine bessere Vereinbarung von Familie und Beruf oder mehr Rechte für die Gleichstellungsbeauftragten. Weiter sagte Sozialministerin Turi heute in Kiel.
4: Das neue Gesetz stellt nochmal deutlicher klar, dass sexuelle Belästigung nicht nur verboten ist, sondern auch dienstliche Konsequenzen hat. Das können disziplinar-, arbeits- oder personalrechtliche Konsequenzen sein. Die Dienststellenleitung muss auf jeden Fall Maßnahmen ergreifen und dabei die Gleichstellungsbeauftragte beteiligen.
3: Bei Durchsuchungen in Schleswig und Nordfriesland hat die Polizei mehr als 20 Kilo Drogen sichergestellt. Ermittelt wird vor allem gegen zwei Brüder aus Schleswig. Jana Klonikowski berichtet.
5: Gegen die beiden mutmaßlichen Drogendealer wird laut Polizei schon länger ermittelt. Heute Morgen dann wurden 8 Wohnungen und Lagerräume in Schleswig und im südlichen Nordfriesland durchsucht. Dabei wurden rund 17 Kilo Marihuana, 5 Kilo Amphetamin, gut 1 Kilo Kokain und Dutzende Ecstasy-Tabletten mit Reichsadler- und Hakenkreuzprägung sichergestellt. Auch 6.000 Euro Falschgeld wurden gefunden. Die beiden syrischen Hauptverdächtigen wurden festgenommen.
3: In Bergenhusen zwischen Husum und Rendsburg ist mitten auf einer Straße eine leblose Frau gefunden worden. Passanten leisteten am frühen Sonntagmorgen sofort erste Hilfe. Ein Notarzt konnte aber nur noch ihren Tod feststellen. Die 52-Jährige hatte laut Polizei eine Platzwunde am Kopf. Ob ihr Tod ein Unfall oder ein Verbrechen war, ist unklar. Die Polizei ermittelt und sucht Zeugen. Die erste Runde in den Tarifverhandlungen für die städtischen Busunternehmen in Kiel, Flensburg, Lübeck und Neumünster ist ohne Ergebnis zu Ende gegangen. Laut Verdi haben die Arbeitgeber kein Angebot vorgelegt. Die Gewerkschaft fordert 6,5% mehr Lohn. In gut 2 Wochen soll weiter verhandelt werden. Die Feuerwehr hat in Halstenbek am Vormittag Schlimmeres verhindert. In einem Carport war ein Feuer ausgebrochen. Die Flammen breiteten sich schnell auf eine Doppelgarage und umliegende Bäume aus. Die rund 60 Einsatzkräfte konnten ein Übergreifen der Flammen auf ein Haus verhindern. Verletzt wurde niemand. Alexander Bernhardsson verlässt Holstein Kiel und wechselt zu Ligakonkurrent Wolfsburg. Der Offensivspieler war vor 2,5 Jahren aus Schweden nach Kiel gekommen. Der 27-Jährige schoss für Holstein 15 Tore und stieg mit dem Verein auch in die Bundesliga auf. Die nächsten Delta-News gibt's in einer Stunde.
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6: Auf der A24 Hamburg Richtung Schwerin. Vorsicht, zwischen Gudow und der Raststätte Gudow Süd liegen Reifenteile auf der Autobahn. Auf der A1 Hamburg Richtung Bremen, zwischen Harburg und dem Maschener Kreuz, steht ein defektes Fahrzeug auf dem rechten Fahrstreifen. Die A215 Kiel Richtung Neumünster ist zwischen dem Mettenhof-Zubringer und dem Kreuz Kiel West wegen einer Fahrbahnsanierung noch bis Mitte September voll gesperrt. Am Kreuz Kiel West wird der Verkehr auf der A210 in Richtung Kiel einspurig an der Baustelle vorbeigeführt. Geblitzt wird in Flensburg auf dem Wasserloser Weg, es blitzt auch in Norderbrarup auf der Ruhroperstraße und auf der B432 Bad Segeberg Richtung Scharbeutz in der Ortsdurchfahrt Kleinrönnau auf der Eutiner Straße. 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
7: Einen wunderschönen guten Abend. Zeit wieder für die frische Theke. KW33. Und in den nächsten 60 Minuten erwartet euch hier neue Musik von Danger Dan, The Script, Jennifer Ostock, Shiagu. Icky Mel hat sich mit Tommy Cash, mit dem vom ESC, Espresso Macchiato, zusammengetan. Bad Moms J hat einen wahnsinnig tollen neuen Song. Antje Schomaker, Young Pep und wir starten jetzt mit Dream und Bowser. Und bei diesem Track werden sozusagen in 2 Minuten 52 zwei Biografien zusammengebracht, nämlich die von Dream und die von Bowser. Sie gehen ganz weit zurück, als sie eben noch nicht in den Charts und erfolgreich waren und gucken auf den Weg, zurück bis zu dem Punkt, wo sie heute stehen. Der Song heißt Der Sonne immer näher. Hier ist jeden Freitagabend ab 20 vor 9 und dienstagsabends ab 20 vor 8 die frische Theke. Ich bin Melle und hier sind Dream und Bowser.
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1: Das war der neue Song von Young Pep hier bei Delta in der frischen Theke. Der Song heißt Anders und vor Release hatte Young Pep ein sehr, sehr lustiges Video zusammen mit seiner Oma gepostet.
2: So Leute, meine Oma will euch jetzt erzählen, seid lieber nett zu ihr. Ich pass auf.
3: Hallo, hallo, ich bin die Oma und mein Päppchen bringt am 14.8. die neue EP raus. Ihr müsst sie hören.
2: Ja, ist die EP gut?
3: Super.
2: Hast du es schon gehört?
3: Ja.
2: Okay, hört euch die EP an, 14.8.
1: Die EP ist jetzt raus, heißt Laut sein. 8 Songs sind drauf und das eben war Track 4 namens Anders. Hier ist die frische Theke bei Delta, mein Name ist Melle. Und Eli Oaks und Lavinia haben schon den einen oder anderen Song zusammen gemacht. Und heute gibt's den nächsten, der heißt Front Row Baby und den gibt's jetzt hier in der frische Theke bei Delta.

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Antje Schomaker singt von der Liebe ihres Lebens. Hier ist die frische Theke. Bei Delta gibt's immer Freitag und dienstags abends. Ich bin Melle. Love of my life heißt die neue Single und sie handelt von einer neuen Liebe und dem Pendeln zwischen Hamburg und Berlin. Das ist der dritte Vorbote auf Antjes neues Album. Das wird am 29. Januar erscheinen und Liebestagebuch wird's heißen. In der frische Theke geht's hier weiter mit Bad Moms J. Und da möchte ich gar nicht so viel vorwegnehmen. Ich bin großer Fan. Richtig guter Track. Da steckt inhaltlich super viel drin. Der Song heißt Back to Business. Hier sind Bad Moms J und Jumper in der frische Theke bei Delta.

0: Ihn hier habe ich im, war das im Mai, auf der Tour von Aki Bosse gesehen. Marlo Grosshardt war das hier in der Frische Theke bei Delta mit einem neuen Song namens Parallelwelt. Und das ist ein Track von seinem Album Bildet Banden, das es ab sofort überall gibt. Und das bringt uns jetzt zu Ecky Mel. Und die ist Feature bei einem internationalen Act. Er kommt aus Tallinn, ist ein estnischer Rapper. Und vielleicht kennt ihr ihn noch vom ESC 2025.
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0: Tommy Cash. Riesensong auch immer noch. So, die beiden haben jetzt einen Song zusammen gemacht. Und damit sich hier hinterher niemand beschweren kann, wenn ihr jetzt gerade die Frische Theke auf Delta hier hört und ihr sagt jetzt, so explizite Lyrics sind vielleicht nicht für alle, was die jetzt gerade um mich herum sind und das hier auch hören können, dann müsstet ihr denen jetzt 2 Minuten 37 die Ohren zuhalten oder die ins Zimmer nebenan stellen. Stellen aber. Schicken. Das ist vielleicht hier nicht so ganz jugendfrei. Tommy Cash und Ecky Mel sind hier bei Delta in der Frische Theke mit Miss Universe.

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5: Jeden Freitagabend ab 20:40 und dienstagsabends ab 20:08 gibt's hier bei Delta die frische Theke. Wir sind mittendrin und starten jetzt hier in die zweite halbe Stunde. Ich bin Melle. Und in dieser halben Stunde gibt's noch neue Musik von Danger Dan, The Script, Jennifer Rostock, Shi Agu. Und wir starten mit Lucifer. Das ist das neue Projekt der Musikerin Valentine Romanski. Sie hat davor unter ihrem bürgerlichen Namen Valentine Musik gemacht, auch deutschsprachig unter anderem. Aber seit August 2025 ist sie jetzt als Lucifer unterwegs. Und ich würde euch jetzt hier gerne ihre neue Single spielen. Die heißt Broken Hearted. Hier ist Lucifer.
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Seite nach einer durchfeierten Nacht. Verschwommen war das, seine neue Single hier bei Delta in der frische Theke. Und das ist ein weiterer Vorbote auf sein kommendes Album. Das wird am 23. Oktober erscheinen und wird heißen Chiago-Musik. Kommen wir jetzt hier zu Ira Starr. Sie ist eine nigerianische Afropop-Künstlerin. Und auf ihrem neuen Track hat sie niemanden geringeren als One Direction-Legende Zayn Malik. Der gemeinsame Song heißt Heaven Baby und den gibt's jetzt hier in der frischen Theke bei Delta.

schön, dass die wieder da sind und wieder zusammen Musik machen. Jennifer Rostock war das hier in der Frische Theke bei Delta und das war der neueste Song. Alles muss man selber hassen. Alle Songs aus der Frische Theke findet ihr übrigens auch immer in unserem Brandneustream auf deltaradio.de oder wenn ihr unterwegs seid über die Delta Plus App. Und ich hätte jetzt hier eine weitere und ich glaube die inzwischen dritte Version von Gut genug von Kitschkrieg. Die Basisversion sozusagen war ja die mit Blumengarten und Shirin David. Blumengarten sind auch nach wie vor drauf. Vor letzte oder vorletzte Woche kam eine Version mit Skepta, mit dem UK-Rapper raus. Und jetzt gibt's noch eine Afro-Version. Bin gespannt, wie viele Versionen die noch im Pedo haben. Hier sind Kitschkrieg zusammen mit O'Malley, 255 und Blumengarten in der Frische Theke bei Delta.

0: The Script aus Dublin in Irland, hier in der Frische Theke bei Delta, mit dem Titelsong von ihrem neuen Album, das jetzt rausgekommen ist, The User's Guide to Being Human. Es ist Album Nummer 8 für die irische Band und der große Hit von denen war 2012 zusammen mit Will.i.am natürlich Hall of Fame. Und damit sind wir auch schon am Ende der Frische Theke hier bei Delta. Und am 2. Oktober veröffentlicht Danger Dan sein zweites Klavieralbum. Das wird Keine Angst heißen. Und da gibt's jetzt auch einen neuen Song namens Dass es hier so schön ist. Damit würde ich mich jetzt gerne verabschieden. Wünsche euch noch einen schönen Abend. Nächste Ausgabe der Frische Theke KW 34 dann am Freitag, den 21. August hier bei Delta.
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2: Mit Cornelius Dreger. Die Gleichstellung im öffentlichen Dienst in Schleswig-Holstein soll gestärkt werden. Aus diesem Grund hat die Landesregierung mehrere Änderungen auf den Weg gebracht, die ab Januar greifen sollen. Dabei geht es um eine bessere Vereinbarung von Familie und Beruf oder mehr Rechte für die Gleichstellungsbeauftragten. Weiter sagte Sozialministerin Turi heute in Kiel:
3: Das neue Gesetz stellt nochmal deutlicher klar, dass sexuelle Belästigung nicht nur verboten ist, sondern auch dienstliche Konsequenzen hat. Das können disziplinar-, arbeits- oder personalrechtliche Konsequenzen sein. Die Dienststellenleitung muss auf jeden Fall Maßnahmen ergreifen und dabei die Gleichstellungsbeauftragte beteiligen.
2: Bei Durchsuchungen in Schleswig und Nordfriesland hat die Polizei mehr als 20 Kilo Drogen sichergestellt. Ermittelt wird vor allem gegen zwei Brüder aus Schleswig. Jana Klonikowski berichtet.
4: Gegen die beiden mutmaßlichen Drogendealer wird laut Polizei schon länger ermittelt. Heute Morgen dann wurden 8 Wohnungen und Lagerräume in Schleswig und im südlichen Nordfriesland durchsucht. Dabei wurden rund 17 Kilo Marihuana, 5 Kilo Amphetamin, gut 1 Kilo Kokain und Dutzende Ecstasy-Tabletten mit Reichsadler- und Hakenkreuzprägung sichergestellt. Auch 6.000 Euro Falschgeld wurden gefunden. Die beiden syrischen Hauptverdächtigen wurden festgenommen.
2: In Bergenhusen zwischen Husum und Rendsburg ist mitten auf einer Straße eine leblose Frau gefunden worden. Passanten leisteten am frühen Sonntagmorgen sofort erste Hilfe. Ein Notarzt konnte aber nur noch ihren Tod feststellen. Die 52-Jährige hatte laut Polizei eine Platzwunde am Kopf. Ob ihr Tod ein Unfall oder ein Verbrechen war, ist unklar. Die Polizei ermittelt und sucht Zeugen. Die erste Runde in den Tarifverhandlungen für die städtischen Busunternehmen in Kiel, Flensburg, Lübeck und Neumünster ist ohne Ergebnis zu Ende gegangen. Laut Verdi haben die Arbeitgeber kein Angebot vorgelegt. Die Gewerkschaft fordert 6,5% mehr Lohn. In gut 2 Wochen soll weiter verhandelt werden. Die Feuerwehr hat in Halstenbek am Vormittag Schlimmeres verhindert. In einem Carport war ein Feuer ausgebrochen. Die Flammen breiteten sich schnell auf eine Doppelgarage und umliegende Bäume aus. Die rund 60 Einsatzkräfte konnten ein Übergreifen der Flammen auf ein Haus verhindern. Verletzt wurde niemand. Alexander Bernhardsson verlässt Holstein Kiel und wechselt zu Ligakonkurrent Wolfsburg. Der Offensivspieler war vor 2,5 Jahren aus Schweden nach Kiel gekommen. Der 27-Jährige schoss für Holstein 15 Tore und stieg mit dem Verein auch in die Bundesliga auf. Die nächsten Delta News gibt's in einer Stunde.
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5: Auf der A7 Hamburg-Flensburg Vorsicht. Zwischen Ofschlag und Schleswig-Jagel sind in beiden Richtungen Rehe auf der Straße. Auf der A1 Lübeck Richtung Bremen steht zwischen Moorfleet und Stillhorn ein kaputtes Auto. 3 Kilometer Stop and Go auf der A7 Flensburg Richtung Hamburg zwischen Volkspark und Hamburger Elbtunnel. Die A215 Kiel Richtung Neumünster ist zwischen dem Mettenhof-Zubringer und dem Kreuz Kiel West wegen einer Fahrbahnsanierung voll gesperrt und am Kreuz Kiel West wird der Verkehr auf der A210 in Richtung Kiel einspurig an der Baustelle vorbeigeführt. Geblitzt wird in Ostenfeld auf der Hauptstraße Richtung Hollingstedt. Ein Blitzer steht auch in Flintbek auf der Hamburger Chaussee Richtung Molfsee-Kiel und in Flensburg auf dem Wasserloser Weg. 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
1: Wenn Deutsche Urlaub machen, gibt es offenbar so eine klare Hitliste. Ist jetzt nämlich neu rausgekommen. Österreich, Kroatien und Niederlande stehen nämlich bei uns ganz oben mit auf der Liste. Also Berge, Meer und manchmal vielleicht auch mit dem Fahrrad durch Amsterdam radeln und noch eine leckere Stroopwafel essen. Aber es gibt auch Länder, da sind wir tatsächlich eher Exoten. In Rumänien seid ihr nämlich eigentlich gefühlt nie. Gleiches gilt für Slowakei und Finnland. Und auch Schweden und Frankreich sind tatsächlich gar nicht so beliebt auf eurer Liste, was mich ein bisschen wundert, weil ich das Gefühl habe, dass immer mehr Leute nach Schweden fahren mit einem Camper oder so und natürlich Paris oder Côte d'Azur mit Nizza und so, das ist ja auch gar nicht so unbeliebt. Aber Zoe schreibt nur, Spanien liegt bei 10,8% und Mallorca wohl bei 95%. Und Marcel nur, also wenn ich im Urlaub eins nicht sehen oder hören möchte, sind das Deutsche.
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1: Mit Ina, hi. Hochzeit, Taufe oder Trauerfeier. Kirche begleitet Menschen in besonderen Lebenssituationen. Es gibt verschiedene Ritualagenturen, die dabei helfen, diese Feiern durchzuführen, wie die Servicestelle Segensreich, die sich jetzt neu gegründet hat. Leiter ist Diakon Tobias Knüller.
2: Wir taufen, wir verheiraten die Menschen und wir gestalten Abschiede bzw. Trauerfeiern. Wir bieten aber noch andere Rituale an, aber die sind gar nicht festgelegt, sondern die entstehen aus der Begegnung mit den Menschen oder sie wünschen sich was.
1: Ja, das Wichtigste für Segensreich ist, dass ihr wisst, dass da jemand da ist, ohne Bedingungen, ohne Vorurteile.
2: Das, was Kirche eigentlich schon seit 2000 Jahren kann, sie ist ja Expertin bei Lebensfesten mit einer ganz, ganz langen Erfahrung, dass wir das nochmal stark machen und sagen, hey, es ist egal, wie fromm oder nicht fromm ihr seid, es ist egal, ob ihr jetzt ganz, ganz viel Kontakt mit Kirche und Glauben habt oder wenig. Wir sind für euch da, wir begleiten euch.
1: Ja, und so will Segensreich die Kirche ergänzen und es gibt auch noch mehr Aktionen für euch.
2: Größere Events, wie zum Beispiel jetzt unsere Ostseetaufe, dann den CSD in Lübeck, dann machen wir eine Pop-Up-Aktion auf dem Landesernte-Dankfest in Bergentin in diesem Herbst, eine Pop-Up-Aktion auf dem Lübecker Weihnachtsmarkt.
1: Alle Infos findet ihr auch nochmal im Internet oder auf Instagram, da heißen sie Segensreich-Ritual. Rituale, alles zusammengeschrieben, Segensreich Rituale.

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1: Mit Imme Kasten. Drohnen werden immer mehr zum Sicherheitsrisiko und dagegen will Deutschland sich besser rüsten. In Sachsen-Anhalt ist dafür jetzt ein neues Forschungszentrum an den Start gegangen. Am Testflughafen des Deutschen Zentrums für Luft- und Raumfahrt in Kochstedt sollen gezielt Abwehrmöglichkeiten entwickelt und unter realistischen Bedingungen erprobt werden. Bundesinnenminister Alexander Dobrindt.
2: Das ist nicht selbstverständlich, weil wir wissen auch, wie schwierig es oftmals ist, in einem quasi realen Betrieb Erprobungen neuer Technologien durchzuführen.
1: Die Ernte in Deutschland fällt in diesem Jahr mau aus. Der Bauernverband rechnet beim wichtigen Getreide mit einem Ertrag von knapp 42 Millionen Tonnen, 7% weniger als im Vorjahr. Die Kartoffelernte dürfte ebenfalls mager ausfallen. Die Bauern stehen vor großen Herausforderungen. Der Präsident des Bauernverbands Ruckwied sagte bei der Erntebilanz.
3: Unterdurchschnittliche Ernte seit 3 Jahren, niedrige Erzeugerpreise, ständig steigende Kosten. Es ist zwingend notwendig, dass die Bundesregierung ein Sofortprogramm für die Landwirtschaft auf den Weg bringt.
1: Im Waldbrandgebiet an der deutsch-belgischen Grenze gibt es noch keine Entwarnung. Die Lage hat sich zwar verbessert, es wird aber erwartet, dass der Wind stärker wird. Das könnte dafür sorgen, dass sich die Flammen ausbreiten. Gleichzeitig soll es aber auch wieder regnen. Beim Wohnungsbau in Deutschland geht's wieder aufwärts. Im ersten Halbjahr wurden rund 126.000 Wohnungen genehmigt, so das Statistische Bundesamt. Das sind 15% mehr als im Vorjahreszeitraum und der kräftigste Anstieg von Baugenehmigungen seit 10 Jahren. Jugendliche bekommen bei ChatGPT künftig automatisch stärkere Schutzfunktionen. Neu sind häufigere Pausenhinweise und ein Lernmodus mit leitenden Fragen statt mit direkt fertigen Antworten. Das US-Unternehmen OpenAI reagiert damit auf öffentliche Kritik und Klagen. Die nächsten Delta News gibt's in einer Stunde.
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4: Auf der A1 Lübeck Richtung Bremen ist zwischen Moorfleet und Stillhorn bis 23 Uhr nur eine Spur frei. Und auf der A1 Lübeck Hamburg kommt es auf der Norderelbbrücke in beiden Richtungen wegen eines Schwertransportes bis morgen früh zu Behinderungen. Die A215 Kiel Richtung Neumünster ist zwischen dem Mettenhof-Zubringer und dem Kreuz Kiel West wegen einer Fahrbahnsanierung voll gesperrt. Das gilt noch bis Mitte September. Und am Kreuz Kiel West wird der Verkehr auf der A210 in Richtung Kiel einspurig an der Baustelle vorbeigeführt. Geblitzt wird in Ostenfeld auf der Hauptstraße Richtung Hollingstedt und ein Blitzer steht auch in Flintbek auf der Hamburger Chaussee Richtung Molfsee-Kiel. 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
1: Ab wann soll Schluss sein? Ich rede hier nicht von Arbeitszeiten oder von der Karriere von Harry Styles. Es geht um ein viel emotionaleres Thema. Wie lange möchtest du leben? Genau diese Frage wurde gerade von einem Institut aus Nürnberg ausgewertet und nach Ländern verglichen. Und das Resultat ist schon ein bisschen merkwürdig. Denn obwohl die Lebenserwartung im Schnitt bei über 80 Jahren liegt, sagt jeder Dritte in Deutschland, mehr als 80 muss aber nicht sein. Mhm. Aber warum nur? Weil die meisten nicht mehr daran interessiert sind, möglichst alt zu werden, sondern möglichst viel gesundes und selbstbestimmtes Leben zu haben. Gut, man könnte sich mit dem Thema Gesundheit auseinandersetzen und einfach mal gesünder leben, aber das würden halt auch nur 22% machen. Der Rest sagt, Genuss geht bei mir vor Lebensdauer. Tja, aber immerhin sind sich die meisten Befragten bei einer Sache einig, denn für ein gesünderes Leben würden ganze 66% gerne, mehr schlafen.
2: Natürlich.
1: Dann mal gute Nacht.
3: Lebe dein Leben so, wie es als dein letzter wäre.
2: Ja. Man hat das Teil in diesem Sommer gefühlt überall gesehen und du hattest in meinem Urlaub wohl auch schon drüber gesprochen, Schwenker. Egal ob auf Social Media, YouTube oder ein Online-Magazin, der sogenannte Epicooler wurde ja ziemlich offensiv mit KI-generierten Videos beworben. Es war die Rede von einer Technologie, die angeblich von der NASA inspiriert wurde. Das Gerät sollte Räume von bis zu 51 Quadratmetern innerhalb von ein paar Sekunden runterkühlen und das alles zu dem schmalen Preis von 163 Euro. Jetzt hat sich die Stiftung Warentest der Sache mal angenommen und den Epicooler zerlegt und genauestens untersucht und dabei rausgekommen ist, dass sich im Inneren ein einfacher PC-Lüfter befindet, in Kombination mit einem kleinen Heizmodul. Oh. Also kühlen ist rein technisch schon mal gar nicht möglich. Stattdessen wurde das Teil immer heißer und wurde von den Testern dann vorsichtshalber lieber wieder ausgeschaltet. Also jetzt wissen wir es auch ganz offiziell, der Epicooler ist absoluter Quatsch. Fallt nicht auf die ganzen Fake-Bewertungen rein und lasst euch auch nicht von erfundenen Testberichten blenden.
4: Da bleibt man die komplette Halbzeit mit cool.
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0: Ich habe keine Kreditkarte und eigentlich funktioniert mein Leben auch ganz gut damit, außer wenn ich eine Reise buchen will, dann wollen viele Hotels gerne, dass man so eine Kreditkarte hinterlegt und die habe ich dann schlichtweg nicht, aber Leute, die braucht man wohl auch bald gar nicht mehr.
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0: Die Girocard bekommt neue Funktionen. Ab nächstem Jahr gibt es dann zum Beispiel die Vorautorisierung. Da werden dann von den Hotels oder auch Mietwagenfirmen Beträge auf eurem Konto vorgemerkt, aber nicht direkt abgebucht. Außerdem soll es dann auch In-App-Zahlungen mit der Girocard geben und eine elektronische Alterskontrolle. Also wenn man zum Beispiel jetzt vor so einem Kippenautomaten steht, muss man ja noch seinen Ausweis reinpacken. Aber den Perso kann man dann schön im Portemonnaie lassen, weil dann schon eure Girocard dem Automaten Bescheid sagt, wie alt ihr eigentlich seid.

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1: Mit Imme Kasten. Deutschland will bei der Drohnenabwehr besser werden. Dafür ist in Sachsen-Anhalt ein neues Forschungszentrum an den Start gegangen. In Kochstedt soll geforscht und unter realistischen Bedingungen getestet werden. Bundesinnenminister Alexander Dobrindt.
2: Das zeigt nochmal die gemeinsame Kraftanstrengung, die wir als Bund, als Länder gemeinsam angehen, um einer hybriden Bedrohung etwas entgegenzusetzen, für das wir dringend die Forschung, die Entwicklung, die Erprobung, die Technik, die Fähigkeiten auch hier vor Ort brauchen.
1: Drohnen werden immer mehr zum Sicherheitsrisiko, etwa für Bundeswehrstandorte, Industrieanlagen oder auch Flughäfen. Mit dem Wohnungsbau in Deutschland geht es aufwärts. Im ersten Halbjahr sind deutlich mehr Baugenehmigungen erteilt worden als zuletzt, heißt es vom Statistischen Bundesamt. Mehr dazu von Dirk Justus.
3: Die Zahl kletterte auf gut 126.000. Das sind 15% mehr als im Vorjahreszeitraum. So stark war das Plus seit einem Jahrzehnt nicht mehr. Allerdings kommt der Anstieg von einem niedrigen Niveau, erklärt Bauministerin Hubert. Trotzdem gibt sich die SPD-Frau optimistisch. Sie meint, der Bauturbo nimmt jetzt Fahrt auf. Der Bauverband warnt aber vor zu viel Euphorie, denn gleichzeitig wurden wieder mehr Projekte gecancelt.
1: Die Ernte in Deutschland fällt in diesem Jahr mau aus. Der Bauernverband rechnet beim wichtigen Getreide mit einem Ertrag von knapp 42 Millionen Tonnen, 7% weniger als im Vorjahr. Angesichts der Ernte niedriger Erlöse und hoher Kosten fordert der Bauernverband Hilfe vom Staat. Ein Ukrainer ist wegen Agententätigkeit für Russland in Deutschland zu einer Gefängnisstrafe verurteilt worden. Laut Richterspruch hatte er Brandanschläge vorbereitet. Nach dem Urteil am Oberlandesgericht Stuttgart kam der Mann sofort frei. Die Haftstrafe von einem Jahr und 3 Monaten gilt durch die U-Haft als verbüßt. Die nächsten Delta-News gibt's in einer Stunde.
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4: Auf der A1 Lübeck-Hamburg kommt es auf der Norderelbbrücke in beiden Richtungen wegen eines Schwertransportes bis morgen früh zu Verkehrsbehinderungen. Und die A215 Kiel Richtung Neumünster ist zwischen dem Mettenhof-Zubringer und dem Kreuz Kiel-West wegen einer Fahrbahnsanierung noch bis Mitte September voll gesperrt. Am Kreuz Kiel-West wird der Verkehr auf der A210 Richtung Kiel einspurig an der Baustelle vorbeigeführt. 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
1: Es ist tatsächlich vorbei. The Last Soul Ultra hat einen Sieger und damit kann ich jetzt endlich auch mal wieder zu gewöhnlichen Zeiten ins Bett gehen. Alter Leute, ich weiß nicht, wie viel Zeit ich die letzten Tage auf YouTube und Twitch verbracht habe, nur um diesen krassen Athleten beim Laufen zuzuschauen. Es ist so, der US-Amerikaner Mark Dowdle hat jetzt nach mehr als 4 Tagen gewonnen. 94 Runden, 6,7 Kilometer ist er gelaufen. Das heißt insgesamt mehr als 630 Kilometer. Es ist einfach ein komplett absurdes Prinzip bzw. Sportart. Jede Stunde müssen die Läufer und Läuferinnen nämlich 6,7 Kilometer schaffen. Wer schneller ist, hat eben Zeit, um was zu essen, trinken, schlafen und auf Klo zu gehen oder so. Und dann geht's eben wieder los, jede Stunde. Und das Ganze wird halt so lange gemacht, bis halt nur noch eine Soul übrig bleibt. Ganz lange waren jetzt noch 2 Leute im Rennen, nämlich Mark und Ello. Und tatsächlich war letzteres dann so weit, dass er in der 94. Runde sagen musste, ey, ich kann nicht mehr. Und Leute, ich bin so gespannt, wie das weitergeht, weil ich glaube, dass diese Sportart immer mehr an Hype gewinnt, auch hier bei uns in Deutschland. Und wahrscheinlich nächstes Jahr dann sogar die 100 Runden getoppt werden.
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ach Leute, die Urlaubszeit ist für die meisten von uns leider rum, da bekommt man doch direkt wieder Fernweh, oder? Delta ist hier mit mir dann Joshua. Fernweh ist übrigens so ein Wort, das gibt es nur im Deutschen. In anderen Sprachen fehlt denen das. Dazu gehören auch so Wörter wie verschlimmbessern, fremdschämen, Schnapsidee oder auch Schweinehund. Aber bleiben wir doch mal kurz beim Fernweh, Leute. Wenn ihr darunter leidet, Leute, habe ich Good News. Ich weiß gar nicht, ob wir es schon erzählen dürfen, aber wir hauen hier bei Delta bald wieder Urlaubscash raus. Also, ihr habt's nicht von mir. Aber ich würde jetzt auf jeden Fall schon mal die Delta Plus App mir runterladen, wenn ihr sie noch nicht habt. Also, da kommt was Fettes auf euch zu in den nächsten Wochen.

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1: Mit Imme Kasten. Deutschland will bei der Drohnenabwehr besser werden. In Sachsen-Anhalt ist dafür jetzt ein neues Forschungszentrum an den Start gegangen. Am Testflughafen des Deutschen Zentrums für Luft- und Raumfahrt in Kochstedt sollen gezielt Abwehrmöglichkeiten entwickelt und unter realistischen Bedingungen erprobt werden. Drohnen werden immer mehr zum Sicherheitsrisiko, etwa für Bundeswehrstandorte, Industrieanlagen oder Flughäfen. Zuletzt gab es den Vorfall mit einer Sprengstoffdrohne am Airport Leipzig-Halle. Deutschlands Bauern erleben ein schwieriges Jahr. Die Ernte fällt mager aus. Die Bauern erwarten erhebliche Einbußen beim wichtigen Getreide. Auch bei Kartoffeln zeichnet sich ein maues Ergebnis ab. Zudem kämpfen die Bauern mit niedrigen Erlösen und hohen Kosten. Zu Staatshilfen, sagte Bundeslandwirtschaftsminister Rainer im ZDF.
2: Wir brauchen Belastbarkeiten. Ohne Belastbarkeiten können wir schlecht Hilfe leisten. Mir ist es aber enorm wichtig, dass die landwirtschaftlichen Betriebe wissen, sie bleiben nicht alleine. Wir haben die Folgen der Dürre genau im Auge und werden, so gut es geht und so schnell es auch geht, passgenaue Hilfen anbieten.
1: Mit dem Wohnungsbau in Deutschland geht es bergauf. Im ersten Halbjahr wurden rund 126.000 Baugenehmigungen erteilt, so das Statistische Bundesamt. Das sind 15% mehr als vor einem Jahr und der stärkste Anstieg von Baugenehmigungen seit 2016. Augen auf beim Online-Kauf. Der Handelsverband warnt vor Shops im Netz, die scheinbar in Deutschland sitzen, hinter denen aber Anbieter aus China stecken. Das Zurückschicken der Ware kann da sehr teuer werden und viele Käufer behalten sie deshalb. Das ist das Geschäftsmodell vieler Shops, so der HDE. Ein Ukrainer ist wegen Agententätigkeit für Russland in Deutschland zu einer Gefängnisstrafe verurteilt worden. Laut Richterspruch hatte er Brandanschläge vorbereitet. Nach dem Urteil am Oberlandesgericht Stuttgart kam der Mann sofort frei. Die Haftstrafe von einem Jahr und 3 Monaten gilt durch die U-Haft als verbüßt. Die nächsten Delta-News gibt's in einer Stunde.
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3: Auf der A1 Lübeck-Hamburg gibt es auf der Norderelbbrücke in beiden Richtungen wegen eines Schwertransportes Verkehrsbehinderungen. Und die A215 Kiel Richtung Neumünster ist zwischen dem Mettenhof-Zubringer und dem Kreuz Kiel-West wegen einer Fahrbahnsanierung noch bis Mitte September gesperrt. Am Kreuz Kiel-West wird der Verkehr auf der A210 in Richtung Kiel einspurig an der Baustelle vorbeigeführt. 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

0: das ist jetzt aber schon, ist auch schon ganz schön spät geworden, ne?
1: Also,
0: Mensch, das war aber auch ein anstrengender Tag.
1: Morgen früh muss ich ja noch einkaufen.
0: Ach, ja. Und ich muss ja, das ist, ich habe da auch noch jetzt gleich hier.
1: Ja, morgen Abend hier auch noch unterwegs. Das wird ein hartes Wochenende. Ich brauche auch irgendwie langsam echt Schlaf.
0: Mensch, ja. Wenig Schlaf die Woche. Ja. Nee, also und sonst aber auch alles okay, oder? Ja, dann ist ja gut.
1: Mhm.
0: Das sind so diese Kleinigkeiten, wie man dann irgendwie versucht, dass Leute endlich gehen.
1: Ja, viele denken sich so, ach, ich halte mich jetzt einfach wach. Gefühlt, ja. Also ich kenne das auch, dann ist man schon fast am Einschlafen,
0: ja.
1: Aber möchte trotzdem nicht so unhöflich sein, die Leute rausschmeißen.
0: Man ist ja Gastgeber auch.
1: Man ist ja Gastgeber, ja. Und hat vielleicht auch eingeladen und so und naja, irgendwann mal, aber ist der Punkt gekommen, gerade an einem Freitagabend, ich kenne das von mir, du wahrscheinlich auch mit unserer Aufstehzeit,
0: ja.
1: Ist man am Freitagabend auch echt kaputt.
0: Ihr seid müde, eure Gäste nicht, das ist dann natürlich Zeit für den höflichen deutschen Rauswurf.
1: Mhm. Könnte so klingen, Kollege Leo weiß da anscheinend Bescheid.
2: Noch jemand was zu trinken?
3: Ja gern, mach doch direkt eine Flasche auf.
4: Fehlgeschlagen.
5: Also ich mache jetzt wirklich nichts Neues mehr auf.
3: Gar kein Problem, wir haben noch Bier im Rucksack.
5: Der Gegner ist vorbereitet.
6: Wie kommt ihr eigentlich später nach Hause?
3: Ach, mal gucken, im Notfall schlafen wir hier.
4: Kritische Lage.
6: Eure Jacken habe ich übrigens da vorne schon hingelegt.
3: Super, dann müssen wir die später nicht mehr suchen.
6: Keine Wirkung?
5: Dann bleibt nur noch die vollständige Eskalation.
6: So, ich habe jetzt das Licht ausgemacht, die Musik gestoppt und mir die Zähne geputzt. Warum sitzt du immer noch hier?
3: Hä? Ich dachte, wir gucken noch eine Folge.
6: Und deshalb die wichtigste Regel für Gastgeber, wer eine Uhrzeit meint, sollte vielleicht auch eine Uhrzeit sagen.

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1: Don't drink and drive. Beim Landgang Mario Kart Turnier gilt ausnahmsweise das Gegenteil. Auf der Nintendo Switch geht's in mehreren Runden um den Sieg. Gewinnen könnt ihr Bier, Eventgutscheine und Tattoo-Gutscheine. Zu Beginn geht's direkt erstmal mit einem kleinen Begrüßungsgetränk an der Bar los. Controller könnt ihr mitbringen, müsst ihr aber nicht. In der Landgang Brauerei Hamburg geht das Rennen heute Abend um 19 Uhr los. Die Anmeldung kostet 5 Euro. Findet ihr direkt nahe der S-Bahn-Station Diebsteich. Handy weg, Buch raus. Beim Social Reading Club wird gemeinsam gelesen, ganz entspannt und ohne Ablenkung. Schnappt euch euer Lieblingsbuch, eine Decke und macht's euch gemütlich. Dabei könnt ihr in Ruhe lesen, euch zwischendurch über eure Bücher austauschen und vielleicht ja auch direkt neue Bookfriends kennenlernen. Ab 6:30 wird gelesen im Stadtpark Hamburg bei der Skulptur Knabe mit Fischen, natürlich umsonst und ohne Anmeldung.
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3: Mit Imme Kasten. Deutschlands Bauern fahren in diesem Jahr eine magere Ernte ein. Davon geht der Bauernverband aus. Hitze und Trockenheit sind die Gründe. Die Einzelheiten dazu von Daniel Bornberg.
4: Beim wichtigen Getreide rechnet der Bauernverband mit einem Ertrag von knapp 42 Millionen Tonnen. Das wären 7% weniger als im Vorjahr. Vor allem der Süden und der Westen sind von schwachen Erträgen oder sogar Missernten betroffen. Auch die Kartoffelernte dürfte mau ausfallen. Schlechte Erträge auf der einen Seite, niedrige Erlöse und hohe Kosten auf der anderen. Viele Bauern haben Probleme. Bundeslandwirtschaftsminister Rainer stellt aber Hilfen in Aussicht.
3: Mit dem Wohnungsbau in Deutschland geht es bergauf. Im ersten Halbjahr wurden gut 126.000 Wohnungen genehmigt, heißt es vom Statistischen Bundesamt. Das waren 15% mehr als im Vorjahreszeitraum und der stärkste Anstieg von Baugenehmigungen seit 10 Jahren. Bauministerin Hubert sagt, der Bauturbo nimmt jetzt Fahrt auf. Sie verweist aber auch auf das zuletzt niedrige Niveau. Auch der Bauverband warnt ebenfalls vor zu viel Euphorie, denn gleichzeitig wurden wieder mehr Bauprojekte gecancelt. Drohnen werden immer mehr zum Sicherheitsrisiko und dagegen will Deutschland sich besser rüsten. In Sachsen-Anhalt ist ein neues Forschungszentrum an den Start gegangen. Am Testflughafen des Deutschen Zentrums für Luft- und Raumfahrt soll zu Abwehrmöglichkeiten geforscht und Technologie unter realistischen Bedingungen erprobt werden. Jugendliche bekommen bei ChatGPT künftig automatisch stärkere Schutzfunktionen. Neu sind häufigere Pausenhinweise und ein Lernmodus mit leitenden Fragen statt mit direkt fertigen Antworten. Das US-Unternehmen OpenAI reagiert damit auf öffentliche Kritik und Klagen. Der Handelsverband warnt vor Online-Shops, die scheinbar in Deutschland sitzen, hinter denen aber Anbieter aus China stecken. Denn es kann sehr teuer werden, wenn man Ware zurückschicken will. Häufig behalten Käufer sie deshalb. Und der HDE sagt, genau darauf basiert das Geschäftsmodell vieler Anbieter. Die nächsten Delta-News gibt's in einer Stunde.
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5: Auf der A1 Lübeck-Hamburg gibt es auf der Norderelbbrücke in beiden Richtungen wegen eines Schwertransportes Verkehrsbehinderungen. Und die A215 Kiel Richtung Neumünster ist zwischen dem Mettenhof-Zubringer und dem Kreuz Kiel-West wegen einer Fahrbahnsanierung noch bis Mitte September voll gesperrt. Am Kreuz Kiel-West wird der Verkehr auf der A210 in Richtung Kiel einspurig an der Baustelle vorbeigeführt. 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
1: Wenn Deutsche Urlaub machen, gibt es offenbar so eine klare Hitliste. Ist jetzt nämlich neu rausgekommen. Österreich, Kroatien und Niederlande stehen nämlich bei uns ganz oben mit auf der Liste. Also Berge, Meer und manchmal vielleicht auch mit dem Fahrrad durch Amsterdam radeln und noch eine leckere Stroopwafel essen. Aber es gibt auch Länder, da sind wir tatsächlich eher Exoten. In Rumänien seid ihr nämlich eigentlich gefühlt nie. Gleiches gilt für Slowakei und Finnland. Und auch Schweden und Frankreich sind tatsächlich gar nicht so beliebt auf eurer Liste, was mich ein bisschen wundert, weil ich das Gefühl habe, dass immer mehr Leute nach Schweden fahren mit einem Camper oder so und natürlich Paris oder Côte d'Azur mit Nizza und so, das ist ja auch gar nicht so unbeliebt. Aber Zoe schreibt nur, Spanien liegt bei 10,8% und Mallorca wohl bei 95%. Und Marcel nur, also wenn ich im Urlaub eins nicht sehen oder hören möchte, sind das Deutsche.
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0: Ich habe keine Kreditkarte und eigentlich funktioniert mein Leben auch ganz gut damit, außer wenn ich eine Reise buchen will, dann wollen viele Hotels gerne, dass man so eine Kreditkarte hinterlegt und die habe ich dann schlichtweg nicht, aber Leute, die braucht man wohl auch bald gar nicht mehr.
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0: Die Girocard bekommt neue Funktionen. Ab nächstem Jahr gibt es dann zum Beispiel die Vorautorisierung. Da werden dann von den Hotels oder auch Mietwagenfirmen Beträge auf eurem Konto vorgemerkt, aber nicht direkt abgebucht. Außerdem soll es dann auch In-App-Zahlungen mit der Girocard geben und eine elektronische Alterskontrolle. Also wenn man zum Beispiel jetzt vor so einem Kippenautomaten steht, muss man ja noch seinen Ausweis reinpacken. Aber den Perso kann man dann schön im Portemonnaie lassen, weil dann schon eure Girocard dem Automaten Bescheid sagt, wie alt ihr eigentlich seid.

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3: Mit Imme Kasten. Die Ernte in Deutschland fällt in diesem Jahr mau aus. Der Bauernverband rechnet beim wichtigen Getreide mit einem Ertrag von knapp 42 Millionen Tonnen, 7% weniger als im Vorjahr. Die Kartoffelernte dürfte ebenfalls mager ausfallen. Die Bauern stehen vor großen Herausforderungen. Der Präsident des Bauernverbands Ruckwied sagte bei der Erntebilanz:
4: Unterdurchschnittliche Ernte seit 3 Jahren, niedrige Erzeugerpreise, ständig steigende Kosten. Es ist zwingend notwendig, dass die Bundesregierung ein Sofortprogramm für die Landwirtschaft auf den Weg bringt.
3: Deutschland will bei der Drohnenabwehr besser werden. Dafür ist in Sachsen-Anhalt ein neues Forschungszentrum an den Start gegangen. In Kochstedt soll geforscht und unter realistischen Bedingungen getestet werden. Bundesinnenminister Alexander Dobrindt:
5: Das zeigt nochmal die gemeinsame Kraftanstrengung, die wir als Bund, als Länder gemeinsam angehen, um einer hybriden Bedrohung etwas entgegenzusetzen, für das wir dringend die Forschung, die Entwicklung, die Erprobung, die Technik, die Fähigkeiten auch hier vor Ort brauchen.
3: Drohnen werden immer mehr zum Sicherheitsrisiko, etwa für Bundeswehrstandorte, Industrieanlagen oder auch Flughäfen. Bundesjustizministerin Hubig will es Mietern leichter machen, ihre Wohnungen gegen Hitze zu schützen. Denkbar seien neue Regeln für den Einbau von Klimaanlagen oder Sonnenblenden, sagt sie. Bisher gäbe es dabei rechtliche Hürden. Hubig fordert außerdem, Klimaanpassung stärker zur gemeinsamen Aufgabe von Bund und Ländern zu machen. Augen auf beim Online-Kauf. Der Handelsverband warnt vor Shops im Netz, die scheinbar in Deutschland sitzen, hinter denen aber Anbieter aus China stecken. Das Zurückschicken der Ware kann da sehr teuer werden und viele Käufer behalten sie deshalb. Das ist das Geschäftsmodell vieler Shops, so der HDE. Die nächsten Delta-News gibt's in einer Stunde.
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6: Die A215 Kiel Richtung Neumünster ist zwischen dem Mettenhof-Zubringer und dem Kreuz Kiel West wegen einer Fahrbahnsanierung voll gesperrt. Das gilt noch bis Mitte September. Am Kreuz Kiel West wird der Verkehr auf der A210 in Richtung Kiel einspurig an der Baustelle vorbeigeführt. 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
1: Ab wann soll Schluss sein? Ich rede hier nicht von Arbeitszeiten oder von einer Karriere von Harry Styles. Es geht um ein viel emotionaleres Thema. Wie lange möchtest du leben? Genau diese Frage wurde gerade von einem Institut aus Nürnberg ausgewertet und nach Ländern verglichen. Und das Resultat ist schon ein bisschen merkwürdig. Denn obwohl die Lebenserwartung im Schnitt bei über 80 Jahren liegt, sagt jeder Dritte in Deutschland, mehr als 80 muss aber nicht sein. Mhm. Aber warum nur? Weil die meisten nicht mehr daran interessiert sind, möglichst alt zu werden, sondern möglichst viel gesundes und selbstbestimmtes Leben zu haben. Gut, man könnte sich mit dem Thema Gesundheit auseinandersetzen und einfach mal gesünder leben, aber das würden halt auch nur 22% machen. Der Rest sagt, Genuss geht bei mir vor Lebensdauer. Tja, aber immerhin sind sich die meisten Befragten bei einer Sache einig, denn für ein gesünderes Leben würden ganze 66% gerne, na, mehr schlafen.
2: Natürlich.
1: Dann mal gute Nacht.
3: Lebe dein Leben so, wie es als dein letzter wäre.
2: Ja. Man hat das Teil in diesem Sommer gefühlt überall gesehen. Und du hattest in meinem Urlaub wohl auch schon drüber gesprochen, Schwenker. Egal ob auf Social Media, YouTube oder ein Online-Magazin, der sogenannte Epicooler wurde ja ziemlich offensiv mit KI-generierten Videos beworben. Es war die Rede von einer Technologie, die angeblich von der NASA inspiriert wurde. Das Gerät sollte Räume von bis zu 51 Quadratmetern innerhalb von ein paar Sekunden runterkühlen. Und das alles zu dem schmalen Preis von 163 Euro. Jetzt hat sich die Stiftung Warentest der Sache mal angenommen und den Epicooler zerlegt und genauestens untersucht und dabei rausgekommen ist, dass sich im Inneren ein einfacher PC-Lüfter befindet, in Kombination mit einem kleinen Heizmodul. Also kühlen ist rein technisch schon mal gar nicht möglich. Stattdessen wurde das Teil immer heißer und wurde von den Testern dann vorsichtshalber lieber wieder ausgeschaltet. Also jetzt wissen wir es auch ganz offiziell, der Epicooler ist absoluter Quatsch. Fallt nicht auf die ganzen Fake-Bewertungen rein und lasst euch auch nicht von erfundenen Testberichten blenden.
4: Da bleibt man die komplette Halbzeit mit cool.
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